0: Sucht. Just write the number one.
1: Dann schreib jetzt eins auf.
0: Number two.
1: Nummer zwei.
0: Do you, anyone who has depression in their life?
1: Oder kennst du Depression in seinem Leben?
0: Or or always nervous eating disorders?
1: Oder Essstörung hat?
0: Or bipolar?
1: Oder bipolare Störungen?
0: Okay. Number three.
1: Drei.
0: Anyone who has a sexually transmitted disease.
1: Kennst du jemanden, der eine, hast in diesem Freundeskreis, in deiner Familie jemanden, der eine Geschlechtskrankheit hat?
0: Or a disease that the culture judges as bad.
1: Also eine geschlechtlich übertragbare Krankheit. Eine Krankheit, die in der Kultur als etwas Schlechtes angesehen wird. Oder Schändliches.
0: That's number three.
1: Das wäre Nummer drei.
0: Number four.
1: Vier.
0: Cancer or AIDS.
1: Krebs oder AIDS.
0: Okay.
1: It's not number three. Okay. Which is some. Okay. Yeah. Continue.
0: Number five.
1: Nummer fünf.
0: Someone has experienced

0: Rape or sexual assault.
1: Vergewaltigung oder sexueller Übergriff.
0: Or date rape.
1: Oder Vergewaltigung bei einem Stelldichein.
0: Number six.
1: Nummer 6.
0: Abuse.
1: Missbrauch.
0: Child abuse.
1: Kindesmissbrauch.
0: Domestic abuse.
1: Misshandlung daheim.
0: Emotional, verbal abuse.
1: Emotionale oder verbale Missbrauch.
0: Okay. Number 7.
1: 7.
0: Do you know anyone who has strange religious beliefs?
1: Kennst du jemanden, der ganz merkwürdige religiöse Ansichten hat?
0: Some of your neighbors will say all of you.
1: Manche eurer Nachbarn sagen vielleicht, ihr alle habt das. Ja.
0: That's why I picked number 7. You would like it.
1: Deswegen habe ich das als siebtes genommen, ne? Weil Zahl 7
0: like seven.
1: Den Adventisten gefällt.
0: Number 8.
1: Nummer 8.
0: You have experienced low educational success or you struggle with a strong intellect.
1: Ja, ob ihr selbst oder jemand in eurem engsten Familien- oder Freundeskreis mit Bildungsschwäche,
0: difficult reading,
1: Schwierigkeiten, Dyslexia, Legasthenie oder anderen Schwierigkeiten, Lernschwierigkeiten kämpft.
0: Okay. Number 9.
1: Nummer 9.
0: You know someone close that has committed suicide or has been in a violent death.
1: Selbstmord oder ein gewaltsamer Tod in deinem engsten Umfeld.
0: And number 10.
1: Und Nummer 10.
0: Someone who has committed illegal actions and is a criminal or is in jail.
1: Kriminalität, jemand, der im Gefängnis ist. Das wäre das,
0: okay.
1: Nummer 10. Is or was in prison.
0: Is or what, both?
1: Beides, ja.
0: Okay, so those are the 10.
1: Das wären die 10.
0: All right, now what I want you to do is turn the paper over so no one can see.
1: Jetzt umdrehen den Zettel, dass niemand sehen kann.
0: We're going to hand them to the end.
1: Alle zum Ende durchgeben, zum Ende der Reihe durchgeben.
0: And we need our volunteers to pick up the papers and move them to other places in the room.
1: Und jetzt die Volontäre nehmen...
0: Mix them all up.
1: Diese Zettel, mischen Sie bitte.
0: Don't look at them.
1: Nicht reinschauen.
0: Mix them all up and move them to other places in the room, all around, so no one gets their paper.
1: Everyone gets a paper again.
0: Everyone will get a paper again, but no one gets their paper.
1: Und jetzt, nachdem das alles gemischt ist, gehen die Volontäre an eine andere Stelle im Raum und teilen dort die Zettel bitte wieder aus. Jeder soll wieder einen Zettel bekommen.
0: So no one knows who wrote that.
1: Keiner weiß, wer das geschrieben hat dann.
0: They're only numbers.
1: Das sind ja jetzt auch nur Zahlen. Alles mischen und an anderer Stelle im Saal bitte wieder austeilen.
0: So while we're handing these out, let me ask you a question.
1: Ich möchte euch in der Zwischenzeit eine Frage stellen.
0: Did you feel uncomfortable with those questions?
1: Habt ihr euch wohlgefühlt beim Ausfüllen des Zettels? Oder unwohl?
0: Now everyone has, I mean, you have each some papers with some numbers.
1: Jetzt habt ihr wieder einen Zettel mit Zahlen.
0: Now we're going to go back through the list.
1: Jetzt gehen wir noch mal durch die Liste, ja?
0: And I would like you, when you hear the number, if it's on your paper, stand up.
1: Und wenn die Zahl auf eurem Zettel erscheint, bitte aufstehen.
0: It's not you.
1: Es betrifft euch ja nicht. Es
0: so you don't need to be embarrassed.
1: Ihr müsst auch nicht peinlich berührt sein jetzt.
0: It's someone else.
1: Denn das ist ja jetzt jemand anders, der das
0: aufgeschrieben hat. So you stand up.
1: Also könnt ihr dann aufstehen, ja?
0: Make sense? Okay. How many people have on their piece of paper the number 10?
1: Nummer 10.
0: Okay. Number 10. Oh, you want me to say the number again? Number 10 was someone who has been in jail.
1: Jemand, der im Gefängnis war oder kriminell.
0: Or committed a criminal act.
1: Oder ein Verbrechen begangen hat.
0: Okay. Mm-hmm. Quite a few people.
1: Ist doch eine ganze beachtliche Anzahl.
0: Thank you. You can sit
1: Danke,
0: down.
1: Danke, ihr dürft euch wieder setzen.
0: How about number 2?
1: Nummer 2.

0: That is having depression, anxiety.
1: Depression, Angstzustände.
0: Bipolar.
1: Bipolare Störung.
0: Look around, there's quite a few people.
1: Schaut euch um.
0: Okay. Thank you. You may sit down.
1: Ihr dürft euch setzen.
0: Some of you are feeling bored, so let me have all of you stand up. Number one.
1: Nummer eins, weil manche vielleicht gelangweilt sind. Ich vermute, da stehen fast alle auf.
0: Addictions.
1: Suchtverhalten.
0: Yeah. Smoking, drinking, pornography.
1: Trinken, work. Rauchen, Pornografie, Work, also was, Workaholic.
0: Look around.
1: Schaut euch um.
0: Okay, ja. Thank you.
1: Dürft euch setzen.
0: Number three.
1: Nummer drei.
0: Sexually transmitted disease.
1: Geschlechtlich übertragbare Krankheiten.
0: Or something to do with a sickness that is...
1: Oder eine Krankheit, die schlecht angesehen ist in der Gesellschaft.
0: Okay, ja. Thank you. Number four.
1: Nummer vier.
0: Cancer.
1: Krebs. AIDS.
0: It's amazing how many, yeah? Okay, thank you.
1: Sehr viele auch, ja, danke.
0: Number five.
1: Nummer fünf.
0: Sexual assault. Rape. Date rape.
1: Vergewaltigung. Sexuelle Übergriffe. Ja.
0: Just imagine how many broken people are in this picture here.
1: Wie viele zerbrochene Herzen das jetzt repräsentiert hier, diese Zahl.
0: Thank you.
1: Danke.
0: Six. Number six.
1: Nummer sechs.
0: Child abuse, physical abuse.
1: Kindesmissbrauch, Kindesmisshandlung.
0: Sexual abuse.
1: Sexueller Missbrauch.
0: Okay, thank you. Number seven.
1: Nummer sieben.
0: Strange religious beliefs.
1: Merkwürdige religiöse Auffassungen.
0: Okay. All right, it's quite a few.
1: All right, thank you. Ja, danke.
0: Number eight.
1: Nummer acht.
0: Some of you are getting a lot of exercise.
1: Einige von euch bekommen richtig Gymnastik heute
0: This
1: Morgen.
0: Is a low educational attainment,
1: das
0: dyslexia.
1: Sind jetzt Lernschwierigkeiten, Legasthenie und okay. Bildungsschwäche, Bildungsferne.
0: Okay. Thank you.
1: Ja, dürft euch setzen.
0: And finally number nine.
1: Und noch Nummer neun.
0: Okay. Violent death, suicide.
1: Selbstmord oder gewaltsamer Tod.
0: Okay. Thank you.
1: Danke.
0: What do you think about this exercise?
1: Was gehen euch für Gedanken durch den Kopf jetzt bei dieser Übung, die wir hier gemacht haben?
0: What are some thoughts that come to your mind?
1: Welche Gedanken kommen euch? So much pain. In this room.
0: In this room.
1: So viel Schmerz hier im Raum.
0: Yes. Sometimes when Penny and I share our story.
1: Wenn Penny und ich manchmal unsere Geschichte erzählen.
0: It is very, very normal for people to come and say.
1: Dann kommen Leute und das ist passiert ganz oft und sie sagen dann.
0: Oh, you have experienced the most horrible thing.
1: Ihr habt ja wirklich das Schrecklichste erlebt, was man erleben kann.
0: I don't have any pain like that.
1: So einen Schmerz kenne ich gar nicht.
0: And it's like people begin to compare pain.
1: Und es ist so, als ob Leute anfangen, den Schmerz zu vergleichen.
0: And many times people say, you guys are like Job.
1: Und manchmal sagen die Leute, ihr seid ja wie Hiob.
0: You lost your children, you get them back.
1: Du hast Kinder verloren, dann habt ihr wieder neue Kinder bekommen.
0: And I say, no.
1: Ich sag nein.
0: We're not Job.
1: Wir sind nicht Hiob.
0: But the God of Job still lives.
1: Aber der Gott Hiobs ist immer noch am Leben.
0: He is faithful.
1: Er ist treu.
0: But we also share with them, it's not about a comparison of pain.
1: Und wir sagen ihnen auch, es geht nicht darum, Schmerz gegeneinander abzuwägen.
0: Because each of you have experienced pain.
1: Denn jeder von euch hat Schmerzen erlebt.
0: Right?
1: Oder?
0: You look at that sheet of paper.
1: Schaut euch diesen Zettel an.
0: Did anyone receive an empty piece of paper?
1: Hat jemand ein leeres Papier bekommen? One person.
0: Did it not change?
1: He received an empty paper.

0: He exchanged, but came back empty.
1: Yeah.
0: Okay. Mm-hmm. So one paper in this whole group.
1: Ein Zettel in der ganzen Gruppe, der leer zurückkam.
0: And possibly because something changed and they didn't understand. I don't know.
1: Und dafür wird es wahrscheinlich noch andere Gründe geben, warum dieser Zettel gerade leer war.
0: Piece of paper.
1: Vielleicht war das einfach übrig.
0: The point is,
1: der Grund ist,
0: every single person has experienced pain.
1: Jeder, der hier sitzt, hat Schmerz erlebt.
0: Correct?
1: Oder?
0: We live in a sinful, broken world.
1: Wir leben in einer sündigen, kaputten Welt.
0: Everyone is touched by that sin.
1: Jeder wird durch diese Sünde in Mitleidenschaft gezogen.
0: And your comments have been very helpful.
1: Und eure Kommentare fand ich sehr hilfreich.
0: But as we go forward this week, today, tomorrow, and then we finish Friday, God willing.
1: Aber wenn wir weiter die Sachen studieren heute, morgen und dann am Freitag, so Gott will.
0: I want you to remember how many people stood up.
1: Dann vergesst nicht, wie viele heute aufgestanden sind.
0: Because remember, yesterday we talked about.
1: Denn gestern haben wir über diese
0: the mask.
1: Maske geredet.
0: Yeah? We go to church.
1: Wir gehen in die Gemeinde.
0: We say, what do you say?
1: Was sagt man? Schönen Sabbat.
0: Schönen Sabbat. Okay. How are you doing?
1: Wie geht's dir?
0: I'm fine.
1: Mir geht's gut.
0: He's a liar.
1: Lügner.
0: Look at your paper.
1: Schau doch mal auf den Zettel.
0: Are you fine?
1: Dir geht's gut?
0: No.
1: Nein.
0: Your heart is breaking.
1: Dein Herz schmerzt, bricht fast.
0: Right? But what do we do?
1: Aber was machen wir?
0: And we talk about theology and argue about, he says that, oh, that's wrong. Yeah.
1: Und dann diskutieren wir über Theologie, der hat die falsche Einstellung.
0: But their hearts are broken.
1: Aber unsere Herzen sind zerbrochen.
0: We can have people argue about Sabbath or prophecy.
1: Die Leute diskutieren über den Sabbat, über Prophetie.
0: Or maybe even argue with their neighbor to witness.
1: Oder sie diskutieren sogar mit ihrem Nachbarn, weil sie ihn missionieren wollen.
0: But yet in our own homes there is so much brokenness and pain.
1: Aber in unseren eigenen Familien gibt es so viel Zerbrochenheit und Schmerz.
0: What we're talking about today,
1: heute sprechen wir darüber,
0: is grief.
1: Über Kummer, über Trauer.
0: Grief is the process where we are broken.
1: Trauer, das ist dieser Vorgang, wo wir zerbrochen sind.
0: And godly grief is different than just people being hurt without faith.
1: Und wenn Menschen, die gottesfürchtig sind, trauern, dann sieht das anders aus, wie wenn Menschen trauern, die Gott nicht haben.
0: And we're going to build on this.
1: Und da werden wir weiter drüber nachdenken.
0: Tomorrow we're going to be doing some exercising, different things, but today I want to talk about why and how God uses grief.
1: Morgen werden wir da noch mehr drüber sprechen, aber heute wollen wir uns Gedanken darüber machen, warum Gott Trauer auch gebraucht.
0: Now many of you looked at your piece of paper.
1: Viele, die, wenn ihr auf eurem Zettel schaut,
0: and the answer was Satan has done these things.
1: Und dann hören wir, Satan hat das alles getan.
0: Sin has done these things.
1: Die Sünde hat das alles getan.
0: Is that correct?
1: Stimmt das?
0: Yes.
1: Ja.
0: People have done it because of sin.
1: Die Leute haben es getan wegen der Sünde.
0: Bad things have happened.
1: Schlimme Sachen sind geschehen.
0: But remember what I said yesterday?
1: Aber erinnert ihr euch an das, was ich gestern gesagt habe?
0: For believers,
1: für Gläubige,
0: God is a God of love who is drawing us to himself.
1: Ist Gott ein Gott der Liebe, der uns zu sich zieht?
0: He will do whatever it takes to set us free.
1: Der alles tut, um uns zu befreien.
0: And God has a plan for our lives.
1: Er hat einen Plan für unser Leben.
0: A good plan.
1: Einen guten Plan.
0: A plan that is not only for our life on earth, but for eternity.
1: Ein Plan nicht nur für dieses Leben hier auf

0: der Erde, sondern für die Ewigkeit.
1: So he is more concerned about our character than our comfort.
0: Deshalb geht es ihm mehr um unseren Charakter als um unsere Bequemlichkeit, um unser Wohlfühlen.
1: And then we shared the last principle.
0: Und dann das letzte Prinzip,
1: that God can turn how many things?
0: Das wir uns angeschaut haben, ist, dass Gott wie viele Sachen wenden kann?
1: All things.
0: Alle Dinge.
1: For good.
0: Zum Guten wenden kann.
1: Everything on your paper.
0: Alles, was ihr hier auf dem Zettel gelesen habt.
1: 1 through 10.
0: 1 bis 10.
1: God can turn for good.
0: Gott zum Guten wenden oder verwenden.
1: He did not choose that for you.
0: Er hat das nicht für dich ausgesucht.
1: But he can change it all for eternal good.
0: Aber er kann das alles wenden oder ins ewige Gute verkehren, wenden.
1: Do you believe that?
0: Glaubst du das?
1: The just shall live by faith, right? This week?
0: Der Gerechte soll aus Glauben leben, haben wir gesagt diese Woche.
1: We quote the verse from Habakkuk.
0: Wir haben aus Habakkuk zitiert.
1: And also used again in Romans.
0: Auch wir nehmen natürlich auch den Vers in Römer.
1: The just shall live by faith.
0: Wo Paulus den Text auch zitiert, der Gerechte wird aus Glauben leben.
1: But do we think about it like this?
0: Aber denken wir darüber auch auf diese Weise nach?
1: Do we believe?
0: Glauben wir,
1: that God can turn all things for good.
0: Dass Gott wirklich alles zum Guten wenden kann, zum Besten wenden kann?
1: Whatever pain you've experienced,
0: egal welchen Schmerz du erlebt hast,
1: he did not cause,
0: er hat ihn nicht verursacht,
1: but he can turn.
0: Aber er kann ihn
1: he can turn
0: verwenden,
1: it for good.
0: Zum Guten verwenden.
1: Do we believe that?
0: Glauben wir das?
1: That is how the just will need to live by faith.
0: So muss der Gerechte aus Glauben leben.
1: So, today we want to go a little bit deeper.
0: Heute wollen wir ein bisschen tiefer gehen
1: and talk about how God can use grief to change us.
0: Darüber sprechen, wie Gott Trauer verwenden kann, um uns zu verändern.
1: Okay? Now, let me be very honest from the very start here.
0: Ich will gleich ganz ehrlich sein.
1: These things that I'm sharing are not things that we understood at the beginning.
0: Was wir euch jetzt sagen, das haben wir damals nicht verstanden.
1: Grief is a dark place.
0: Trauer ist ein finsterer Ort.
1: It takes a long time.
0: Und es braucht viel Zeit.
1: Bad things happen.
0: Schlimmes passiert.
1: And our emotions go through horrible pain.
0: Und unsere Emotionen gehen durch ganz schrecklichen Schmerz hindurch.
1: You do not expect to go through grief quickly.
0: Erwartet also nicht, dass ihr ganz schnell durch eine Trauerphase hindurchschreitet.
1: But you can trust that God will bring you through it.
0: Aber ihr könnt darauf vertrauen, dass Gott euch hindurchführen wird.
1: So why do bad things happen to good people?
0: Warum also geschehen auch guten Menschen schlimme Dinge?
1: Because we live in a sinful world, yes.
0: Weil wir in einer sündigen Welt leben, ja.
1: But there's also another reason.
0: Aber es gibt auch einen anderen Grund.
1: God allows us to experience things.
0: Gott lässt es zu, dass uns Dinge geschehen,
1: to set us free,
0: die uns frei machen,
1: to change us,
0: und uns verändern,
1: in ways that we would not choose,
0: auf eine Art und Weise, die wir nicht selbst uns aussuchen würden,
1: because we do not see as far as he sees,
0: weil wir nicht so weit sehen können wie er,
1: because we are selfish people.
0: Denn wir sind egoistische Menschen.
1: How many of you are selfish?
0: Wie viele von euch sind egoistisch?
1: Okay.

0: But we don't often know it.
1: Oft wissen wir es nicht.
0: What's amazing about this experience is God will use anything for our good.
1: Erstaunlich ist es nur, dass Gott alles benutzt zum Guten.
0: God can use anything.
1: Er kann alles verwenden,
0: to change us,
1: um uns zu verändern.
0: Okay, so back to our story.
1: Also unsere Geschichte.
0: I told you yesterday.
1: Gestern habe ich euch erzählt.
0: We were the perfect Adventist young people family.
1: Wir waren die perfekten, das Modell-Ehepaar für junge Adventisten.
0: Doing everything right.
1: Haben alles richtig gemacht.
0: Penny was doing everything right because she was afraid not to.
1: Penny hat deswegen alles richtig gemacht, weil sie Angst hatte, es nicht zu tun.
0: Because she was raised in a home where they told her very clearly, if you don't do these things, you're going to burn in hell.
1: Weil bei ihr zu Hause hat man ihr gesagt, wenn du das nicht so machst, dann wirst du in der Hölle brennen.
0: And so she became a very obedient person.
1: Also wurde sie eine sehr gehorsame Person.
0: On the outside.
1: Äußerlich.
0: On the inside.
1: Innerlich.
0: Stur.
1: Stur,
0: ja. Stubborn.
1: Sehr stur.
0: We have a phrase in English.
1: Wir haben eine Redewendung im Englischen.
0: That my wife would do all the time.
1: Die auf meine Frau immer zutraf.
0: Says, sit down and do what I say.
1: Setz dich und tu, was ich dir sage.
0: So she'd sit down.
1: Also setzte sich.
0: On the outside.
1: Äußerlich.
0: But on the inside.
1: Aber innerlich.
0: So I'm sitting on the outside, but I'm standing on the inside.
1: Also sitze ich äußerlich, aber innerlich stehe ich auf.
0: So she would look really obedient.
1: Sie sah also sehr gehorsam aus.
0: But her heart was not obedient.
1: Aber ihr Herz war überhaupt nicht gehorsam.
0: Now me.
1: Ich hingegen.
0: Remember my problem?
1: Erinnert euch an mein Problem?
0: I thought my relationship with God was built on what I do for him.
1: Meine Beziehung zu Gott definiert dich über das, was ich für ihn tat.
0: So I'm doing things so that I have a closer relationship with God.
1: So habe ich Dinge getan, um meine Beziehung zu Gott zu intensivieren.
0: I think that it's what I do.
1: Weil ich ja denke, ich muss etwas tun.
0: And I was looking really good.
1: Und das sah nach außen auch ganz beeindruckend aus.
0: They made me an elder at 19 years old.
1: Ich war ein Gemeindeleiter mit 19 schon.
0: Did Bible studies.
1: Gab Bibelstunden.
0: Had baptisms.
1: Und taufte.
0: Went door to door.
1: Ging von Tür zu Tür.
0: Preached all the time.
1: Hab die ganze Zeit gepredigt.
0: Pretty good.
1: Ist doch toll, oder?
0: And God will allow anything to save us.
1: Aber Gott wird alles zulassen, um uns zu retten, was nötig ist.
0: God will break us.
1: Gott wird uns zerbrechen,
0: of ourselves,
1: um uns von uns selbst zu befreien,
0: so that he can fill us with his love.
1: Damit er uns erfüllen kann mit seiner Liebe.
0: Because all of us,
1: denn wir alle,
0: and we'll talk about this more tomorrow. Every single one of us.
1: Morgen werden wir mehr darüber reden. Jeder einzelne von uns.
0: We have learned how to protect ourselves.
1: Haben gelernt, wie wir uns selber schützen können.
0: Because when we get hurt, the human response is to fight.
1: Denn wenn wir verletzt werden, dann ist unsere menschliche Reaktion, wir kämpfen dagegen.
0: To never let someone hurt you again.
1: Damit nie das wieder vorkommt.
0: But then when you close your heart like that,
1: aber wenn man dann sein Herz so zumauert,
0: you cannot love anymore.
1: Kann man nicht mehr lieben.
0: Because love,
1: denn Liebe,
0: hurts.
1: Tut weh.
0: So, let me define some things for you today.
1: Möchte ich euch ein paar Definitionen geben.
0: You're going to want to write these three things down because you're going to see it over and over again.
1: Drei Sachen, ihr wollt sie sicher aufschreiben, denn die wiederholen sich jetzt häufiger.
0: What we're sharing is not new.
1: Was wir sagen, ist ja nichts Neues.
0: But I'm hoping that we can speak and create a language for you.
1: Aber wir wollen es in einer Sprache sagen, die für euch verständlich ist.
0: So that you can begin to say, oh, that's what I'm doing.
1: Dass ihr sagt, ah, das ist es. Deshalb verhalte ich mich so.
0: Okay.
1: Ja.
0: So there are three things that self

0: drei Dinge,
1: always wants to do.
0: Die das Ich immer tun möchte.
1: Okay. And tomorrow we'll go deeper.
0: Morgen werden wir das noch tiefer betrachten.
1: Okay. So, self,
0: das Ich,
1: tries to do these three things always.
0: Diese drei Dinge zu tun, immer.
1: Tries to control other people.
0: Andere Leute zu kontrollieren, zu steuern.
1: Have any of you seen someone trying to control someone else?
0: Habt ihr so jemanden schon mal getroffen, der versucht, jemand anders zu manipulieren?
1: Sometimes in marriage.
0: In der Ehe vielleicht.
1: Parenting.
0: Oder Eltern-Kinder, Kinder-Eltern.
1: Even in the church.
0: Auch in der Gemeinde, okay, kommt es vor.
1: When control is happening, self is happening.
0: Wenn einer kontrolliert, dann ist das Ich am Zuge.
1: Number two.
0: Nummer zwei.
1: Judge other people.
0: Andere richten.
1: Self likes to judge other people.
0: Das Ich mag das sehr gerne. Es richtet gerne andere Menschen.
1: Why do we judge other people?
0: Warum richten wir andere Menschen?
1: So we can feel better about ourselves, right?
0: Damit wir uns besser fühlen können.
1: My list is shorter than their list.
0: Meine Liste ist kürzer als ihre Liste.
1: And we try to make ourselves feel good.
0: Und wir versuchen, möchten uns gut fühlen.
1: The third thing,
0: das dritte,
1: is that self always seeks the approval from other people.
0: Wir suchen die Anerkennung, die Zustimmung von anderen.
1: We do things so that other people think good of us.
0: Wir tun Dinge, damit andere gut über uns denken.
1: I have been in a country.
0: Ich war in einem Land.
1: On Sabbath morning.
0: Am Sabbat morgen.
1: They have the offering.
0: Gab es die Gabensammlung.
1: But then they have the time for tithe.
0: Dann gibt es noch eine extra Zeit für Zehnten.
1: They play special music.
0: Dann gibt's eine besondere Musik.
1: And they have a box in the front of the church.
0: Und vorne in am Pult ist eine große Kiste.
1: And everyone comes from wherever they're sitting, walks up to put their tithe in that box.
0: Und dann kommen aus allen Reihen die Leute, um ihre Zehnten in diese spezielle Schachtel zu werfen.
1: Why?
0: Warum?
1: So you can see everyone who goes up.
0: Damit man sehen kann, wer bringt seinen Zehnten.
1: And the pastor will sit.
0: Und der Pastor sitzt dann.
1: And wait.
0: Und wartet.
1: And watch.
0: Und
1: until almost everyone is gone.
0: Bis jeder gekommen ist.
1: And he gets up.
0: Dann steht er auf.
1: Comes down here. And
0: und dann gibt er seinen eigenen Zehnten.
1: So everyone sees.
0: Damit jeder sehen kann,
1: him,
0: was er gemacht hat.
1: Why do we do that?
0: Warum machen wir das?
1: Now, how many of you have a question in your mind?
0: Wie viele haben jetzt ein Fragezeichen in ihrem Kopf?
1: How many envelopes are empty?
0: Wie viele Briefumschläge sind leer in dieser Kiste?
1: Right?
0: Some das people ist die Frage.
1: Say, get an empty envelope and walk up here and you think, oh, good, oop. But ja, there's nothing in there.
0: So kann man gut aussehen. Man schmeißt einfach ein leeres einen leeren Umschlag ein.
1: That's legalism, right?
0: Das ist Gesetzlichkeit, nicht wahr?
1: Legalism is doing things so that others think good of us.
0: Werksgerechtigkeit ist, dass wir etwas tun, damit andere gut über uns denken.
1: So, does this make sense? These three things?
0: Ist das logisch für euch, diese drei Dinge?
1: Self will try to control others.
0: Ich möchte kontrollieren.
1: Why does it want to control others?
0: Warum möchte ich kontrollieren?
1: Because
0: andere?
1: It can't control itself.
0: Weil ich mich selbst nicht kontrollieren kann.
1: Right? It is so much easier for me to try to control my wife when my life is out of control.
0: Es ist so viel leichter für mich, meine Frau zu beherrschen, wenn ich mein eigenes Leben nicht mehr im Griff habe.
1: Have any of you experienced that?
0: Haben das manche von euch schon erlebt?
1: Yeah, of course.
0: Yeah.
1: So, in judging others.
0: Oh. Andere richten.
1: It is so easy to judge people.
0: Das ist ja so einfach.
1: Do any of you like to judge people?
0: Wem fällt es leicht, andere zu richten?
1: And we're good at it, yeah?
0: Wir sind da ganz gut drin, nicht wahr?

0: You can judge them for their shoes.
1: Was haben die denn für Schuhe an?
0: If they don't wear a suit.
1: Warum haben die keinen Anzug? Trägt der keinen Anzug?
0: Or you'll judge their children?
1: Oder die Kinder von denen.
0: Right?
1: Also yeah. Wirklich.

0: und dann these three things in mind.
1: Eben auch auf Anerkennung hoffen. Diese drei Dinge wollen wir uns merken.
0: We do these all the time.
1: Das machen wir ständig.
0: We don't even know.
1: Oft unbewusst.
0: It's natural for us.
1: Es ist natürlich für den Menschen.
0: And so God's plan of salvation,
1: und so hat ist Gottes Erlösungsplan,
0: is to set us free from self.
1: Uns von unserem Ich zu befreien,
0: right?
1: Oder?
0: He wants to fill us with love.
1: Er möchte uns mit Liebe füllen.
0: He wants to fill us so that we don't worry what other people think about us.
1: Er möchte uns so mit Liebe füllen, dass wir uns nicht mehr Sorgen darüber machen, was andere über uns denken.
0: Remember yesterday I mentioned you should be reading Ephesians 1, 2 and 3 every week of your life?
1: Gestern habe ich ja gesagt, Epheser 1, 2, 3, das sollen wir möglichst jede Woche in unserem Leben lesen.
0: Powerful verses.
1: Mächtige Worte. Verse.
0: God chose you before the foundation of the world that you will be holy and accepted in him in love.
1: Gott hat dich schon vor Grundlegung der Welt erwählt, dass du heilig seist und angenehm für ihn in seinen Augen.
0: You are chosen by God.
1: Du bist von Gott ausgesucht.
0: Do you need to worry what they think?
1: Musst du dir dann darüber Gedanken machen, was die anderen über dich denken?
0: No.
1: Nee.
0: If the God's love fills us,
1: wenn Gottes Liebe dich erfüllt,
0: you don't fear what other people think.
1: Hast du keine Angst vor dem, was andere Menschen über dich denken könnten.
0: So when the gospel becomes real in our lives,
1: wenn das Evangelium Wirklichkeit wird in unserem Leben,
0: we begin to be set free from self.
1: Dann werden wir von unserem Ich befreit.
0: For example,
1: zum Beispiel,
0: is it my job to control my wife?
1: Ist es meine Aufgabe, meine Frau zu beherrschen?
0: No,
1: nein.
0: She is a free person.
1: Sie ist eine freie Person.
0: But even greater than that.
1: Aber noch mehr.
0: Love,
1: Liebe,
0: does not control.
1: Beherrscht nicht niemanden.
0: In our 4 o'clock session today, we'll be talking about that and working with Muslims. Love will not control.
1: Heute um 4 Uhr in meinem Seminar über Moslems werde ich darüber sprechen. Liebe kontrolliert den anderen nicht. Sie beherrscht ihn nicht.
0: In fact, Ellen White says that the desire to control other people is having the very spirit of Satan.
1: Ellen White sagt sogar wörtlich, dass der Wunsch, andere Menschen zu beherrschen, genau der Geist Satans ist.
0: When God's love fills us,
1: wenn Gottes Liebe uns erfüllt,
0: we want to love others, not control others.
1: Dann lieben wir, möchten wir lieben und nicht kontrollieren.
0: Is it my job to judge?
1: Habe ich die Aufgabe zu richten?
0: The Bible tells us who judges.
1: Die Bibel
0: right?
1: sagt uns, wer richtet.
0: Is it you?
1: Du?
0: No.
1: Nein.
0: Even guiding people into truth. Is it my job to guide people into truth?
1: Ist es meine Aufgabe, Menschen in die Wahrheit zu führen?
0: No.
1: Nein.
0: The Holy Spirit has been given to guide us into all truth, remember?
1: Der Heilige Geist soll uns in alle Wahrheit führen.
0: So, it's not my job to judge.
1: Es ist also nicht meine Aufgabe zu richten.
0: Not my job to control.
1: Nicht meine Aufgabe zu beherrschen.
0: And when I surrender my heart to God,
1: aber wenn ich mein Herz Gott ausliefere,
0: and I receive his love,
1: und seine Liebe empfange,
0: then I can serve other people.
1: Kann ich anderen Menschen dienen
0: with love.
1: Mit Liebe,
0: not do things so you look good of, think good of me,
1: nicht so mich verhalten, damit die gut über mich denken,
0: not judge you,
1: und nicht sie richten,
0: or control you,
1: oder sie kontrollieren, manipulieren,
0: but as we receive his love,
1: sondern wenn ich seine Liebe empfange,
0: we're able to give love,
1: dann kann ich Liebe schenken.
0: Would you like to live like that?
1: Habt ihr den Wunsch, so zu leben?
0: Yes. Do you think our young people would like to be part of a movement like that?
1: Denkt ihr, dass unsere jungen Leute gerne Teil einer solchen Bewegung wären?
0: Yes.
1: Ja.
0: Or do you think the young people prefer to come to a church where they are judged and controlled?
1: Oder wollen junge Leute gerne in eine Gemeinde kommen, wo man sie richtet und im Griff hat?

0: No.
1: Nein.
0: That's why they're leaving.
1: Deshalb gehen sie ja.
0: Because we are broken.
1: Denn wir sind zerbrochen.
0: So God can use grief to change us. Let me give you some examples.
1: So nutzt Gott jetzt schwere Dinge in unserem Leben, um uns zu verändern.
0: Every one of those things on our list.
1: All diese Dinge auf unserer Liste.
0: And more.
1: Und mehr.
0: Are things you cannot control.
1: Auf unseren Zetteln. Das sind Sachen, die wir nicht im Griff haben.
0: I could not control the accident.
1: See what, the what?
0: The accident. I could not control.
1: Den Unfall, den hatte ich nicht im Griff. Das war völlig außer meines Einflusses.
0: It happened to me.
1: Es ist mir einfach passiert.
0: We could not keep our children alive.
1: Wir konnten unsere Kinder auch nicht am Leben erhalten.
0: As a father, I'm supposed to be the strong one to protect my family, and I could do nothing.
1: Als Vater bin ich doch beauftragt, der zu sein, der meine Familie beschützt, aber ich war hier ohnmächtig.
0: And then the grief, the anger of being completely useless.
1: Und dann diese Trauer, diese Wut, so völlig nutzlos zu sein.
0: God broke me.
1: Das hat mich zerbrochen. Gott hat mich zerbrochen.
0: Grief breaks you.
1: Die Trauer zerbricht dich.
0: Grief breaks through your lies that you've told yourself over and over again.
1: Die Trauer zerbricht deine Lügen, die du dir immer und immer wieder vorgesagt hast.
0: You cannot control your future.
1: Du kannst deine Zukunft nicht im Griff haben.
0: You cannot always be safe.
1: Du kannst auch nicht immer in einer außerhalb der Gefahrenzone sein.
0: God is not a magic genie, and when you pray before you drive the car, does not mean you're safe.
1: Gott ist kein magischer Zauberer, der wenn du betest, wenn vor einer Reise im Auto, dass dir dann gar nichts passiert.
0: That's how we use him sometimes.
1: Aber so wollen wir ihn gern benutzen.
0: Self likes to control God too.
1: Denn das Ich möchte auch Gott im Griff haben.
0: Right?
1: Nicht wahr?
0: Yeah, I give my tithe, you bless me.
1: Ich gebe meinen Zehnten, du segnest mich.
0: I raise my children, I do everything right, they will be perfect.
1: Ich erziehe meine Kinder, so wie du es gesagt hast, dann werden sie vollkommen sein.
0: No.
1: Nein.
0: Grief.
1: Trauer.
0: Breaks us.
1: Bricht uns.
0: And God's desire is to change our hearts.
1: Und Gottes Wunsch ist es, unser Herzen zu verändern.
0: And it only can happen when we are broken.
1: Und das kann nur geschehen, wenn wir zerbrochen sind.
0: And so all those things on those lists.
1: Und all diese Dinge auf dieser Liste.
0: Horrible things.
1: All diese schrecklichen Dinge, die wir aufgezählt haben.
0: In the grace of God.
1: Können in der Gnade Gottes.
0: He can turn those
1: von ihm verwendet werden,
0: so that we become a loving people.
1: Dass wir ein liebevolles Volk werden.
0: So, for me,
1: für mich,
0: faith has changed.
1: Ist der Glaube etwas, hat sich verändert.
0: You know, the just shall live by faith.
1: Der Gerechte wird aus Glauben leben.
0: I used to believe that faith,
1: ich dachte immer, Glaube
0: was my ability to contain God.
1: War meine Fähigkeit, Gott im Griff zu haben.
0: I knew all about him.
1: Alles über ihn zu wissen.
0: I had all the doctrines.
1: Die richtige Lehre über ihn zu haben.
0: I had answers for anyone. If you ask me a question, Bible study.
1: Yep. Antworten auf alle Fragen haben. Wenn du mir eine Frage stellst, dann weiß ich gleich, wo in der Bibel ich dir die Antwort geben kann.
0: For me.
1: Für mich.
0: Faith used to be my ability to explain God.
1: War der Glaube die Fähigkeit, Gott zu erklären.
0: To have the answers.
1: Die Antwort zu haben.
0: And then my children died.
1: Und dann starben meine Kinder.
0: And I had no answers.
1: Und dann hatte ich keine Antworten mehr.
0: I had no control.
1: Und ich hatte es nicht mehr im Griff.
0: My picture of God,
1: mein Bild von Gott,
0: was destroyed.
1: Zerbrach in viele Stücke.
0: God is more than I can contain.
1: Gott ist mehr als das, was ich erfassen kann.
0: I don't control him.
1: Ich habe ihn nicht im Griff.
0: But he is good.
1: Aber er ist gut.
0: And he has taught us through the experience.

0: Und er hat uns durch die Erfahrung gelehrt,
1: that when I don't have answers,
0: dass wenn ich keine Antworten habe,
1: he is faithful.
0: Er trotzdem treu ist.
1: You can trust him.
0: Ich ihm trotzdem vertrauen kann,
1: to be good.
0: Dass er gut ist.
1: And to work all things,
0: und dass er alles nimmt,
1: for good.
0: Und zum Besten wendet.
1: And he changes us in the process.
0: Und dass er uns dabei verändert.
1: And so my faith has changed.
0: Also hat sich mein Glaube verändert.
1: From being able to explain God,
0: es ist nicht mehr die Fähigkeit, Gott zu erklären,
1: to where now,
0: sondern
1: I trust him no matter what happens.
0: Ihm zu vertrauen, egal was geschieht.
1: I don't have to know what he will do.
0: Ich muss auch nicht wissen, was er tun wird.
1: He is good.
0: Aber es wird gut sein.
1: I can be filled with him.
0: Ich kann von ihm erfüllt sein.
1: But I don't contain him.
0: Aber ich kann ihn nicht in eine Box einsperren.
1: He is greater.
0: Er ist größer als das.
1: So faith has changed from being able to explain God.
0: Glaube also nicht mehr als Gott erklären können,
1: to being able to trust him.
0: Sondern als Gott vertrauen können.
1: With anything.
0: In allem.
1: And that is the faith that the just will live by.
0: Und das ist der Glaube, durch den der Gerechte leben wird.
1: Job did say it this way.
0: Hiob hat es so gesagt.
1: I believe in chapter 19 verse 25, but
0: ich glaube, Hiob 19:25.
1: He says, even though he slays me,
0: auch wenn er mich umbringt,
1: I will trust him.
0: Werde ich ihm doch vertrauen.
1: Now remember the book of Job.
0: Das Buch Hiob.
1: Did Job get all of his answers, all of his questions answered?
0: Hat Hiob alle seine Fragen beantwortet bekommen?
1: No.
0: Nein.
1: He kept saying, I want to know this, I want to know that.
0: Er hat gesagt, das will ich wissen und das will ich verstehen.
1: And when God answered, what did God do?
0: Und als Gott geantwortet hat, was hat er dann geantwortet?
1: You want to know that question?
0: Diese Frage möchtest du wissen?
1: Let me give you 64 more questions you don't have answers to.
0: Dann stelle ich dir mal 64 andere Fragen, die du mir nicht beantworten kannst.
1: Yeah? He never answered him.
0: Er hat eigentlich dem Hiob seine Frage nie beantwortet.
1: He's God.
0: Er ist Gott.
1: He's good.
0: Er ist gut.
1: He's love.
0: Er ist Liebe.
1: We don't control him.
0: Wir können ihn nicht kontrollieren.
1: But we can trust him.
0: Aber wir können ihm vertrauen.
1: And he is the God of love who is drawing each one of us to himself.
0: Aber er ist der Gott der Liebe, der jeden einzelnen von uns zu sich zieht.
1: That means you,
0: dich,
1: and your children,
0: und auch deine Kinder,
1: and your spouse,
0: und deinen Partner.
1: Whatever person you've been trying to control, God is drawing them to himself.
0: Jeden Menschen, den du im Griff haben willst, den versucht Gott selbst zu sich zu ziehen.
1: Let God love them.
0: Lass doch zu, dass Gott diesen Menschen liebt.
1: He can do much better than you.
0: Er ist viel besser als du, etwas zu erreichen.
1: Live trusting his plan.
0: Lebe, vertraue seinem Plan.
1: And then trust his power to turn everything for good.
0: Und dann vertraue seiner Macht, alles zum Guten zu verwenden.
1: So let me share with you just a few very short things of what changes in your life because of grief.
0: Ein paar kleine Dinge, die in unserem Leben sich verändert haben aufgrund der Trauer.
1: God uses grief.
0: Gott benutzt Trauer,
1: to transform us.
0: Um uns zu verändern.
1: So I'll give you two examples, one from my life, one from Penny's life.
0: Zwei Beispiele, eins aus meinem Leben, eins aus Pennys Leben.
1: And then we will be finished.
0: Und dann müssen wir schon aufhören.
1: Probably. Yeah. Okay. I didn't tell you yesterday.
0: Habe ich euch gestern nicht gesagt?
1: But there was something else in my own personal experience.
0: Aber da gab's noch etwas anderes in meinem Leben.
1: Before I met Penny,
0: bevor ich Penny traf,
1: I had a girlfriend.
0: Hatte ich eine Freundin.
1: I was in love.
0: Ich war total verknallt.
1: Probably not. But
0: auch nicht.
1: I was in infatuation.
0: Ja, also ich war nicht verliebt, sondern verknallt. Ja.
1: And my heart was just wide open to her.
0: Why what?
1: My heart was open to her.
0: Mein Herz war weit offen für sie.
1: And she cheated on me.
0: Und sie hat mich betrogen.

0: Bogen.
1: And just destroyed my life.
0: Und hat mein Leben zerstört.
1: And I remember saying to God, I will never let someone hurt me like that again.
0: Und ich habe gesagt, das lasse ich nie mehr zu, Gott, dass mir jemand so wehtut.
1: I don't want to have my emotions go up and down and all those things.
0: Ich möchte nicht, dass meine Emotionen diese Berg- und Talfahrten
1: durchmachen
0: müssen.
1: I want to be a Superman.
0: Ich möchte ein Superman sein.
1: Feel nothing, just do my best.
0: Der nichts fühlt, der einfach sein Bestes gibt.
1: And so I began to shut down my emotions.
0: Also habe ich meine Gefühle kaltgestellt.
1: No one will hurt me again.
0: Niemand wird mich mehr verletzen.
1: Then I met my wife.
0: Dann habe ich Penny getroffen.
1: We dated, got
0: wir
1: married.
0: Sind ausgegangen zusammen, wir haben.
1: I love you. Yeah, yeah,
0: wir
1: yeah.
0: Haben
1: I
0: don't know what love geheiratet, is. Ich liebe dich, du liebst mich.
1: We have children.
0: Wir hatten Kinder.
1: We fight.
0: Wir kämpfen,
1: if you're married,
0: streiten.
1: If you're married, you fight.
0: Wenn du heiratest, dann streitest du.
1: I couldn't love.
0: Ich konnte nicht lieben.
1: My life was being sealed off.
0: Mein Leben war wie versiegelt.
1: I could choose to do good things.
0: Ich konnte mich zwar entscheiden, Gutes zu tun.
1: But my emotions were dying.
0: Aber meine Emotionen, das war alles kalt in mir.
1: Superman. I was becoming a super logical male.
0: Ich wurde ein superlogisches männliches Wesen.
1: A little bit easier for men than women. You guys have huge hearts and feel everything.
0: Das fällt Männern etwas leichter als Frauen.
1: But the men, yeah. I was ignoring everything.
0: Ich habe alles ignoriert.
1: And God chose to save me.
0: Und Gott wollte mich retten.
1: My wife nearly died in the accident.
0: Meine Frau starb fast in dem Unfall.
1: I was not hurt.
0: Ich war nicht verletzt.
1: The rollover, I didn't get hurt at all.
0: Ich bin überhaupt nicht verletzt worden bei dem Unfall.
1: I was not unconscious.
0: Ich war auch nicht bewusstlos.
1: I had to see everything.
0: Ich musste mir alles anschauen.
1: I had to witness my children.
0: Ich musste
1: dead.
0: Sehen, wie meine Kinder da tot lagen.
1: To see my wife.
0: Meine Frau musste ich sehen.
1: Broken and blood and I had to see it all.
0: Mit Blut überströmt, ich musste es alles sehen.
1: I could not ignore it.
0: Ich konnte es nicht mehr ignorieren.
1: God ripped my emotions in half.
0: Gott hat meine Emotionen zerrissen.
1: There was no way I could ignore.
0: Ich konnte jetzt nicht mehr ignorieren.
1: He saved me from being a desert with nothing but darkness and heat.
0: Er hat mich davor gerettet, weiterhin eine Wüste zu sein, wo nur noch Finsternis und Hitze herrscht.
1: And he ripped me wide open.
0: Er hat mich weit aufgerissen.
1: Like a deep chasm in the ocean.
0: Wie eine Schlucht, wie ein Schlund im Ozean.
1: So that eventually he could fill me with love.
0: Damit er mich schließlich mit Liebe erfüllen kann, ausfüllen kann.
1: He saved me.
0: Er hat mich gerettet.
1: From a life of nothingness.
0: Vor einem Leben, einem völlig Bedeutungsleben.
1: To a life of wholeness.
0: Zu einem ganzheitlichen Leben.
1: He has created humanity to feel.
0: Er hat die Menschen geschaffen, damit sie fühlen.
1: Highs and lows.
0: Höhen und Tiefen.
1: Because then we can love.
0: Denn nur so kann man lieben.
1: You are not a robot.
0: Du bist kein Roboter.
1: I was trying to be a robot.
0: Ich habe versucht, ein Roboter zu sein.
1: Who will not hurt.
0: Der sich nicht verletzen lässt.
1: And God saved me.
0: Und Gott hat mich davor bewahrt. Gerettet.
1: He allowed Penny.
0: Er hat Penny
1: to experience different things.
0: Andere Dinge erleben lassen.
1: But he did whatever it took to save me.
0: Aber er hat alles getan, was nötig war, um mich zu retten.
1: And my wife.
0: Aber meine Frau.
1: Remember her picture of God?
0: Ihr Bild von Gott?
1: A father who abuses, a brother who abuses.
0: Ein Vater, der missbraucht, ein Bruder, der missbraucht.
1: You obey or you burn.
0: Wenn du nicht gehorchst, brennst du in der Hölle.
1: The picture of God for her.
0: Das Bild Gottes.
1: Horrible.
0: In ihrem Kopf, schrecklich.
1: And God allowed her to experience different things.
0: Und Gott ließ zu, dass sie anderes erlebte.
1: To change her heart.
0: damit auch ihr Herz sich verändert,
1: to set her free,
0: um sie frei zu machen.

0: come to see a God of love.
1: Um, dass sie einen Gott der Liebe erkennen konnte.
0: And to use her big heart to love others.
1: Damit ihr großes Herz verwendet werden konnte, andere zu lieben.
2: About a year and a half after the accident.
1: Anderthalb Jahre nach dem Unfall.
2: We've gone through the different layers of grief.
1: Wir haben die verschiedenen Trauerphasen durchschritten.
2: Anger,
1: Wut,
2: Depression,
1: Depression.
2: Bargaining, yeah?
1: Verhandeln.
2: That's what we try to control God. I do this,
1: wenn
2: you do that.
1: Wenn wir Gott im Griff haben wollen, ich mach das, dann machst du das.
2: And they fail.
1: Und funktioniert nicht.
2: All of our attempts to get control in grief fail.
1: Wenn wir in Trauer sind und irgendwas versuchen im Griff zu haben, das geht alles schief.
2: Until you finally surrender.
1: Bis man schließlich
2: Stage 5
1: aufgibt oder sich hingibt, sich ausliefert.
2: You accept.
1: Es annimmt.
2: You accept that this has happened.
1: Annehmen, ja, das ist passiert.
2: You cannot control it.
1: Ich habe es nicht im Griff.
2: But now you choose to live.
1: Aber ich entscheide mich zu leben. Fürs Leben.
2: And when you choose to live,
1: und wenn du dich dafür entscheidest, fürs Leben,
2: you're no longer in denial,
1: und auch aufhörst, das alles nicht wahrhaben zu wollen,
2: you accept what has happened,
1: sondern alles angenommen hast, dass es passiert ist,
2: you have expressed your anger,
1: deine Wut rausgelassen hast,
2: and God is big enough to take your anger,
1: und Gott, der schafft das schon, mit deiner Wut umzugehen.
2: You have cried your tears,
1: deine Tränen geweint hast,
2: until you are empty,
1: bis du nicht mehr weinen kannst.
2: And my wife found a powerful verse that has meant so much to her.
1: Und meine Frau hat einen wunderbaren Vers gefunden, der ihr so viel bedeutet.
2: Here's a mother.
1: Eine Mutter,
2: who doesn't have her children anymore.
1: Die ihre Kinder nicht mehr hat.
2: There were times that she would wake up in the middle of the night, just sit up in bed and say, "Where are my babies?"
1: Manchmal ist sie mitten in der Nacht aufgewacht, saß plötzlich im Bett und rief, "Wo sind meine Kinder?"
2: We'd hear their sounds.
1: Wir hörten ihre Geräusche, ihre Klänge.
2: Every parent knows where their children are with their sound.
1: Jede Eltern wissen immer, die hören immer, wo die Kinder sind.
2: But then they don't make any more noise.
1: Aber plötzlich ist alles still.
2: And she'd wake up in nightmares.
1: Und dann hatte sie Albträume.
2: And she'd weep.
1: Und sie weint.
2: And she found this verse.
1: Und dann hat sie diesen Vers gefunden.
2: Psalms 56, verse
1: Psalm
2: 8.
1: 56,
2: 56, 8.
1: Vers 8 oder einer davor oder danach, schauen wir mal.
2: God says that he keeps a record of our tears. They are in a bottle. Is that the right one? You want to read?
1: Vers 9 ist das bei uns. Zähle die Tage meiner Flucht, sammle meine Tränen in deinen Krug. Oder im Englischen, Gott sammelt die Tränen in seinen Krug.
2: Yeah, is that right? 56, 8? Mm-hmm. He keeps our tears in a bottle.
1: Unsere Tränen werden in einen Krug bei Gott gesammelt.
2: She began to understand that he knows her pain.
1: Da verstand sie plötzlich, dass Gott ihren Schmerz kennt.
2: And God began to teach us a different picture of who he is.
1: Und wir haben allmählich ein neues Bild von Gott ist vor unseren Augen entstanden.
2: Do you remember the story of Joseph?
1: Die Geschichte von Josef.
2: The horrible things that happened.
1: Die schrecklichen Dinge, die geschehen sind.
2: And years later.
1: Und Jahre später.
2: And he is the prime minister.
1: Ist er schließlich der Ministerpräsident.
2: Or whatever the term was. And his brothers come to him and they are afraid, remember?
1: Und die Brüder kommen zu ihm und haben Angst.
2: He has power now.
1: Denn jetzt hat er Macht.
2: But he has a heart of love.
1: Aber er hat auch ein Herz der Liebe.
2: And he says,
1: und er sagt,
2: what you meant for evil, God has turned for good.
1: Was ihr zum Bösen gemeint habt, hat Gott zum Guten gewendet.
2: God can use any of those things on that paper.
1: Alle diese Dinge, die wir vorhin auf den Papieren aufgeschrieben haben, kann Gott wenden,
2: to save us,
1: um uns zu retten,
2: to turn it for good,
1: und es zum Guten zu verwenden,
2: to set our hearts free,
1: um unser Herz frei zu machen.
2: And I invite you,
1: und ich lade euch ein,
2: I invite you to open

0: open your heart to a God like that.
1: Ich lade euch ein, euer Herz so einem Gott zu öffnen.
0: To surrender everything to him.
1: Und ihm alles zu geben, loszulassen.
0: And to let him break you.
1: Auch zuzulassen, dass er dich zerbricht.
0: So that he can fill you.
1: Damit er dich erfüllen kann.

0: I have been enjoying my time in the seminars, sharing my personal experiences with you.
1: Es war eine schöne Zeit, mit euch gemeinsam in den Seminaren am Vormittag zu verbringen und die Erfahrungen weiterzugeben, die ich so machen durfte.
0: And we have been able to look at different Bible characters.
1: Wir haben verschiedene Menschen aus der Bibel betrachtet.
0: And tonight I want us to look at Jesus.
1: Heute Abend möchte ich, dass wir gemeinsam Jesus betrachten.
0: If we look to him, we can be set free.
1: Wenn wir Jesus sehen, dann werden wir frei.
0: If we become incarcerated by Jesus.
1: Und nicht nur werden wir dann frei, sondern Jesus nimmt uns gefangen.
0: Then we can be truly set free.
1: Und erst wenn er uns gefangen nimmt, dann sind wir wirklich frei.
0: Becoming incarcerated by Jesus is the pathway to freedom.
1: Ein gefangener Jesus, das ist der Weg zur Freiheit.
0: He set me free and he wants to set you free.
1: Jesus hat mich befreit, er möchte dich befreien.
0: Free to love as he loved and free to live as he lived.
1: Er möchte dich befreien, dass du so lieben kannst, wie er geliebt hat. Dass du so leben kannst, wie er gelebt hat.
0: Have you been able to develop a love for Jesus that you're willing to do anything that he asks you to do?
1: Hast du es schon erfahren, dass du eine so tiefe Liebe zu Jesus verspürst, dass du bereit bist, genauso wie er zu leben?
0: Well, if you're struggling with the answer to that question, he has a way of leading you step by step.
1: Vielleicht ringen wir mit dieser Frage, aber Jesus geht seinen Weg Schritt für Schritt mit uns.
0: Into doing something for him that you never thought you would do.
1: Und er wird uns befähigen, Dinge für ihn zu tun, die wir uns überhaupt nicht vorstellen konnten.
0: Because the Holy Spirit is very convincing.
1: Und der Heilige Geist kann sehr überzeugend sein.
0: He did it to me.
1: Er hat mich überzeugt.
0: I became incarcerated by Jesus without realizing it.
1: Ich durfte ein Gefangener Jesu werden, ohne dass ich mir dessen überhaupt bewusst war.
0: And the experience that he gave me, if I were to see the future and know how everything was going to play out.
1: Und diese Erfahrung, wenn ich in die Zukunft hätte schauen können und schon gewusst hätte, was da auf mich zukommt.
0: I would have said no, I don't want to enter into this experience.
1: Da hätte ich gesagt, nein, also das möchte ich wirklich so nicht erleben.
0: But he is a tender shepherd.
1: Aber Jesus ist ein sanfter Hirte.
0: He knows how to gently lead us step by step.
1: Er weiß, wie schnell er uns führen kann, Schritt für Schritt.
0: Because he gave us the freedom of choice.
1: Denn er hat uns eine freie Wahl gegeben.
0: He gave us the freedom to choose to love him and to serve him.
1: Wir haben die Entscheidungsfreiheit, selber zu wählen, ob wir ihm dienen wollen.
0: And when we are baptized, we don't really realize what he is asking from us.
1: Wenn wir uns taufen lassen, sind wir uns oft noch gar nicht bewusst, was Jesus wirklich von uns erbittet.
0: So tonight I want to share with you this experience that he did for me so that he could change me dramatically.
1: Und ich möchte euch mit euch heute Abend diese Erfahrung teilen, die mich so

0: verändert hat.
1: So not only do we need to become incarcerated by Jesus, but we need to be incarcerated to Jesus, to his will for our lives, for your life.
0: Nicht nur wollen wir ein Gefangener Jesu werden, sondern wir wollen für ihn gefangen sein, so dass wir so leben können wie er.
1: We need to become chained to him.
0: Wir müssen an ihn gebunden sein.
1: In the discipline that he has for our transformation.
0: Mit der Disziplin, die unsere Gemeinde verändern können.
1: The butterflies on this PowerPoint design represent freedom to me.
0: Die Schmetterlinge, die ihr hier im Hintergrund seht, die stellen für mich Freiheit dar.
1: That's why I chose this design.
0: Aus diesem Grund habe ich mich für dieses Motiv entschlossen.
1: We don't realize it, but all of us need to be imprisoned in a cocoon.
0: Wir sind es uns oft nicht bewusst, aber wir alle müssen die Gefangenschaft eines Kokons erleben.
1: The cocoon represents the pathway of incarceration that God has for our lives.
0: Dieser Kokon, die Schmetterlingspuppe, die stellt die Gefangenschaft dar, die Christus benutzt, um uns zu befreien.
1: Which include disciplines and trials and afflictions.
0: Dazu gehört Disziplin, Schwierigkeiten, Prüfungen.
1: We don't like these words, do we?
0: Und diese Worte, die gefallen uns eigentlich gar nicht.
1: We don't like these experiences.
0: Solche Erfahrungen, die mögen wir nicht.
1: He wants to help us to embrace them.
0: Aber Gott möchte, dass wir sie einfach annehmen, mit offenen Armen.
1: When we enter into this cocoon, it is where Jesus can change us.
0: Wenn wir uns in diese Schmetterlingspuppe hineinbegeben, dann kann Jesus uns erst verändern.
1: He can mold us, he can shape us.
0: Er kann uns gestalten, uns umformen.
1: And it's painful. It's very painful.
0: Und das ist schmerzhaft, sehr schmerzhaft.
1: But I'm here to tell you tonight, my friends, the pain is very worth it.
0: Aber ich kann euch heute Abend sagen, dass es diesen Schmerz auch wirklich wert ist.
1: And once the butterfly is changed, it still has another difficult process to undergo.
0: Wenn die Veränderung einmal durchgeführt wurde, wenn der Schmetterling jetzt keine Raupe mehr ist,
1: it has to endure a struggle to be set free from the cocoon.
0: Dann steht noch ein schmerzhafter Prozess bevor. Er muss sich jetzt aus dem Kokon befreien.
1: It has to gain strength to fly.
0: Er muss die Kraft sammeln, um fliegen zu können.
1: It has to endure a discipline.
0: Er muss durch eine Disziplin gehen.
1: But then what happens?
0: Was geschieht dann?
1: It's free.
0: Sobald er das durchlaufen hat, ist er frei.
1: And it can be free to soar in its amazing beauty.
0: Er ist frei, um durch die Lüfte zu segeln in seiner Schönheit.
1: But it doesn't have pride in itself, in its beauty, in its talents.
0: Aber der Schmetterling ist nicht stolz darauf, dass er so schön ist, dass er so schön in der Luft gaukeln kann.
1: The discipline of our trials, they help us to lay our glory in the dust.
0: Die Disziplin, die wir in unseren Schwierigkeiten erfahren, hilft uns, um unseren eigenen Stolz, unsere eigene Herrlichkeit in den Staub zu legen.
1: And even in the butterfly's freedom, it doesn't go where it wants to go and do as it want, as it pleases.
0: Und selbst in seiner Freiheit fliegt der Schmetterling nicht einfach dahin, wo er gerne selber hin möchte.
1: It's constantly giving, it's serving, it's pollinating for our benefit and the benefit of the plants and the animals.
0: Sondern der Schmetterling ist ständig unterwegs, um zu dienen. Er bestäubt die Blüten, damit daraus Samen entstehen können.
1: That's the experience we need. We need to enter into this cocoon experience, to be incarcerated in a cocoon.
0: Und das ist die Erfahrung, die wir alle brauchen, in diesen Kokon hineinzugehen.
1: Which represents experience or experiences of discipline and trials.
0: Und das ist diese Erfahrung der Prüfungen, der Schwierigkeiten, der Disziplin.
1: So we can be changed from our selfishness and our pride.
0: Damit wir verändert werden können und unsere Selbstsucht, unseren Stolz abgeben können.
1: Which represents the caterpillar stage.
0: Die wiederum durch die Raupe symbolisiert werden.
1: All the caterpillar does is eat and destroy. It's completely self-centered.
0: Denn alles, was die Raupe macht, das ist fressen und zerstören. völlig selbstsüchtig.
1: Until it

0: enters into the cocoon to be changed into this beautiful butterfly.
1: Bis zu dem Zeitpunkt, wo sie im Kokon verändert wird.
0: And if we too enter in, we can be changed into a beautiful butterfly.
1: Und wenn wir auch in diese Erfahrung hineingehen, dann dürfen auch wir verändert werden in einen wunderschönen Schmetterling.
0: A beautiful child of God living to glory.

0: und andere segnet.
1: How many in here are currently suffering from depression?
0: Wie viele unter uns leiden an Depressionen?
1: You don't need to raise your hands to these questions.
0: Ihr braucht jetzt nicht die Hände zu heben.
1: But I want you to think about them, and if you are, I hope to bring a healing balm through Jesus tonight.
0: Wer heute Abend an Depressionen leidet, dem möchte ich eine heilende Botschaft bringen.
1: You're under depression, you don't feel like doing anything, you're unmotivated, you don't have energy.
0: Vielleicht bist du unmotiviert, fühlst dich niedergeschlagen und durchläufst eine schwierige Zeit.
1: How many of you are caught in the sinning and repenting cycle?
0: Wie viele von euch kennen das, dass sie sündigen und wieder bereuen, um Vergebung bitten und immer wieder in Sünde fallen, und das ist so ein Teufelskreislauf, der sich immer wiederholt?
1: How many of you suffer from an addiction right now in your life and you feel hopeless that you can't overcome?
0: Wie viele von euch erfahren irgendeine Art der Abhängigkeit in ihrem Leben, gerade heute?
1: How many of you from day to day get angry, frustrated, irritated easily at your spouse, your children and you can't seem to stop?
0: Wer wird oft ärgerlich, ist gereizt durch seinen Ehepartner, durch seine Kinder, Familie?
1: How many of you are discontent with your current situation, your job, your life, and you feel like you want to run away to something better?
0: Wer unter euch ist unzufrieden mit seiner Lebenssituation, so wie sie jetzt ist, mit der Arbeit oder mit anderen Situationen, und möchte einfach daraus ausbrechen?
1: How many of you are stressed out or you stress out easily and you crumble in emotion crying, I can't deal with this?
0: Wie viele von euch sind gestresst, lassen sich leicht stressen, sind emotional aufgerieben und rufen, ich schaffe das nicht?
1: And the last question, how many mothers in here are struggling with being a full-time stay-at-home mom and you're not happy and instead of having joy in your work, it feels like a heavy burden every day?
0: Und die letzte Frage, wie viele von den Müttern hier ringen damit, eine Vollzeit-Hausfrau und Mutter zu sein und sind nicht glücklich, und anstatt Freude an der Arbeit zu haben, fühlt sie sich jeden Tag wie eine schwere Last an?
1: Would you believe me if I told you that from all of this you can be healed?
0: Glaubt mir, ihr könnt von allen diesen Dingen geheilt sein.
1: Healed from your depression and addictions.
0: Ihr könnt Heilung erfahren von Depressionen, von Abhängigkeiten.
1: You can be the happiest you've ever been.
0: Ihr könnt ein Mensch sein, der so glücklich ist, wie er es noch nie zuvor war.
1: You can have the rest to your turbulent soul, the peace that you've been longing for and you can't seem to find.
0: Ihr könnt Frieden finden, Ruhe für eure Seele, wie ihr es noch nie zuvor erfahren habt.
1: You can be a stronger person, able to deal with heavy stresses, capable of managing a lot more than you thought you could ever manage.
0: Ihr könnt ein Mensch sein, der viel mehr Kraft hat, um Herausforderungen anzunehmen und Situationen zu meistern, wie ihr es euch vorher gar nicht hättet vorstellen können.
1: You can have a thriving, vibrant life in relationship with the Lord.
0: Ihr könnt ein Leben haben, was wirklich aufblüht, was gedeiht in eurer Verbindung zu Gott.
1: You can experience revival in your hearts.
0: Ihr könnt Erweckung in eurem Herzen erfahren.
1: And you can change from glory to glory into his image.
0: Und ihr könnt euch verändern von einer Herrlichkeit in die andere, in sein Bild.
1: Your heavy burdens can become light.
0: Eure schweren Lasten können leicht werden.
1: You will receive the desires of your heart.
0: Ihr werdet die Sehnsüchte, die Wünsche eures Herzens empfangen.
1: But are any of you longing for this experience and you can't seem to obtain it?
0: Sehnt ihr euch nach dieser Erfahrung? Scheint sie euch unerreichbar?
1: That was me.
0: An diesem Punkt stand ich.
1: I was able to say yes to all of these questions. That was my life day after day.
0: Alle diese Fragen konnte ich mit Ja beantworten. Das war mein tägliches Leben.
1: And it describes my life in the not so distant past.
0: Das ist eine Beschreibung meines Lebens, noch gar nicht so lange her.
1: How did God heal me?
0: Wie hat Gott mich geheilt?
1: Like I said, I suffered from deep depression especially when Samantha was small, my daughter.
0: Als meine Tochter noch jünger war, da litt ich selber an schweren Depressionen.
1: I was up and down, I could be happy one day and then sink into depression for the next several days.
0: Es ging mir auf und ab, den einen Tag war ich glücklich, am anderen Tag war ich dann wieder depressiv.
1: I was so unhappy, I had so much anxiety, it caused pain in my stomach.

0: Ich war so unglücklich und ich hatte auch Angst und Panik. Und es hat sich mir sogar auf den Magen geschlagen, dieser Zustand.
1: By the time afternoon came, I was so discouraged, I didn't know what to do with myself as a mother.
0: Wenn dann der Tag zum Nachmittag voranschritt, dann fühlte ich mich oft so entmutigt, dass ich gar nicht mehr wusste, was ich als Mutter jetzt noch tun sollte.
1: The day went so slowly for me, I longed for the evening, I just wanted to turn off.
0: Und die Tage, die vergingen so langsam, ich sehnte mich dann einfach nach dem Abend, wenn ich diesen ganzen Tag abschließen konnte.
1: I struggled with being a happy, contented mom.
0: Und es fiel mir sehr schwer, einfach eine glückliche, zufriedene Mutter zu sein.
1: I wanted to clock out at the end of the day and I couldn't do that anymore.
0: Ich wollte einfach am Ende des Tages abschalten, aber es war ja nicht mehr möglich.
1: It was very hard for me to accept this role of giving up my life for someone else.
0: Und es fiel mir sehr schwer, diese Rolle anzunehmen und mein Leben für jemand anderen zu geben.
1: To not have time for myself. And where all my time was spent in being a mom, keeping house and being a wife.
0: Ich hatte keine Zeit mehr für mich selbst. Meine ganze Zeit, die ging drauf dabei, Mutter zu sein und für meine Tochter zu sorgen.
1: I resisted it all I could. I ran away from it as much as I could.
0: Und ich widersetzte mich diesem Leben und versuchte daraus zu flüchten.
1: And during this entire time, I had a caffeine addiction.
0: Während der ganzen Zeit war ich koffeinabhängig.
1: I was convinced that caffeine was the only way that I could function.
0: Und ich war überzeugt davon, dass ich nur mit Koffein das Ganze durchstehen würde.
1: It was so bad, I honestly believed that I could not live without it.
0: Ich war überzeugt, dass ich ohne das nicht leben könnte.
1: But I have realized that those are lies from the enemy.
0: Aber ich durfte erkennen, dass das alles Lügen des Feindes sind.
1: The reason why I felt this way is I grew up in a very worldly lifestyle.
0: Der Grund, warum ich mich so fühlte zu dieser Zeit, war meine Erziehung, also dass ich einen weltlichen Hintergrund hatte.
1: With no religion and I developed an addiction to drugs and alcohol by the time I reached college.
0: Und Religion war damals kein Bestandteil in unserem Familienleben und als ich dann später ins College kam, da war ich schon drogen- und alkoholabhängig.
1: I had a working mother and I watched a lot of movies and played video games.
0: Meine Mutter hatte eine Arbeit, hatte nicht viel Zeit für mich und ich spielte viel Videospiele, schaute mir Filme an.
1: The way that I dealt with suffering was by feeding it with some kind of addiction.
0: Und die Art und Weise, wie ich mit Schmerz umging, war ganz einfach dadurch, dass ich sie mit einer Abhängigkeit überspielte.
1: So by the time I became a mother, I had not learned how to truly live for Jesus and connect to him.
0: Als ich dann selber Mutter wurde, wusste ich noch gar nicht, wie ich selber eine Verbindung zu Jesus aufbauen konnte.
1: But God doesn't give up on us.
0: Aber Gott gibt uns nicht auf.
1: Like I said, he loves each one of us so much.
0: Er liebt jeden einzelnen von uns so sehr.
1: He knows exactly what we need to get us out of the darkest conditions of our lives.
0: Und er weiß ganz genau, was wir brauchen, um uns auch aus dem dunkelsten Loch in unserem Leben herauszuziehen.
1: And the way he did it for me was by giving me this lovely elderly couple to live in my home for 2 years so that my family and I could care for them.
0: Und in meinem Fall tat er das dadurch, dass er uns ein älteres Ehepaar schenkte, was bei uns zu Hause wohnte und für das ich 2 Jahre lang sorgen durfte.
1: They were church members of our church.
0: Das waren Gemeindeglieder bei uns in der Gemeinde.
1: And this is what he used to heal me.
0: Und diese Menschen hat Gott benutzt, um mich zu heilen.
1: There is a quote that I will have Ketzia read that I didn't put in time, so we can give you the reference.
0: Wir lesen hier ein Zitat, das ich später dazugefügt habe. Das steht jetzt nicht hier auf dem Bildschirm.
1: Many are in obscurity.
0: Viele befinden sich in Finsternis.
1: They have lost their bearings.
0: Sie haben ja ihren festen Fuß verloren.
1: They know not what course to pursue.
0: Sie wissen nicht mehr, welchen Weg sie einschlagen sollen.
1: Let the perplexed ones search out others who are in perplexity and speak to them words of hope and encouragement.
0: Wer sich so verwirrt und unsicher fühlt, soll andere suchen, die auch in solchen Situationen sich befinden und ihnen Worte der Hoffnung und Ermutigung

0: Ermutigung zusprechen.
1: When they began to do this work,
0: wenn sie diese Aufgabe annehmen,
1: the light of heaven will reveal to them the path that they should follow.
0: Wird das Licht des Himmels ihnen den Weg offenbaren, den sie gehen sollen.
1: By their words of consolation to the afflicted, they themselves will be consoled.
0: Durch ihre Worte des Trostes, die sie anderen Bedürftigen zusprechen, werden sie selber Trost finden.
1: By helping others, they themselves will be helped out of their difficulties.
0: Indem sie anderen helfen, werden sie selber aus ihrer Schwierigkeit heraus Hilfe erfahren.
1: Joy takes the place of sadness and gloom.
0: Freude wird anstelle von Trauer und Betrübtheit sein.
1: The heart filled with the Spirit of God glows with warmth toward every fellow being.
0: Das Herz wird vom Geist Gottes erfüllt sein und voller Wärme gegenüber den Mitmenschen sein.
1: Every such a one is now no longer in darkness.
0: Ein solcher Mensch befindet sich dann nicht länger in Finsternis,
1: for his darkness is as the noonday.
0: Denn seine Finsternis ist wie das Mittagslicht geworden.
1: And that is in the second volume of Mind, Character and Personality.
0: Diese Aussage finden wir im zweiten Band von Intellekt, Charakter und Persönlichkeit,
1: page 431.
0: Auf Seite 431 im Englischen.
1: This is exactly what God did for me.
0: Und das ist genau das, was Gott für mich tat.
1: He led me into serving others so that I could get my mind off of myself.
0: Er führte mich in den Dienst für andere, damit meine Gedanken erstmal von mir selber wegkommen.
1: He led me into serving others all day the way that he did while he was on earth.
0: Er brachte mich in eine Situation, wo ich mich den ganzen Tag lang um andere kümmern musste, so wie er es tat.
1: It's following Isaiah 58. Do you know what's in there in that chapter?
0: Und es war nichts anderes als eine Erfahrung von Jesaja 58. Kennt ihr dieses Kapitel?
1: Yes, feeding the hungry.
0: Die Hungrigen sollen wir nähren.
1: Clothing the naked.
0: Die Nackten bekleiden.
1: Bringing the poor and afflicted into your house.
0: Die Armen und die Bedürftigen sollen wir ins Haus holen.
1: And what is the promise at the end of that chapter?
0: Welche Verheißung wird uns dann am Ende des Kapitels gegeben?
1: What's the promise?
0: Welche Verheißung?
1: Do you remember?
0: Erinnert ihr euch daran?
1: Your light shine forth. Yes.
0: Euer Licht.
1: Your health will spring forth speedily.
0: Euer Licht soll aufstrahlen, eure Gesundheit soll voranschreiten, eure Heilung.
1: This is the work that we need to be doing.
0: Das ist die Aufgabe, die uns gegeben ist.
1: This is the work that our churches need to be doing.
0: Das ist die Aufgabe, die unsere Gemeinden tun sollten.
1: Our churches need to become training centers so that we can do this work.
0: Eigentlich sollten unsere Gemeinden richtige Schulungszentren sein, damit wir daran ausgebildet werden, wie wir diese Arbeit tun können.
1: And then if we become involved, we can overcome our addictions, our sinning and repenting cycle.
0: Und wenn wir dann in dieser Arbeit involviert sind, dann werden wir auch unsere Abhängigkeiten, unsere sündigen Gewohnheiten überwinden.
1: We can have the joy of the Lord.
0: Dann können wir die Freude am Herrn erfahren.
1: Let's do a little study together on the life of Jesus.
0: Wir wollen ein kleines Studium machen über das Leben Jesu.
1: He is the remedy, he is everything we need for all of our painful struggles that we experience.
0: Er ist die Lösung. Er ist alles, was wir für die schmerzhaften Kämpfe in unserem Herzen und in unserem Leben benötigen.
1: Jesus possessed a dignity and individuality wholly distinct from earthly pride and assumption.
0: Jesus besaß eine Würde und ein Persönlichkeitsbewusstsein, das nichts mit irdischem Stolz und Hochmut zu tun hatte.
1: He did not strive for worldly greatness, and in even the lowliest position he was content.
0: Er strebte nicht nach weltlicher Größe, sondern war selbst mit der niedrigsten Stellung zufrieden.
1: He had constant serenity under trial and deprivation.
0: Er hatte heitere Ruhe bei allen Prüfungen und Entbehrungen.
1: Jesus didn't contend for his rights.
0: Jesus kämpfte nicht um sein Recht.
1: Often his work was made unnecessarily severe because he was willing and uncomplaining.
0: Oft wurde ihm seine Arbeit unnötig erschwert, weil er entgegenkommend war und sich nicht beklagte.
1: Yet he did not fail nor become discouraged.
0: Er gab aber weder auf, noch ließ er sich entmutigen.
1: He lived above these difficulties and as if in the light of God's countenance.
0: Er war über solche Schwierigkeiten erhaben, als lebte er im Licht des Angesichtes Gottes.
1: I didn't have this kind of spirit that's described of Jesus.

0: Dieser Geist, der hier von Jesus beschrieben wird, den hatte ich nicht.
1: So he set up a plan for my life so that I could develop this spirit.
0: Gott hat also einen Plan für mein Leben gelegt, dass ich diesen Geist entwickeln könnte.
1: He led me to enter into the cocoon experience. He led me to be incarcerated by him.
0: Er führte mich in eine Kokon-Erfahrung, in eine Erfahrung, wo ich ein Gefangener Jesu wurde.
1: With this beautiful couple that became our family, the Lord taught me the theme of contentment.
0: Und durch dieses liebevolle Ehepaar, was er zu uns in die Familie gebracht hat, lehrte mich der Herr diese Dinge.
1: That and the love of Jesus are my favorite themes to contemplate.
0: Und das und die Liebe Jesu, das sind die schönsten Themen, über die ich gerne nachdenke.
1: His willing hands were ever ready to serve others.
0: Stets war er bereit, anderen mit willigen Händen zu dienen.
1: From his earliest years he was possessed of one purpose. He lived to bless others.
0: Von frühester Kindheit an aber behielt er das eine Ziel im Auge, anderen zum Segen zu leben.
1: You know this notion about needing to have time for myself, this idea, I need to have time for myself.
0: Dieser Gedanke, der mich immer so verfolgte, dass ich auch Zeit für mich brauche, Zeit für mich allein.
1: I learned that we need to be very careful with this statement.
0: Es ist mir bewusst geworden, dass man mit diesem Gedanken sehr vorsichtig umgehen muss.
1: Because the word myself is in there, and it, and when we focus on self, then we become self-centered.
0: Weil dadurch ein Fokus auf das eigene Ich gelegt wird, und damit müssen wir sehr vorsichtig sein.
1: Isn't it how Lucifer fell?
0: Ist das nicht wie Lucifer im Himmel fiel?
1: He was focused on himself.
0: Er fokussierte sich auf sich selbst.
1: Did Jesus have time for himself when he was here on earth?
0: Als Jesus hier auf der Erde lebte, hatte er da Zeit für sich?
1: As we think of his life in the Bible, what was he doing?
0: Wenn wir sein Leben in der Bibel betrachten, was tat er?
1: He was constantly serving others.
0: Er diente ständig seinen Mitmenschen.
1: And when he wasn't serving, then what was he doing?
0: Und wenn er nicht seinen Mitmenschen diente, was tat er dann?
1: He was communing with his father.
0: Er unterhielt sich mit seinem Vater.
1: And even his sleep was interrupted by the Holy Spirit so he could rise up early to commune with his father to deal with the heavy load of ministry that he had to do all day.
0: Und sogar sein Schlaf wurde unterbrochen, er wurde vom Heiligen Geist geweckt, um wieder zu beten und sich vorzubereiten auf seinen Dienst und auf die Arbeit, die während des Tages auf ihn wartete.
1: And when he was ministering and he tried to have some recreation time with the disciples, even that was interrupted, yes?
0: Und sogar wenn er dann nach dem Dienst versuchte, sich ein bisschen mit seinen Jüngern zurückzuziehen, um Erholung zu finden, dann wurde sogar diese Zeit unterbrochen.
1: And he looked with compassion upon the people.
0: Und trotzdem begegnete er den Menschen mit Verständnis und Mitgefühl.
1: I have learned that we need to become like this.
0: Und mir wurde bewusst, dass wir auch so werden sollten.
1: We need to become just like Jesus and being willing to always serve and all and live to bless others.
0: Wir sollten so sein wie Jesus, um ganz unseren Mitmenschen zu dienen und ihnen zum Segen zu sein.
1: This will lead to our healing us into our greatest joy.
0: Und das wird in uns größte Freude wecken.
1: He will protect you. He will help you to know when you need to have times of rest and when you need to attend to your health, and he will make sure that he does that for you.
0: Und Jesus wird uns schützen. Er weiß, wann wir die Zeit brauchen zur Erholung, dass wir gesund bleiben, und er wird uns genau zeigen, wann wir diese Zeit uns nehmen sollen.
1: Because he has done that for me, because my life has become very busy.
0: Und das hat er für mich getan, denn mein Leben ist sehr beschäftigt geworden.
1: I realized that the joy of service was what was missing from my life, and I was seeking to evade service.
0: And can you repeat?
1: I realized that the joy of service was what was missing from my life.
0: Und ich merkte, dass es die Freude am Dienst für meinen Nächsten war, was mir eigentlich in meinem Leben gefehlt hatte.
1: I was seeking to evade it.
0: Ich hatte versucht, dem auszuweichen.
1: I was seeking to serve myself more.
0: Ich hatte versucht, mir selbst mehr zu dienen.
1: But I have realized that true joy comes from being in constant service to others.
0: Aber mir wurde bewusst, dass wahre Freude nur aus dem Dienst am nächsten entsteht.

0: bringt.
1: Amen. Jesus did not shirk care and responsibility, as do many who profess to be his followers.
0: Jesus scheute entgegen vielen seiner angeblichen Nachfolger weder Sorge noch Verantwortung.
1: It is because they seek to evade this discipline that so many are weak and inefficient.
0: Gerade deshalb aber, weil sie sich dieser Zucht entziehen wollen, sind viele schwach und unfähig.
1: They may possess amiable traits.
0: Mögen sie auch vortreffliche und liebenswerte Eigenschaften aufweisen.
1: They may have a university degree and they may be very talented in some area.
0: Vielleicht sind sie auf die Universität gegangen oder haben bestimmte Fähigkeiten und Talente.
1: But they can be nerveless and almost useless when difficulties are to be met or obstacles surmounted.
0: So sind sie dabei doch kraftlos und nahezu unbrauchbar, wenn es gilt, Schwierigkeiten entgegenzutreten oder Hindernisse zu überwinden.
1: The positiveness and energy, the solidity and strength of character.
0: Wir brauchen die Zuverlässigkeit und Tatkraft, die Gediegenheit und Lauterkeit, die Christus bewies.
1: Manifested in Christ are to be developed in us. Through the same discipline that he endured.
0: Und wir müssen sie in der gleichen Schule lernen, die er durchzustehen hatte.
1: And the grace that he received is for us.
0: Dann wird auch die Gnade, die er empfing, unser sein.
1: Before receiving the elderly couple in my home, I was very weak. I had no backbone, as the saying goes in America.
0: Bevor ich dieses ältere Ehepaar in unser Zuhause aufnahm, war ich ein schwacher Mensch. Ich hatte kein Rückgrat.
1: I crumbled so easily at even the smallest stresses.
0: Schon die kleinsten Probleme macht mich ganz entmutigt und verursacht mir viel Stress.
1: He is trying to give us a backbone.
0: Gott möchte uns den Rücken stärken.
1: He is trying to make us strong, solid, so we don't crumble and stress out easily.
0: Er möchte uns zu starken Menschen machen, die nicht leicht beunruhigt werden oder in Stress geraten.
1: He wants to make us like Daniel and his three friends, who were so faithful and they set their face like a flint.
0: Er möchte uns so wie Daniel und seine Freunde machen, die so treu waren und ihr Angesicht einfach unentwegt auf Christus richteten.
1: They didn't compromise in very trying and tempting situations.
0: Sie ließen keinen Kompromiss zu, auch in schwierigen Versuchungen.
1: We need discipline. We need to learn to embrace trials, to see them as a blessing.
0: Und auch wir brauchen diese Disziplin und sollten Schwierigkeiten als Segnungen betrachten.
1: And you know, I want to ask the youth, how do you think Daniel and his three friends were able to be so faithful?
0: Und ich möchte euch Jugendliche einmal fragen, was denkt ihr, wie haben Daniel und seine drei Freunde es geschafft, so treu zu sein?
1: Do you think it happened overnight?
0: Denkt ihr, das ist einfach so von einem Tag auf den nächsten passiert?
1: I was teaching this story to the children in the Sabbath school and the Lord brought to my mind this answer.
0: Und ich habe diese Geschichte einmal den Kindern in der Sabbatschullektion erzählt und da hat Gott mir diesen Gedanken gegeben.
1: Daniel and his three friends learned to be faithful in the home duties at home, the simple duties at home.
0: Daniel und seine drei Freunde lernten diese Treue durch die treue Pflichtausübung zu Hause.
1: They submitted to the discipline of their parents.
0: Sie unterstellten sich der Disziplin ihrer Eltern.
1: And they focused on their duties and they didn't try to think, I wish I were somewhere else having more fun, yes?
0: Und richteten sich einfach darauf, ihre Aufgaben gut zu verrichten, anstatt ständig Vergnügungen zu suchen.
1: But they were able to develop a cheerfulness while they worked.
0: Und während sie das taten, fanden sie Freude darin.
1: A contentment.
0: Freude und Zufriedenheit.
1: This helped them to be faithful in the most difficult and trying situations.
0: Und das half ihnen auch in den schwierigsten Situationen und Versuchungen treu zu bleiben.
1: God appointed work as a blessing and only the diligent worker finds the true glory and joy of life.
0: Gott hat die Arbeit uns zum Segen gegeben und nur der Fleißige kann die wahre Schönheit und Freude des Lebens verspüren.
1: The approval of God rests with loving assurance upon the children and youth who cheerfully take their part in the duties of the household.
0: Nur die Kinder und jungen Menschen erlangen Gottes Wohlgefallen, die frohgemut die häuslichen Pflichten erfüllen.
1: Sharing the burdens of father and mother.
0: Und den Eltern ihre Last

0: tragen helfen.
1: Such children will go out from the home to be useful members of society.
0: Solche Kinder werden, wenn sie das Heim verlassen, auch nützliche Glieder der Gesellschaft sein.
1: Faithfulness or neglect in what are apparently the smallest duties.
0: Gewissenhaftigkeit oder Nachlässigkeit in den scheinbar geringsten Pflichten
1: may open the door for life's richest blessings or its greatest calamities.
0: Kann reichen Segen oder großes Unglück zur Folge haben.
1: The little duties cheerfully done, the little gifts which make no show in which to humanize may appear worthless.
0: Es sind die kleinen, freudig erfüllten Pflichten, geringe unauffällige Gaben, die menschlichen Augen wertlos dünken mögen, welche Gott oft am höchsten bewertet.
1: Often stand highest in his sight.
0: Gott bewertet sie am höchsten.
1: The faithful discharge of today's duties is the best preparation for tomorrow's trials.
0: Die treuliche Erfüllung der Pflichten von heute ist die beste Vorbereitung für die Prüfungen von morgen.
1: We need to learn to be faithful in the little things of everyday life.
0: Wir müssen lernen, treu auch die kleinsten Dinge im täglichen Leben zu verrichten.
1: God taught me this while I cared for Lita and Jack and my daughter and my husband at home.
0: Gott hat mir das beigebracht durch diese Fürsorge an diesem Ehepaar Lita und Jack und auch an der Sorge für meinen Mann und meine Tochter zu Hause.
1: Because before I received the elderly couple, I was always finding reasons to leave home and to go to town.
0: Bevor dieses Ehepaar in unser Haus kam, habe ich immer versucht, Entschuldigungen dafür zu finden, um einfach mal von zu Hause wegzugehen und in die Stadt zu fahren zum Einkaufen.
1: And I'm so thankful that he taught me the joy of contentment in the lowliest duties.
0: Und ich bin so dankbar, dass er mir die Freude geschenkt hat, auch an diesen bescheidenen Pflichten Freude zu finden und zufrieden zu sein.
1: Because it has opened the door to so many amazing experiences that I've never had in my life.
0: Denn diese Einstellung war wie ein Türöffner für so viele erstaunlichen Erfahrungen in meinem Leben, die ich mir gar nicht hätte vorstellen können.
1: And one of those experiences is being here before you.
0: Und eine dieser Erfahrungen ist, dass ich heute hier bei euch sein darf.
1: So you can see in the pictures, this is one of the experiences I've been sharing in the seminar. He has opened the doors for so many outreach and evangelism opportunities in my neighborhood and in my community.
0: Hier seht ihr ein Bild, wie ich Seminare leite. Und Gott hat die Türen geöffnet, um unserer Nachbarschaft zu dienen, unserer Gesellschaft direkt dort vor Ort. Er hat so viele Möglichkeiten zum Dienst geöffnet.
1: He knows that I've always loved evangelism and outreach.
0: Gott weiß, dass ich immer Freude fand an der Missionsarbeit, an der Arbeit mit anderen Menschen.
1: What is it that you love?
0: Was bereitet dir Freude?
1: He wants to give you the desires of your heart.
0: Gott möchte dir die Wünsche deines Herzens erfüllen.
1: In the most amazing ways.
0: Und zwar auf die unvorstellbarsten Arten und Weisen.
1: But he's pleading with you to please submit to the discipline that he has so that he can change you so you can be ready for greater responsibilities.
0: Aber er bittet dich, dass du dich ihm ganz hingibst und dich dieser Disziplin unterwirfst, die notwendig ist, um dich auf größere Verantwortlichkeiten vorzubereiten.
1: As a result of submitting to God and learning to be content at home and taking care of this elderly couple.
0: Und als Resultat dessen, dass ich Gott gehorsam war, dass ich dieses Ehepaar in mein Haus aufnahm, dass ich lernte, in dieser Aufgabe Zufriedenheit zu finden.
1: He prepared me to be able to plan all of these different outreach activities.
0: Durch diese Erfahrung bereitete er mich vor, um all diese Missionsaktivitäten zu planen.
1: And youth, if you're wondering what to do with your life, he wants to do the same thing with you.
0: Und ihr lieben jungen Menschen, wenn ihr nicht wisst, was ihr mit eurem Leben anfangen sollt, wie es weitergehen soll, Gott weiß es, er hat einen Plan.
1: So don't worry too much, what am I going to do? The first thing you need to do is just submit to what do you have for that day to do.
0: Macht euch also nicht zu viel Gedanken darüber, was ihr mal in der Zukunft machen wollt, sondern nehmt euch nur diesen einen Tag vor, heute treu zu sein.
1: Are they little duties and are they being neglected?
0: Gibt es kleine Pflichten heute zu tun, die du vielleicht vernachlässigst?
1: Take care of those duties.
0: Kümmere dich zuerst darum.
1: Don't think about the bigger things that you want to do.
0: Und denke gar nicht so sehr an die

0: größeren Dinge, die du noch tun möchtest.
1: Think about the small things that you need to do today.
0: Denke zuerst an die kleinen Dinge, die getan werden müssen.
1: Because he's preparing you for the greater and more the things that and I don't want to say that it'll bring you more joy because you can learn to have joy even in the small things.
0: Denn diese kleinen Dinge bereiten euch vor auf die größeren Dinge und sie werden euch sogar Freude bringen.
1: But it's preparing you to be able to receive very blessed responsibilities so that self will not be seen, only Jesus will be seen.
0: Sie bereiten euch vor auf ganz besondere Vorrechte und Verantwortlichkeiten und Segnungen, damit Jesus darin in euch erscheint.
1: So you can see here, this is where I was able to become involved with a drug recovery center for women.
0: Und hier seht ihr, wie ich arbeite in einem Zentrum für Drogenabhängige.
1: And it's also a women and children's shelter.
0: Gleichzeitig ist dieser Ort auch ein Frauenhaus und ein Kinderheim.
1: And we are able to teach classes there every week and on the weekends.
0: Und dort gehen wir einmal die Woche hin und können dort Vorträge geben, Workshops halten. Auch am Wochenende sind wir dort.
1: And then the program director asked me to plan a one-week camp meeting for these women and children.
0: Und schließlich fragte uns die Projektleiterin dort, ob wir nicht eine einwöchige Freizeit für die Frauen und Kinder dort organisieren könnten.
1: I've never done anything like this in my life. I've never planned anything. So it was amazing that I was actually able to accomplish this.
0: Und so eine Freizeit hatte ich noch nie zuvor in meinem Leben organisiert oder durchgeplant. Das war völliges Neuland für mich und es war einfach eine erstaunliche Erfahrung.
1: I don't have specialized training. The only training I have received is from the Medical Missionary School at UT Pines.
0: Und ich hatte da auch keine Ausbildung, wie man sowas macht. Das Einzige, was ich gelernt hatte, war auf UT Pines, die Gesundheitsausbildung.
1: But I have received specialized training from the Holy Spirit.
0: Aber der Heilige Geist hat mich ganz besonders ausgebildet, vorbereitet darauf.
1: We were also able to start teaching classes at the local library.
0: Und auch in der öffentlichen Bibliothek durften wir Vorträge geben.
1: And we have been able to go into people's homes and to do cooking classes and children's programs.
0: Und schließlich wurden wir auch zu Menschen nach Hause eingeladen, um dort Kochkurse zu geben, um mit ihren Kindern Programme durchzuführen.
1: We've been able to help people in the community who just had great needs.
0: Wir konnten den Menschen in unserer direkten Umgebung helfen, wenn sie Bedürfnisse hatten.
1: You can see someone that you might recognize, like Daniela and Brother Ashwin.
0: Vielleicht seht ihr hier auf den Bildern ein paar Menschen, die ihr schon kennt. Daniela, Ashwin.
1: They have been a great help to me in my outreach adventures.
0: Sie waren mir eine große Hilfe in meinen missionarischen Abenteuern.
1: And the last, well, it's not the last thing, but one of the most special things that God has done for me, which I will share more about tomorrow.
0: Und eins der Dinge, die für mich ganz besonders wertvoll sind, die Gott für mich getan hat,
1: is one of my friends from high school, and her husband and her parents were all baptized.
0: Es ist, dass eine Freundin von mir aus der Zeit der Hochschule sich taufen ließ, zusammen mit ihrem Mann und ihren Kindern.
1: And all of this happened within the six month period after I finally submitted to God and saying, Lord, I'll be content in doing this work with the elderly couple however long you want me to do.
0: Und all diese Dinge, die geschahen innerhalb von 6 Monaten, nachdem ich zu dem Punkt gelangt war, wo ich zu Gott sagen konnte, in der Fürsorge für dieses ältere Ehepaar, dass ich wirklich zufrieden darin war, für sie zu sorgen, egal wie lange das sein sollte.
1: We are to look upon every duty, however humble, as sacred, because it's a part of God's service.
0: Wir müssen jede Pflicht, wie gering sie auch sei, als heilig ansehen, weil sie ein Teil des Dienstes Gottes ist.
1: Our daily prayer should be, Lord, teach me how to do better work.
0: Unser tägliches Gebet sollte sein, Herr, hilf mir, mein Bestes zu tun.
1: Give me energy and cheerfulness.
0: Lehre mich, wie ich es besser machen könnte. Gib mir Mut und Freudigkeit.
1: Help me to bring into my service the loving ministry of the Savior.
0: Hilf mir, den liebevollen Dienst des Heilandes in meinen Dienst zu bringen.
1: If you call God your

0: Father, you acknowledge yourselves as his children.
1: Nennst du also Gott deinen Vater, dann bekennst du dich als sein Kind.
0: To be guided by his wisdom and to be obedient in all things.
1: Der sich gern seiner weisen Führung anvertraut, ihm in allen Stücken gehorsam sein will.
0: Knowing that his love is changeless, you will accept his plan for your life.
1: Und von seiner unwandelbaren Liebe überzeugt ist, du wirst seine Führung in deinem Leben anerkennen.
0: No matter how much you don't like the plan.
1: Egal, ob uns dieser Plan, ob uns seine Führung gefällt oder nicht.
0: There was a time where I told the Lord I did not want to take care of this elderly couple anymore and I was ready to give them up.
1: Es gab auch eine Zeit, während ich für dieses ältere Ehepaar sorgte, dass ich zu Gott sagte, ich will das nicht mehr, ich will nicht mehr für sie weiter sorgen.
0: But he convinced me to keep them.
1: Aber Gott hat mich überzeugt.
0: And I'm so glad I did, because I would not have had these experiences and I would not be here before you today.
1: Doch weiter für sie zu sorgen. Und heute bin ich so dankbar dafür, weil ich all diese Erfahrungen, die ich heute mit euch teile, dann nicht gehabt hätte.
0: My brother Ashwin, he gave a sermon and he titled it Effective Evangelism.
1: Und mein Bruder Ashwin hat eine Predigt gehalten, die er effektive Evangelisation nannte.
0: And I really like this term, this title.
1: Und dieser Titel gefiel mir sehr gut.
0: We cannot be an effective evangelist for God unless we're willing to do whatever he is asking us to do in the most humble work, the most humble position, so that we can learn to be self-denying and self-sacrificing.
1: Wir können für Gott nicht wirksam Evangelisationsarbeit machen, wenn wir nicht erst zu diesem Punkt kommen, wo wir uns ihm ganz ausliefern und wirklich Demut von ihm lernen.
0: You will rejoice to do any act, however humble.
1: Du wirst jeden noch so geringen Dienst mit Freuden verrichten, wenn er zur Ehre Gottes und zur Wohlfahrt deiner Mitmenschen beiträgt.
0: That will tend to his glory or to the well-being of your kindred.
1: Wenn er zur Ehre Gottes und zur Wohlfahrt deiner Mitmenschen beiträgt.
0: Life is chiefly made up not of great sacrifices and wonderful achievements, but of little things.
1: Das Leben besteht meistens nicht aus großen Opfern und wunderbaren Taten, sondern aus kleinen Dingen.
0: It is oftenest through the little things which seem so unworthy of notice that great good or evil is brought into our lives.
1: Meist werden durch kleine Dinge, die kaum der Beachtung wert erscheinen, Gutes oder Böses in unser Leben gebracht.
0: It is through our failure to endure the tests that come to us in little things that the habits are molded, the character misshaped.
1: Dadurch, dass wir die Prüfungen, die in kleinen Dingen an uns herantreten, nicht bestehen, werden die Gewohnheiten gebildet und der Charakter verdorben.
0: And when the greater tests come, they find us unready.
1: Und wenn dann größere Prüfungen kommen, finden sie uns unvorbereitet.
0: Only by acting upon principle in the tests of daily life.
1: Nur wenn wir in den täglichen Prüfungen nach Grundsätzen handeln,
0: can we acquire power to stand firm and faithful in the most dangerous and most difficult positions.
1: Können wir Kraft erlangen, in den gefährlichsten und schwierigsten Stellungen fest und treu zu stehen.
0: Just like Daniel and his three friends.
1: So wie Daniel und seine drei Freunde.
0: So youth, if your parents are asking you to do the dishes or fold the laundry.
1: Junge Leute, wenn eure Eltern euch bitten, das Geschirr abzuwaschen oder die Wäsche zusammenzulegen,
0: ask God to help you to do it cheerfully.
1: Dann bittet Gott, dass er euch Freude dabei schenkt.
0: It is actually preparing you so that you can do even greater things for him.
1: Denn das ist eure Vorbereitung, die er benutzt, um euch auf größere Dinge vorzubereiten.
0: We need to become incarcerated to Jesus, by Jesus and for Jesus.
1: Wir sollten ein Gefangener Jesu werden, für Jesus, in Jesus.
0: And whatever he asks you to endure for him.
1: In allem, was er dir aufträgt, für ihn zu erdulden.
0: With a willing heart.
1: Das wollen wir mit einem willigen Herzen erdulden.
0: And because of this experience that I had with the elderly couple,
1: aufgrund dieser Erfahrung mit dem älteren Ehepaar,
0: I am able to say, Lord, I'm willing to go through other experiences of discipline.
1: Bin ich auch zu dem Punkt gelangt, wo ich zu Gott sagen kann, ich bin bereit, auch durch andere schwierige Lebensschulen zu gehen.
0: I have learned that

0: I can trust him with all my heart.
1: Ich habe gelernt, dass ich ihm von ganzem Herzen vertrauen kann.
0: He won't allow me to go through more than what I can bear.
1: Er wird nicht zulassen, dass ich durch eine Situation gehen muss, die zu schwer für mich zu ertragen ist.
0: And about a few weeks before we were going to come to Germany.
1: Ein paar Wochen bevor wir hier nach Deutschland gekommen sind.
0: Within 1 week, he gave us 2 more elderly grandfathers to live with us.
1: Hat er uns innerhalb einer Woche noch 2 ältere Großväter gegeben, die bei uns wohnen sollen.
0: One is a former church member and the other is the oldest church member of our church.
1: Der eine ist ein ehemaliges Gemeindeglied, der andere ist das älteste Glied unserer Gemeinde.
0: And then a week after they moved in,
1: und eine Woche nachdem sie bei uns eingezogen sind,
0: I was sitting down having worship with my daughter.
1: Setzte ich mich hin, um mit meiner Tochter Andacht zu machen.
0: And then a bird flew and slammed into our glass door.
1: Und da flog ein Vogel mit hoher Geschwindigkeit in unsere Glastür.
0: And fell to the floor of our porch.
1: Und er fiel dann einfach zu Boden auf unserer Terrasse.
0: And we went outside to look at the bird.
1: Und wir sind nach draußen gegangen, haben uns diesen Vogel angesehen.
0: And we were able to figure out that he couldn't fly.
1: Und mussten feststellen, dass er nicht mehr fliegen konnte.
0: So he also gave me a bird to take care of.
1: Also hat Gott mir jetzt noch einen Vogel gegeben, um den ich mich auch kümmern muss.
0: So I was running around my home in zigzag for everyone needing me, this grandfather, that grandfather, my daughter, my husband, the bird.
1: Also rannte ich den ganzen Tag hin und her in meinem Zuhause, um mich um all diese Bedürftigen zu kümmern, der eine Großvater, der andere Großvater, der Vogel dazwischen.
0: I said, Lord, you have a sense of humor.
1: Und ich habe gesagt, Herr, du hast wirklich einen Sinn für Humor.
0: I think you designed this especially for me.
1: Du hast das dir ganz besonders für mich ausgedacht.
0: And so that I can stand here and tell you this tonight.
1: Damit ich euch heute Abend das hier erzählen darf.
0: But this time I accepted with a willing heart and I love what I'm doing at home.
1: Aber dieses Mal konnte ich es mit einem willigen Herzen annehmen und ich bin einfach glücklich, das machen zu dürfen.
0: And I always tell him, I don't mind if you just want me to stay at home. I don't have to go anywhere, travel anywhere.
1: Und ich kann Gott heute sagen, es macht mir gar nichts aus, zu Hause zu bleiben, egal ob ich verreisen kann oder nicht. Ich bin einfach glücklich hier.
0: But he keeps giving us these amazing experiences of being able to come to places like this with each one of you.
1: Aber Gott schenkt uns auch diese erstaunlichen Erfahrungen, dass wir trotzdem reisen können und zu Orten wie hierher kommen dürfen.
0: So I would like to make an appeal, but you don't have to come up. If you want, you can raise your hand and then we can just kneel together and pray.
1: Ich möchte heute Abend einen Aufruf machen. Und wenn ihr wollt, könnt ihr eure Hand heben, wenn ihr euch darin wiederfindet.
0: For those of you who have been struggling with truly knowing how to submit to God.
1: Wenn ihr wirklich in eurem Herzen darum gerungen habt, um euch Gott ganz hinzugeben und es ein Kampf für euch ist.
0: Who have been struggling to really accept his plan for your life.
1: Wer damit gekämpft hat, um wirklich Gottes Plan in seinem Leben anzunehmen.
0: You've been struggling to embrace trials and afflictions.
1: Wer mit Schwierigkeiten und Prüfungen kämpft.
0: You've been murmuring and complaining when someone asks you to do something like your parents or your boss.
1: Wer vielleicht klagt und murrt, wenn er etwas aufgetragen bekommt von den Eltern, vom Chef.
0: And you've been struggling to make sacrifices for people, your time, your talents, your energy.
1: Wenn es euch schwerfällt, um Opfer zu bringen für andere Menschen, sei es eure Zeit, euer Geld.
0: If tonight you want to make the decision to give your whole heart to God.
1: Wenn ihr heute Abend die Entscheidung treffen wollt, um euer ganzes Herz Gott zu geben.
0: To be willing to accept whatever discipline, whatever trials he has for your life.
1: Und um jede Disziplin, jede Prüfung, die er für euer Leben vorgesehen hat, einfach anzunehmen.
0: And to do it without murmuring and complaining.
1: Und das ohne Klagen und Murren zu tun.

0: And he can help you. He understands you. He can help you to overcome the murmuring and complaining.
1: Und Gott versteht euch. Er weiß, wie das ist, und er kann euch dabei helfen.
0: If you want this experience,
1: wenn
0: then you can raise your hand either now or you can raise your hand during the prayer, whichever you feel most comfortable with.
1: Wenn ihr euch nach dieser Erfahrung sehnt, dann könnt ihr jetzt eure Hand heben oder auch während des Gebets, was wir jetzt sprechen werden.
0: Let us pray together.
1: Lasst uns gemeinsam beten.
0: Our most precious Heavenly Father,
1: unser lieber himmlischer Vater,
0: I thank you that Jesus chose to submit to the discipline that you had for his life.
1: Danke, dass Jesus sich entschieden hat, um sich der Disziplin zu unterwerfen, die du für sein Leben vorgesehen hattest.
0: I thank you that he chose to submit to the trials and afflictions.
1: Ich danke dir, dass er sich den Schwierigkeiten und Prüfungen unterwarf.
0: He chose to sacrifice everything for us.
1: Dass er alles für uns geopfert hat.
0: To leave a beautiful heaven.
1: Dass er den wunderschönen Himmel aufgegeben hat.
0: To come to this dark world of so much pain and misery.
1: Dass er ihn verlassen hat, um auf diese dunkle Welt voller Leid und Elend zu kommen.
0: But he did it willingly, he did it cheerfully.
1: Aber er tat es willig, er tat es freudig.
0: He had no regrets.
1: Und er schaute nicht zurück.
0: He did it so that we could be saved.
1: Er tat es, damit wir gerettet werden können.
0: So that we could receive the joy that he wants to give us, the peace.
1: Er tat es, damit wir diese Freude und Frieden, den Frieden empfangen können.
0: So he can restore us back to your image and again make us children of God.
1: Damit er sein Bild wieder in uns herstellen kann und wir Kinder Gottes werden dürfen.
0: Father, help us to do as Jesus did and to submit to whatever discipline and trial and afflictions that you have for our lives.
1: Vater, hilf uns, um so zu handeln, wie Jesus handelte, und um bereitwillig alle Prüfungen und Schwierigkeiten in unserem Leben anzunehmen.
0: In order to become just like Jesus.
1: Um so zu werden, wie Jesus war.
0: In order to save souls.
1: Um Seelen zu retten.
0: The salvation of souls is the greatest object of attention of all of heaven.
1: Denn die Rettung von Menschenseelen, das ist der größte Fokus des Himmels.
0: Help us to have this burden for souls.
1: Hilf uns, dass auch wir diese Last für Menschenseelen auf dem Herzen verspüren.
0: Help us to learn to be cheerful and uncomplaining in even the smallest duties.
1: Dass wir lernen, um auch an den kleinsten Pflichten freudig und ohne Klagen sie zu tun.
0: And help us to be willing to sacrifice anything for you and anything for the salvation of souls.
1: Und hilf uns, dass wir bereit sind, alles für dich und auch für die Rettung unserer Mitmenschen aufzugeben.
0: We thank you in Jesus' name.
1: Amen. Danke im Namen Jesu. Amen.

Einheit und Trennung während des lauten Rufes. Mache dich auf, werde Licht, denn dein Licht kommt und die Herrlichkeit des Herrn geht auf über dir. Denn siehe, Finsternis bedeckt das Erdreich und Dunkel die Völker. Aber über dir geht auf der Herr und seine Herrlichkeit erscheint über dir. Während sich die Prüfungen um uns herum verdichten, werden sowohl Trennung als auch Einheit in unseren Reihen zu sehen sein. Einige, die jetzt bereit sind, die Waffen des Kampfes zu ergreifen, werden in Zeiten echter Gefahr zeigen, dass sie nicht auf den festen Felsen gebaut haben. Sie werden der Versuchung nachgeben. Menschen, die großes Licht und kostbare Vorrechte genossen hatten, sie aber nicht vermehrt haben, werden unter irgendeinem Vorwand von uns gehen. Da sie die Liebe zur Wahrheit nicht angenommen haben, werden sie den Täuschungen des Feindes zum Opfer fallen. Sie werden verführerischen Geistern und Teufelslehren gehorchen und werden vom Glauben abfallen. Wenn der Sturm der Verfolgung wirklich gegen uns losbricht, werden andererseits die echten Schafe die Stimme des wahren Hirten hören. Selbstverleugnende Anstrengungen werden gemacht werden, um die Verlorenen zu retten, und viele, die von der Herde abgeirrt sind, werden zurückkommen und dem großen Hirten folgen. Das Volk Gottes wird zusammenhalten und dem Feind eine geeinte Front bieten. Angesichts der Gefährdung aller werden die Machtkämpfe aufhören. Es gibt keine Diskussion darüber, wer wohl als der Größte zu betrachten sei. Keiner der wahren Gläubigen wird sagen, ich gehöre zu Paulus, ich zu Apollos. Und ich zu Kephas. Alle werden bezeugen, ich halte mich zu Christus. Ich freue mich an ihm, denn er ist mein persönlicher Heiland. Wenn die Botschaft des dritten Engels zu einem lauten Ruf anschwillt, wird ihre Verkündigung von großer Vollmacht und Herrlichkeit begleitet werden. Die Gesichter der Kinder Gottes werden in himmlischem Licht erstrahlen. Viele Herrscher stehen unter Satans Kontrolle, doch auch Gott hat seine Werkzeuge, sogar unter den Herrschenden. Und einige von ihnen werden sich zur Wahrheit bekehren. Einige Werkzeuge Gottes werden stark genug sein, um viel Böses zu überwältigen. So wird das Werk weitergeführt, bis die dritte Botschaft ihr Werk getan hat. Beim lauten Ruf des dritten Engels werden diese Werkzeuge eine Gelegenheit haben, die Wahrheit anzunehmen. Einige werden sich bekehren und zusammen mit den Heiligen die Zeit der Trübsal durchstehen.

Und nun spricht der Herr, der dich geschaffen hat, Jakob, und dich gemacht hat, Israel. Fürchte dich nicht, denn ich habe dich erlöst. Ich habe dich bei deinem Namen gerufen, du bist mein. Wenn du durchs Wasser gehst, will ich bei dir sein, dass dich die Ströme nicht ersäufen sollen. Und wenn du ins Feuer gehst, sollst du nicht brennen, und die Flamme soll dich nicht versengen. Denn ich bin der Herr, dein Gott, der Heilige Israels, dein Heiland. Wohlan, alle, die ihr durstig seid, kommt her zum Wasser. Und die ihr kein Geld habt, kommt her, kauft und esst. Kommt her und kauft ohne Geld und umsonst Wein und Milch. Warum zählt ihr Geld da für das, was kein Brot ist, und sauren Verdienst für das, was nicht satt macht? Hört doch auf mich, so werdet ihr Gutes essen und euch am Köstlichen laben. Neigt eure Ohren her und kommt her zu mir. Höret, so werdet ihr leben.

Und er zeigte mir einen reinen Strom vom Wasser des Lebens, glänzend wie Kristall, der ausging vom Thron Gottes und des Lammes. In der Mitte, zwischen ihrer Straße und dem Strom, von dieser und von jener Seite aus, war der Baum des Lebens, der 12-mal Früchte trägt und jeden Monat seine Frucht bringt, jeweils einer. Und die Blätter des Baumes dienen zur Heilung der Völker. Und es wird keinen Fluch mehr geben. Und der Thron Gottes und des Lammes wird in ihr sein. Und seine Knechte werden ihm dienen. Und sie werden sein Angesicht sehen und sein Name wird auf ihren Stirnen sein. Und es wird dort keine Nacht mehr geben. Und sie bedürfen nicht eines Leuchters, noch des Lichtes der Sonne, denn Gott, der Herr, erleuchtet sie. Und sie werden herrschen von Ewigkeit zu Ewigkeit. Und der Geist und die Braut sprechen: Komm!

Und wer es hört, der spreche, komm. Und wen da dürstet, der komme. Und wer da will, der nehme das Wasser des Lebens umsonst.

0: Where do you like to spend eternity?
1: Wo möchtest du die Ewigkeit verbringen?
0: Do you like to be to spend eternity in a high building in New York or in Hamburg or in another place of the world?
1: Möchtest du die Ewigkeit

0: verbringen in einem Wolkenkratzer in New York, in Hamburg oder in einer anderen Großstadt dieser Welt?
1: Of course not.
0: Natürlich nicht.
1: But would you like to spend eternity in a beautiful beach before an ocean in the Caribbean Sea?
0: Aber würdest du die Ewigkeit verbringen wollen an einem Ort wie in der Karibik, wo ein herrlicher Strand ist und ein wunderschöner Ozean, der davor liegt?
1: We lived 6 years in Puerto Rico and these were wonderful years.
0: Wir haben 6 Jahre in Puerto Rico verbracht und das waren wunderbare Jahre.
1: But I want to dream with something better.
0: Aber ich möchte von etwas viel Besserem träumen.
1: Or would you like to spend eternity playing a guitar in a cloth?
0: Oder würdest du gerne die Ewigkeit damit zubringen, dass du Harfe spielst auf einer Wolke?
1: This is what many people think that they will do.
0: Das glauben viele Menschen, dass es so einmal sein wird.
1: I met a lady in Montevideo several years ago in his apartment in the 33 floor.
0: Vor mehreren Jahren begegnete ich einer Dame in Montevideo und sie lebte im 33. Stock eines großen Gebäudes.
1: And I asked her to allow me to watch for a moment the beautiful sea with the buildings of the city because it was a good spectacle, a good marvel.
0: Und ich habe sie gebeten, ob ich doch die Gelegenheit nutzen könnte, wo ich doch schon so hoch jetzt war, durch eines der Fenster blicken zu können, weil man in der Nähe das Meer sah und das war wirklich ein Spektakel, ein herrliches Schauspiel.
1: One day she told me, but do you really enjoy looking for by the window here?
0: Und sie sagte, gefällt es dir wirklich so sehr, von hier immer aus dem Fenster zu blicken?
1: Yes, of course, it's a wonderful place, a wonderful panorama. A wonderful picture.
0: Und ich sagte, ja, natürlich, denn das ist ja wirklich was sehr Schönes, sich das zu betrachten.
1: I am tired to live here, she told me.
0: Und sie sagte, ich bin es satt, hier zu leben.
1: When I have to go to buy something, I have to think well what to do, because I will have to come up again.
0: Ich muss mir genau überlegen, was ich einkaufe, denn wenn ich zum Einkaufen gehe, muss ich immer wieder hier diese Treppen hinaufsteigen.
1: And one day she told me that she didn't want to continue the Bible studies.
0: Einmal sagte sie dann, sie wollte nicht mehr mit den Bibelstunden fortfahren.
1: I was leaving just a lesson that the conference had prepared and someone had written there that in the new earth we will build skyscrapers.
0: You were leaving a lesson with her?
1: Yes.
0: And someone had answered the lesson with such a thought?
1: Yes.
0: Ich habe eine der Studienlektionen bei ihr hinterlassen und das war aber eine gewesen, wo jemand schon was hineingeschrieben hatte und zwar hat er den Gedanken dort aufgetragen, dass eines Tages, dass er im Himmel einmal sein möchte, weil es dort wunderbare Wolkenkratzer geben wird und er darin leben möchte. Und das hatte sie schockiert.
1: I don't like to continue living in a skyscraper.
0: Ich möchte nicht weiter in einem Wolkenkratzer leben.
1: In English? Something similar. Yeah. I don't remember.
0: Skyscraper, what. Wolkenkratzer.
1: Yes. And, and so I asked her, where do you like to spend eternity?
0: Und ich habe sie dann gefragt, wo möchtest du denn die Ewigkeit verbringen?
1: And she remembered what she was told when she was a child.
0: Und sie erinnerte sich an etwas, was man ihr gesagt hatte, als sie noch ein Kind gewesen war.
1: Ah, I would like to fly from a window from here to there.
0: Ich würde so gern von einem Fenster aus fliegen können an einen anderen Punkt.
1: She expected to spend eternity in a cloud.
0: Sie erwartete oder sie glaubte, dass man die Ewigkeit tatsächlich in einer Wolke verbringen würde.
1: In the same week, a man from Brazil began studying the Bible with me.
0: In derselben Woche begann ein Brasilianer mit mir die Bibel gemeinsam zu studieren.
1: In reality, his wife wanted to study the Bible because she had a friend of hers who was Seventh-day Adventist.

0: And she wanted to know how we kept Sabbath. What a wonderful thing should be to keep Sabbath, she said.
1: In Wahrheit wollte er die Bibel mit mir studieren, weil seine Frau eine Freundin hatte, die Siebenten-Tags-Adventistin war, und auf diese Weise war sie mit dem Sabbat konfrontiert worden und somit auch er.
0: And
1: sie wollten darüber mehr wissen.
0: And her husband came to the Bible, the first Bible study.
1: So kam ihr Ehemann zur ersten Bibelstunde und er sagte bei dem ganzen Studium nichts.
0: So I was given the study for his wife.
1: Ich habe also das Studium praktisch für seine Frau gemacht.
0: But the next week he was more enthusiastic than his wife.
1: Aber in der Woche danach war er viel begeisterter als seine Frau.
0: He had never read the Bible and he decided during that week I will read the Bible just in a few days.
1: Er hatte die Bibel nie zuvor gelesen und er entschloss sich jetzt, ich werde die Bibel in einigen Tagen durchlesen.
0: But he started with Genesis and he realized that he wouldn't be able to read it just in a few days.
1: Aber er begann eben beim ersten Buch Mose und stellte fest, in ein paar Tagen schaffe ich das nie, die ganze Bibel zu lesen.
0: So he went to the end of the presumable novel to see the outcome.
1: Also ging er gleich zum Schluss dessen, was für ihn so wie ein Roman war, um zu sehen, wie geht denn alles aus.
0: And he saw the description of the city of God.
1: Und da fand er die Beschreibung der Stadt Gottes.
0: The wall was made of jasper and the city of pure as glass.
1: Und der Baustoff ihrer Mauer war Jaspis und die Stadt war aus reinem Gold.
0: The foundations of the city walls were decorated with every kind of precious stone.
1: Wie reines Glas. Und die Grundsteine der Stadtmauer waren mit allerlei Edelsteinen geschmückt.
0: The first foundation was jasper, the second sapphire, the third agate, the fourth, etc. All the beautiful stones that will adorn the heavenly city.
1: Der erste Grundstein ein Jaspis, der zweite ein Saphir, der dritte ein Chalcedon, der vierte ein Smaragd, der fünfte ein Sardonyx, der sechste ein Sardis, der siebte ein Chrysolit, der achte ein Beryl.
0: The 12 gates were 12 pearls, each gate made of a single pearl. The great street of the city was of gold, as pure as transparent glass.
1: Der neunte ein Topas, der zehnte ein Chrysopras, der elfte ein Hyazinth, der zwölfte ein Amethyst. Und die 12 Tore waren 12 Perlen, jedes der Tore aus einer Perle. Und die Straßen der Stadt waren aus reinem Gold, wie durchsichtiges Glas.
0: That friend, that man from Brazil asked me, do you believe that there is a city in heaven with those wonderful stones?
1: Und dieser Brasilianer hat mir die Frage gestellt, glaubst du wirklich, dass es im Himmel eine Stadt gibt, die aus solch herrlichem Material gebaut ist?
0: He was impressed by that.
1: Er war beeindruckt davon.
0: And I told him, yes.
1: Und ich sagte, ja, ich glaube es.
0: He looked at me.
1: Er hat mich angeblickt.
0: And he told me, I don't want to miss that city.
1: Und er sagte zu mir, ich möchte diese Stadt nicht verpassen.
0: I want to be there.
1: Ich möchte dort sein.
0: And he was baptized sometime later after studying the Bible with me together with his wife.
1: Einige Zeit später wurde er getauft, nachdem er gemeinsam mit seiner Frau die Bibel mit mir studierte.
0: But I was impressed. Why a lady couldn't accept a material reality in heaven and a man wanted to study the Bible dreaming with a material city in the heavenly kingdom.
1: Und ich war beeindruckt. In einem Fall eine Frau, die sich nicht vorstellen kann, dass es eine materielle Wirklichkeit im Himmel gibt. Im anderen Fall ein Mann, der sich dazu entscheidet, die Bibel zu studieren, weil er feststellt, dass es eine materielle Stadt im Himmel geben wird.
0: I could understand something later when I visited some natural museums here in Europe and also in the United States.
1: Später konnte ich mehr verstehen, als ich einige Museen von Natur, der Naturkunde hier in Europa besuchte und auch in den USA.
0: Most of the precious stones come from Minas Gerais, Brazil.
1: Die meisten kostbaren Steine kommen aus Brasilien.
0: And this man came from there.
1: Und zwar genau von der Gegend, aus der jener Mann
0: he knew those stones.
1: Er kannte diese Steine.
0: And he didn't have any problem to believe that in heaven there are material realities.
1: Diese Edelsteine, und für ihn war das überhaupt keine Schwierigkeit zu glauben, dass es auch im Himmel materielle Realitäten gibt.
0: I remembered when I studied philosophy, I studied 4 years of

0: philosophy, and among the studies of philosophy, we studied the Greek thought.
1: Ich erinnere mich an mein Philosophiestudium. Ich habe auch 4 Jahre Philosophie studiert und ich erinnere mich auch an unsere Beschäftigung mit dem griechischen Denken.
0: The first Greek philosophers wanted to find something that could last forever.
1: Die ersten griechischen Philosophen, sie wollten etwas finden, das Ewigkeitswerte hat, das immer bestehen bleibt.
0: They realized that everything was changing
1: in
0: this life.
1: Sie stellten fest, in diesem Leben verändert sich ständig alles.
0: What was just yesterday is no more today, and what is today will be no more tomorrow.
1: Was gestern war, ist heute nicht mehr. Was heute ist, wird morgen nicht mehr sein.
0: One of the philosophers said, "Fire is the only permanent thing."
1: Einer der Philosophen sagte, Feuer ist das Einzige, was ewig bleiben wird.
0: Another said, "No, it's water."
1: Ein anderer sagte, nein, es ist Wasser.
0: Another said, "No, it's the air we inhale."
1: Ein anderer sagte, nein, das, was ewig bleiben wird, das ist der Sauerstoff, den wir einatmen.
0: But another said, "It's a kind of uniform, a kind of mass that material thing without form."
1: Ein anderer sagte, nein, es ist so eine materielle Masse, die aber keine Form hat.
0: Don't try to understand these Greek philosophers.
1: Versucht nicht, diese griechischen Philosophen zu verstehen.
0: But after that, the Greek mathematicians came with new ideas.
1: Aber dann kamen die griechischen Mathematiker auf mit neuen Gedanken.
0: What is permanent, it has to do with numbers, they said.
1: Was permanent ist und also bleibt, das hat mit Zahlen zu tun, sagten sie.
0: You may have 2 cats. The cats may die, but the number 2 will remain.
1: Du magst 2 Katzen haben, die Katzen sterben, aber die Zahl 2 bleibt.
0: And after them, other philosophers came saying that the idea is the only thing that remains.
1: Dann kamen andere Philosophen und sie sagten, die Idee ist das Einzige, was bleibt.
0: Plato came with the Greek dualism saying that we have something material and something that is spiritual.
1: Plato trat auf und er brachte praktisch den griechischen Dualismus so richtig hervor. Er sagte, wir haben etwas, was geistig ist, das bleibt, und wir haben etwas, was materiell ist, und das vergeht.
0: The spirit is good, the matter is bad.
1: Der Geist ist gut, die Materie ist schlecht.
0: The soul is permanent, the body will be destroyed.
1: Die Seele, sie wird bleiben, der Körper wird zerstört.
0: In heaven, nothing is material. In the earth, everything is, we find material things that are to be destroyed.
1: Im Himmel ist alles ohne Materie. Auf der Erde finden wir so viel Materie, sie wird vernichtet werden.
0: The material things are bad.
1: Die materiellen Dinge sind schlecht.
0: But the spiritual things are good.
1: Aber die geistlichen Dinge sind gut.
0: This philosophy was introduced in Christianity, and our civilization is impregnated with the Greek philosophy of Plato.
1: Diese Philosophie fand Eingang in das Christentum und unsere Gesellschaft weltweit ist davon verseucht durch dieses Gedankengut von Plato.
0: Many people dream to be in heaven without a body.
1: Viele Menschen, sie träumen. They dream.
0: Yes, many people.
1: Sie träumen davon, einmal im Himmel zu sein, und zwar ohne einen Leib.
0: They cannot accept material things in heaven.
1: Sie können nicht glauben, dass es im Himmel materielle Dinge geben kann.
0: But matter is not by itself.
1: Aber die Materie ist aus sich selbst heraus nicht böse. Hier
0: when
1: muss
0: we,
1: es böse heißen.
0: When we go to the Bible, when we go to the Bible, we may see that what God made in creation was very good.
1: Wenn wir zur Bibel gehen, sehen wir, was Gott in der Schöpfung hervorbrachte, war sehr gut.
0: It's just the reverse of what Greek philosophers believed later.
1: Es ist genau das Gegenteil dessen, was die griechischen Philosophen später geglaubt haben.
0: Genesis 1:31 says, God saw all that he had made. Light, atmosphere, plants, disposition of sun, moon and planets, so their light benefits his creation, birds, animals and man.
1: Im 1. Mose Kapitel 1, Vers 31 steht, dass Gott alles

0: sah, was er gemacht hatte, und sieh, es war sehr gut, das Licht, das er geschaffen hatte, die Atmosphäre, die Pflanzen, die Anordnung von Sonne, Mond, Sterne und Planeten, so dass ihr Licht seiner Schöpfung Nutzen bringt, die Vögel, Tiere und schließlich der Mensch.
1: And it was very good.
0: Und sieh, es war sehr gut.
1: The trees of the Eden that Adam saw will exist forever because God took the garden of Eden into heaven and they are there.
0: Die Bäume, die Adam in Eden sah, sie sind unvergänglich, denn Gott hat Eden einst in den Himmel gebracht und dort ist das Ganze und wird auf ewig bleiben.
1: Evil started by corrupting spiritual faculties.
0: Das Böse verdarb zuerst die geistlichen Fähigkeiten.
1: By disobedience.
0: Durch Ungehorsam.
1: Genesis 3, verse 16-17 says, cursed is the ground, the matter, because of you.
0: Im 1. Mose 3, Vers 17 heißt es, der Erdboden, die Materie sei verflucht um deinetwillen.
1: We find a complete philosophy or theology, a complete different philosophy or theology than what we find in Greek philosophy.
0: Hier also in der Schrift wird uns eine Theologie offenbart, eine Philosophie, die dem vollständig entgegensteht, was die griechischen Philosophen später hervorbrachten.
1: And since sin began in our spiritual faculties, regeneration has to start also in a spiritual dimension.
0: Und weil Sünde zuerst in unseren geistlichen Fähigkeiten auftrat, muss auch die geistliche Erneuerung das sein, was als erstes stattfindet.
1: Let us read Romans chapter 8, verse 19 to 21.
0: Wir möchten Römer 8, Vers 19 bis 21 lesen.
1: For the creation waits in eager expectation for the children of God to be revealed.
0: Denn die gespannte Erwartung der Schöpfung sehnt die Offenbarung der Söhne Gottes herbei.
1: For the creation was subjected to frustration, not by its own choice, but by the will of the one who subjected it.
0: Die Schöpfung ist nämlich der Vergänglichkeit unterworfen, nicht freiwillig, sondern durch den, der sie unterworfen hat, auf Hoffnung hin.
1: The matter is not guilty of what happened.
0: Die Materie ist nicht schuld gewesen in Bezug auf was hier geschehen ist.
1: The guilty ones are the human beings that God put in the garden of Eden to keep his creation.
0: Die Schuldigen, das waren die Menschen, die Gott in den Garten Eden hineingestellt hat, um seine Schöpfung zu bewahren.
1: But the nature, the creation of God, hopes for the time when she will be liberated from its bondage to decay and brought into the freedom and glory of the children of God.
0: Aber die Schöpfung, die Gott geschaffen hat, sie, die der Vergänglichkeit unterworfen nun ist, sie hat eine Sehnsucht, die sich erfüllen wird, wenn die Söhne Gottes offenbar werden.
1: When our sons were really little boys, I ran some races with them.
0: Als unsere Söhne noch sehr klein waren, da haben wir ja Wettrennen miteinander veranstaltet.
1: When my son Daniel was 13 years old,
0: als mein Sohn Daniel 13 Jahre alt war,
1: I realized that one day I was running and he was running behind me without trying to win me.
0: Da stellte ich fest, dass wir beide rennten.
1: And while running, I asked him, why are you not running faster?
0: Da waren wir beide am Rennen und ich stellte fest, wie er hinter mir war und gar nicht versuchte, mich zu überholen. Und ich stellte ihm die Frage, warum rennst du nicht schneller? Und er sagte, ich warte darauf, dass du müde wirst und dann werde ich dich überholen.
1: Sometimes later, well, I always try to help them and to protect them when they fell down. When they were children.
0: Nun, als sie klein waren, habe ich immer versucht, sie zu beschützen, ihnen zu helfen, wenn sie hingefallen sind, sie wieder aufzurichten.
1: And one day I jumped and I fell down and my children came to help me.
0: Und einmal bin ich bei einem Satz, den ich machte, gestürzt und meine Kinder sind zu mir gerannt, um mir aufzuhelfen.
1: And I realized that times were changing.
0: Und ich habe festgestellt, die Zeiten ändern sich.
1: I cannot compete with them. I cannot enter

0: in competition with them from a long time ago. They don't try to play with me because they know that they win me.
1: Es ist schon sehr lange her, dass wir nicht mehr miteinander im Wettbewerb stehen können. Sie versuchen es auch nicht, denn Sie wissen, dass Sie doch siegreich hervorgehen würden.
0: I read without glasses for a long time, but now I have to put glasses sometimes when I want to read some issues.
1: Lange Zeit habe ich keine Brille gebraucht, aber jetzt, wenn ich manche Dinge, die so klein geschriebener sind, lesen möchte, dann muss ich mir doch Brille aufsetzen.
0: The Apostle Paul wrote in Romans 8:22, "We know that the whole creation has been groaning as in the pains of childbirth right up to the present time."
1: In Vers 22 in Römer 8 sagt dann der Apostel Paulus, wir wissen, dass die ganze Schöpfung mitseufzt und mit in Wehen liegt bis jetzt.
0: In Vers 23 he wrote, "Not only so, but we ourselves who have the first fruits of the Spirit groan inwardly as we wait eagerly for our adoption to sonship, the redemption of our bodies."
1: Und in Vers 23 sagt er, und nicht nur sie, sondern auch wir selbst, die wir die Erstlingsgabe des Geistes haben, auch wir erwarten seufzend die Sohnesstellung, die Erlösung unseres Leibes.
0: We are losing little by little the energy, the life of our body.
1: Allmählich wird die Kraft unseres Körpers, unseres Leibes geringer.
0: But God gave us the first fruits of the Spirit.
1: Aber Gott gab uns die Erstlingsgabe des Geistes.
0: We may taste already something of the realities to come thanks to the fact that we have the first fruits of the Spirit.
1: Wir mögen bereits jetzt etwas schmecken von den Realitäten, die auf uns zukommen, aufgrund dieser Erstlingsgabe des Geistes.
0: But we have to bear our body, and we are eager also in the expectation what even our body will be redeemed.
1: Aber wir müssen körperliche Leiden hier ertragen, sind aber gleichzeitig voller Erwartung in Bezug auf jene Erlösung, die auch unseren Leib miterlösen wird.
0: In 2 Corinthians chapter 4:16, the apostle said, "Therefore we do not lose heart, though outwardly we are wasting away, yet inwardly we are being renewed day by day."
1: So sagt der Apostel Paulus in 2. Korinther 4, Vers 16, darum lassen wir uns nicht entmutigen, sondern wenn auch unser äußerer Mensch zugrunde geht, so wird doch der innere Tag für Tag erneuert.
0: I met people dying, but showing a tremendous faith and peace of God and happiness because they knew that they would overcome.
1: Ich habe Menschen erlebt, die direkt vor dem Sterben, direkt vor dem Tod sich befanden, aber mit einem Frieden, mit einer Freude in ihrem Herzen, die sie ausdrückten, weil sie wussten, was sie erwartet.
0: Ephesians 4:23, "With regard to your former way of life, put off your old self, which is being corrupted by its deceitful desires. Be made new in the attitude of your minds and put on the new self, created to be like God in true righteousness and holiness."
1: In Epheser 4, in den Versen 22 bis 24, "Dass ihr, was den früheren Wandel betrifft, den alten Menschen abgelegt habt, der sich wegen der betrügerischen Begierden verderbte, dagegen erneuert werdet im Geist eurer Gesinnung und den neuen Menschen angezogen habt, der Gott entsprechend geschaffen ist in wahrhaftiger Gerechtigkeit und Heiligkeit."
0: The renewal begins in our mind.
1: Die Erneuerung beginnt in unserem Geist.
0: The transformation begins with our way of reasoning, with our spirit.
1: Die Umwandlung beginnt mit der Art und Weise, wie wir nachdenken, wie wir unseren Geist einsetzen.
0: Romans 12, verse 2. "Do not be conformed to this world, but be transformed by the renewal of your mind, that by testing you may discern what is the will of God, what is good and acceptable and perfect."
1: Römer 12, Vers 2. "Passt euch nicht diesem Weltlauf an, sondern lasst euch in eurem Wesen verwandeln durch die Erneuerung eures Sinnes, damit ihr prüfen könnt, was der gute und wohlgefällige und vollkommene Wille Gottes ist."
0: Let us now see how the Greek philosophy damaged the message of the gospel.
1: Lasst uns nun miteinander betrachten, wie die griechische Philosophie das Evangelium beschädigt.

0: How Christian doctrines were perverted by Greek thought.
1: Wie christliche Lehren durch den Einfluss griechischer Philosophie verdorben worden
0: First
1: sind.
0: Of all, the doctrine of incarnation.
1: Zunächst einmal die Lehre der Menschwerdung.
0: In 1 John chapter 4 verse 2 to 3 the apostle John had to face that problem.
1: Im 1. Johannes Kapitel 4 in den Versen 2 und 3 musste der Apostel Johannes dieser Herausforderung begegnen.
0: The gospel was reaching the Greek world and many thoughts of Greek philosophy were being introduced within the church.
1: Das Evangelium, das erreichte die griechisch sprechende Welt, aber viele griechische Gedanken wollten auch Eingang finden in die Christenheit selbst.
0: And he said, this is how you can recognize the Spirit of God.
1: So sagt er also, daran erkennt ihr den Geist Gottes.
0: Every spirit that acknowledges that Jesus Christ has come in the flesh is from God. But every spirit that does not acknowledge Jesus is not from God.
1: Jeder Geist, der bekennt, dass Jesus Christus im Fleisch gekommen ist, der ist aus Gott. Und jeder Geist, der nicht bekennt, dass Jesus Christus im Fleisch gekommen ist, der ist nicht aus Gott.
0: Those who deny the incarnation of the Son of God are not sent by God.
1: Wer die Menschwerdung des Sohnes Gottes verneint, ist nicht von Gott gesandt.
0: Let us now consider the body resurrection.
1: Zweitens, die Auferstehung des Leibes.
0: Many said, okay, God was made flesh because he loved the world.
1: Viele sagten, in Ordnung, Gott wurde Fleisch, weil die Menschheit liebte.
0: The Greeks could not accept it because how could God become something bad like matter?
1: Griechen oder Menschen mit dem Denken der griechischen Philosophie konnten das nicht verstehen. Wie könnte Gott plötzlich akzeptieren, in Verbindung gebracht zu werden mit vergänglicher Materie?
0: God is spirit, so he is something good, but Gott, he cannot be a matter.
1: Sie dachten ja, Gott ist Geist, er ist gut, er kann nicht plötzlich Materie werden oder mit der Materie verbunden werden.
0: But since the apostle John was clear saying that Jesus came in flesh, many Greeks finally accepted this, like following the testimony also of the other apostles.
1: Aber da der Apostel Johannes so nachdrücklich zum Ausdruck brachte, dass Jesus Christus im Fleisch gekommen war, haben viele Griechen das auch schließlich so akzeptiert.
0: In heaven, Jesus was not a matter, had not a body, they believed, but here on earth, to be with us, he adopted a body in appearance for some others, well, in reality. But when he resurrected, he could not bear his body to heaven.
1: Das Problem bestand nur darin, dass sie überzeugt davon nun waren, dass Jesus im Himmel keinen Leib besessen hatte, dass er ihn nun auf dieser Erde aufgenommen hatte, aber nur scheinbar, und dass er dann nach seiner Auferstehung wiederum nur geistlich und nicht leiblich aufgefahren war.
0: This is the reason why the apostle went to preach to the Greek philosophers. They rejected the message of the resurrection of Jesus.
1: Dies ist der Grund, weshalb die Apostel von den griechischen Philosophen praktisch abgelehnt wurden. Sie wollten nicht die Überlegung der Auferstehung Jesu Christi auch leiblich akzeptieren.
0: In Acts 17, verse 30 to 32, we read, for he has set a day, he told the Greek philosophers, when he will judge the world will judge it by the man he has appointed.
1: Paulus sagte den griechischen Philosophen in Apostelgeschichte 17 in den Versen 30 bis 32, er hat einen Tag festgesetzt, an dem er den Erdkreis in Gerechtigkeit richten wird, durch einen Mann, den er dazu bestimmt hat.
0: He has given proof of this to all men by raising him from the dead.
1: Und den er für alle beglaubigte, indem er ihn aus den Toten auferweckt hat.
0: When they heard about the resurrection of the dead, some of them sneered and others said, well, We want to hear you again on this subject.
1: Als sie aber von der Auferstehung der Toten hörten, spotteten die einen, die anderen aber sprachen, wir wollen dich darüber nochmal hören.
0: Regeneration cannot come by resurrection.

0: of the body. This is something bad.
1: Auferstehung in ihrem Denken und in ihrer Argumentation kann nicht so stattfinden, dass es sich um eine Leibesauferstehung handelt.
0: If the apostle told them the spirit of Jesus went to heaven, they could say, okay, this is what believe too.
1: Wenn die Apostel ihnen gesagt hätten, der Geist Jesu ist in den Himmel aufgefahren, dann hätten sie gesagt, in Ordnung, das glauben wir auch.
0: When Jesus appeared to his disciples, they were scared.
1: Als Jesus seinen Jüngern after begegnete nach seinem Kreuzigung, waren sie sehr bestürzt.
0: We may read in Luke 24, verse 36 to 43 this.
1: In Lukas 24, in den Versen 36 bis 43 lesen wir.
0: They were startled and frightened, thinking they saw a ghost.
1: Bestürzt und voll Furcht meinten sie, einen Geist zu sehen.
0: He said to them, why are you troubled and why do doubts rise in your minds?
1: Und er sprach zu ihnen, was seid ihr so erschrocken? Und warum steigen Zweifel auf in euren Herzen?
0: Look at my hands and my feet. It is I myself.
1: Seht an meinen Händen und meinen Füßen, dass ich es bin.
0: Touch me.
1: Rührt mich an.
0: And see.
1: Und schaut.
0: A ghost does not have flesh and bones as you see I have.
1: Denn ein Geist hat nicht Fleisch und Knochen, wie ihr seht, dass ich es habe.
0: When he had said this, he showed them his hands and feet.
1: Und indem er das sagte, zeigte er ihnen die Hände und die Füße.
0: And while they still did not believe it, he asked them, "Do you have anything here to eat?"
1: Da sie aber noch nicht glaubten, sprach er zu ihnen, "Habt ihr etwas zu essen hier?"
0: They gave him a piece of broiled fish, and he took it and ate it. And in their presence.
1: Da reichten sie ihm ein Stück gebratenen Fisch und etwas Wabenhonig und er nahm es und aß es vor ihnen.
0: They could touch, they could see the resurrection of Jesus.
1: Sie konnten ihn berühren, sie konnten die Auferstehung Jesu sehen.
0: It was a material resurrection.
1: Das war eine materielle Auferstehung.
0: Let us go now to a third Christian doctrine, the visible second coming of Jesus.
1: Wir kommen jetzt zu einer dritten christlichen Lehre, das sichtbare zweite Kommen Jesu.
0: In Acts chapter 1, the disciples were looking at Jesus when he started to go up to heaven.
1: In Apostelgeschichte 1 wird uns berichtet, wie die Jünger Jesus beobachteten, als er plötzlich begann, in den Himmel aufzufahren.
0: He was taken up before their very eyes and a cloud hid him from their sight.
1: Er wurde vor ihren Augen emporgehoben und eine Wolke nahm ihn auf vor ihren Augen weg.
0: They were looking intently up into the sky as he was going when suddenly two men dressed in white stood beside them.
1: Und als sie unverwandt zum Himmel blickten, während er dahin fuhr, siehe, da standen zwei Männer in weißer Kleidung bei ihm.
0: Men of Galilee, they said, why do you stand here looking into the sky?
1: Die sprachen, ihr Männer von Galiläa, was steht ihr hier und seht zum Himmel?
0: The same Jesus who has been taken from you into heaven will come back in the same way you have seen him go into heaven.
1: Dieser Jesus, der von euch weg in den Himmel aufgenommen worden ist, wird in derselben Weise wiederkommen, wie ihr ihn habt in den Himmel auffahren sehen.
0: The same Jesus you touched, the same Jesus you could see with your own eyes is the same Jesus that will come in the same way.
1: Derselbe Jesus, den ihr berührt habt, derselbe Jesus, den ihr mit euren Augen betrachtet habt, es ist derselbe Jesus, der in derselben Weise wiederkommen wird.
0: Jesus himself said in Matthew 24, verse 30 to 31.
1: Jesus selbst sagt in Matthäus Kapitel 24 in den Versen 30 und 31.
0: When he portrayed, when he depicted this, his second coming.
1: Als er über seine Wiederkunft sprach.
0: Then will appear the sign of the Son of Man in heaven, the cloud.
1: Dann wird das Zeichen des Menschensohnes am Himmel erscheinen, die Wolke.
0: And then all the peoples of the earth will mourn when they see the Son of Man coming on the clouds of heaven with power and great glory.
1: Und dann werden sich alle Geschlechter der Erde an die Brust schlagen und sie werden den Sohn des Menschen kommen sehen auf den Wolken des Himmels mit großer Kraft und Herrlichkeit.
0: And he will send his angels with a loud trumpet call and they will gather his elect from the four winds from one end to the heavens to the other.
1: Und er wird seine Engel aussenden mit starkem Posaunenschall und sie werden seine Auserwählten versammeln von den vier Windrichtungen her, von einem Ende des Himmels

0: bis zum anderen.
1: I heard some saying, well, we will be able to see him with the eyes of faith.
0: Ich habe einige Stimmen gehört, die gesagt haben, gut, wir werden ihn sehen mit den Augen des Glaubens.
1: But we may see here that all the peoples of the air will mourn when they see the Son of Man.
0: Aber hier erkennen wir, dass die Völker der Erde sich an die Brust schlagen werden, wenn sie den Sohn des Menschen kommen sehen.
1: What kind of faith they will have if they will call for the rocks and the mountains to fall upon them to hear themselves from the presence of God?
0: Welche Art Glaube ist ihre gewesen, wenn sie die Berge anrufen werden, auf sie zu fallen, um sie zu verbergen vor der Herrlichkeit Gottes?
1: Everyone will see the Lord with his own eyes.
0: Jeder wird den Herrn mit seinen eigenen Augen sehen.
1: Now, a fourth doctrine.
0: Eine vierte biblische Lehre,
1: that was, damaged by Greek philosophy,
0: die durch griechische Philosophie beschädigt worden ist.
1: Our promised material inheritance.
0: Unser verheißenes materielles Erbe.
1: Jesus wrote in John 14, "Do not let your hearts be troubled."
0: In Johannes 14 sehen wir, dass Jesus sagt, euer Herz erschrecke nicht.
1: You believe in God, believe also in me.
0: Glaubt an Gott und glaubt an mich.
1: My father's house has many rooms.
0: Im Haus meines Vaters sind viele Wohnungen.
1: If that were not so, would I have told you that?
0: Wenn nicht, so hätte ich es euch gesagt.
1: If the rooms were spiritual, like the Greek believe,
0: wenn es nur geistige Räume wären, wie die Griechen glaubten, dann hätte ich es euch gesagt.
1: But God has, my father has a house in heaven.
0: Aber mein Vater hat ein Haus im Himmel.
1: And there are many rooms, many houses for you that I will go to prepare, so you will live there.
0: Und da sind viele Wohnungen, da sind viele Häuser, die ich für euch vorbereite und ihr werdet dort leben.
1: I am going there to prepare a place for you.
0: Ich gehe hin, um euch eine Stätte zu bereiten.
1: And if I go and prepare a place for you, I will come back and take you to be with me, that you also may be where I am.
0: Und wenn ich hingehe und euch eine Stätte bereite, so komme ich wieder und werde euch zu mir nehmen, damit auch ihr seid, wo ich bin.
1: Ellen G. White wrote a statement acknowledging that for many people it's hard to accept material things in heaven.
0: Ellen White hat eine Aussage geschrieben, wo sie anerkennt, dass es für sehr viele schwierig ist, diese materielle Wirklichkeit des Himmels zu erfassen.
1: In the book The Great Controversy she wrote, a fear of making the future inheritance seem too material has led many to spiritualize away the very truths which lead us to look upon it as our home.
0: In dem Buch Der große Kampf schrieb sie, die Furcht, das zukünftige Erbe zu materiell darzustellen, hat viele dazu geführt, eben jene Wahrheit zu vergeistigen, durch die wir es als unser Zuhause ansehen können.
1: Christ assured his disciples that he went to prepare mansions for them in the Father's house.
0: Christus versicherte seinen Jüngern, dass er hingehen würde, um für sie eine Stätte in seines Vaters Haus zu bereiten.
1: Those who accept the teachings of God's word will not be wholly ignorant concerning the heavenly abode.
0: Wer die Lehren des Wortes Gottes annimmt, wird über die himmlische Wohnung nicht völlig unwissend sein.
1: And yet I had not seen nor ear heard, neither have entered into the hearts of man the things which God hath prepared for them that love him.
0: Und dennoch, was kein Auge gesehen und kein Ohr gehört und keinem Menschen ins Herz gekommen ist, was Gott denen bereitet hat, die ihn lieben.
1: We can imagine, we may try to compare what we know here to what will be there, but we cannot grasp the reality in fullness of the heavenly abode.
0: Wir können es uns nicht vorstellen. Wir mögen versuchen, das, was uns hier als herrlich erscheint, zu vergleichen mit dem, was dort sein wird. Aber wir sind nicht in der Lage, die Fülle dessen, was uns erwartet, in unserem Herzen zu erfassen.
1: Human language is inadequate to describe the reward of the righteous.
0: Menschliche Sprache reicht nicht aus, um den Lohn der Gerechten zu beschreiben.
1: It will be known only to those who behold it. No finite mind can comprehend the glory of the paradise of God.
0: Nur die, die ihn sehen, werden

0: ihn kennen. Kein sterbliches Denken kann die Herrlichkeit des Paradieses Gottes erfassen.
1: A fifth doctrine that was touched by the Greek philosophy.
0: Die griechische Philosophie hat eine weitere Lehre angegriffen.
1: The temple that is in heaven.
0: Hier ein fünfter Punkt also, der Tempel im Himmel.
1: Is there a real temple, a material temple in

0: echter materieller Tempel im Himmel?
1: A friend of mine in Strasbourg tried to show in his doctoral dissertation that there is no temple in heaven.
0: Ein Freund von mir versuchte in seiner Doktorarbeit an derselben Universität, an der ich war in Straßburg, zu beweisen, dass es kein Heiligtum, keinen Tempel buchstäblich materiell im Himmel gibt.
1: He said that in heaven the temple of God in heaven is just a symbol of his presence.
0: Er sagte, wenn die Bibel vom Tempel und von Gott im Himmel spricht, ist das nur ein Symbol für seine Gegenwart.
1: And I remember when he defended his doctoral dissertation, one of the members of the jury told him this.
0: Und ich erinnere mich noch gut an den Tag, wo ich beiwohnte der Verteidigung seines Doktorats. Da sagte ihm einer der Professoren der Jury.
1: He said that he didn't believe what his church believed. The one who was defending his dissertation.
0: He himself said. Er sagte vor dieser Jury, ich glaube nicht, was meine Gemeinde glaubt über diesen Punkt.
1: But that member of the jury told him, this is your problem, this may be our problem, but it was not the problem of the apostles on those of those who wrote the books of the Bible.
0: Daraufhin erwiderte ihm jener Professor in der Jury, das mag ihr Problem sein, das mag unser Problem sein, aber das war nicht das Problem der Apostel, die das Neue Testament schrieben.
1: In Hebrews 9:24, the apostle said, for Christ did not enter a man-made sanctuary that was only a copy of the true one. He entered heaven itself, now to appear for us in God's presence.
0: In Hebräer 9, Vers 24 sagt der Apostel Paulus, denn nicht in ein mit Händen gemachtes Heiligtum, in eine Nachbildung des Wahrhaftigen ist der Christus eingegangen, sondern in den Himmel selbst, um jetzt für uns vor dem Angesicht Gottes zu erscheinen.
1: Moses saw a pattern of what is in heaven. He didn't see a symbol of another symbol, but he saw a symbol of a reality.
0: Mose, er sah ein Modell dessen, was im Himmel ist. Er sah nicht das Symbol eines anderen Symbols, er sah das Modell einer Wirklichkeit.
1: In Revelation 14:17 and 15:5, we see that the Apostle Paul saw that temple.
0: In Offenbarung 14, Vers 17 und 15, Vers 5 sehen wir, dass der Apostel Johannes den Tempel sah.
1: Another angel came out of the temple which is in heaven.
0: Ein weiterer Engel kam hervor aus dem Tempel, der im Himmel ist.
1: After this I looked and in heaven the temple that is the tabernacle of the testimony was open.
0: Nach diesem sah ich und siehe, der Tempel des Zeltes des Zeugnisses im Himmel wurde geöffnet.
1: The apostle saw the golden altar. He was able to see the candlesticks and he was able to see also the Ark of the Covenant.
0: Der Apostel sah den goldenen Leuchter, er sah den Räucheraltar. Er sah sogar die Bundeslade.
1: There are two principal rooms in the heavenly sanctuary, a holy place and a most holy place with furnishings there.
0: Es gibt zwei Hauptgemächer im himmlischen Heiligtum, das Heilige und das Allerheiligste, und Gegenstände sind dort da.
1: Do you believe that?
0: Glaubt ihr das?
1: Could you believe this?
0: Könnt ihr das glauben?
1: If it's hard for you to believe it, it's because you have pagan heaths, pagan seeds in your mind.
0: Wenn es euch schwerfällt, das zu glauben, dann nur deshalb, weil ihr heidnischen Samen in eurem Geist tragt.
1: We have to be converted to the message of the Bible.
0: Wir müssen bekehrt werden zur Botschaft hin der Bibel.
1: I prefer to believe to those who were taken there to see, not to those who speculated like Greek philosophers say, no, probably not.
0: Ich bevorzuge jenen zu glauben, die Augenzeugen gewesen sind, als jenen, die darüber spekulieren, und zwar auf der Grundlage spekulativer griechischer Philosophie.
1: In Hebrews chapter 8 we find when everything had been arranged like this, the priests entered regularly into the outer room to carry on their ministry, but only the high priest entered the inner room, and that only one.

0: once a year.
1: In Hebräer Kapitel 8, Vers 5 steht, da nun dies so eingerichtet ist, betreten zwar die Priester alle Zeit das vordere Zelt zur Verrichtung des Gottesdienstes, in das zweite Zelt aber geht einmal im Jahr nur der Hohepriester.
0: The Holy Spirit was showing by this that the way into the sanctuary, the heavenly sanctuary, had not yet been disclosed as long as the first tabernacle, the earthly one, was still standing.
1: Damit zeigt der Heilige Geist deutlich, dass der Weg zum Heiligtum, zum himmlischen Heiligtum, noch nicht offenbar gemacht ist, solange das vordere Zelt, die irdische Stiftshütte, der irdische Tempel, Bestand hat.
0: How could the Apostle Paul know it? Because the Holy Spirit revealed him.
1: Wie konnte es der Apostel Paulus wissen? Weil der Heilige Geist es ihm deutlich zeigte, es ihm offenbarte.
0: And he said, this is an illustration for the present time, that of the heavenly sanctuary.
1: Und er sagte, dieses ist ein Gleichnis für die gegenwärtige Zeit, die Zeit des himmlischen Heiligtums.
0: Indicating that the gifts and sacrifices being offered in the earthly tabernacle were not able to clear the conscience of the worshipper.
1: In welcher Gaben und Opfer dargebracht werden, die, was das Gewissen anbelangt, den nicht vollkommen machen können, der den Gottesdienst verrichtet.
0: They are only external regulations applying until the time of the new order.
1: Der nur aus Verordnungen für das Fleisch besteht, die bis zu der Zeit auferlegt sind, da eine bessere Ordnung eingeführt wird.
0: The Apostle John saw Jesus among the candelabra of the holy place.
1: Der Apostel Johannes sah Jesus unter Revelation den 1. Leuchtern des Heiligen in Offenbarung Kapitel 1.
0: In Revelation 8:3, another angel who had a golden censer came and stood at the altar. He was given much incense to offer with the prayers of all the saints on the golden altar before the throne.
1: In Offenbarung Kapitel 8, Vers 3 heißt es, ein anderer Engel kam und stellte sich an den Altar. Der hatte ein goldenes Räucherfass und ihm wurde viel Räucherwerk gegeben, damit er zusammen mit den Gebeten aller Heiligen auf dem goldenen Altar darbringe, der vor dem Thron ist.
0: In Revelation 11:19, then God's temple in heaven was opened, and within his temple was seen the ark of his covenant.
1: Offenbarung 11, Vers 19, und der Tempel Gottes im Himmel wurde geöffnet und die Lade seines Bundes wurde sichtbar in seinem Tempel.
0: The Seventh-day Adventist Church was raised to speak about heavenly realities, about a real material heavenly sanctuary.
1: Die Gemeinde der siebenten Tags Adventisten wurde von Gott ins Leben gerufen, um über himmlische Realitäten zu sprechen und ein tatsächlich existierendes himmlisches Heiligtum.
0: But sometimes we have the influence of the Greek philosophy that the world share, trying to be introduced in our church.
1: Aber zuweilen stehen wir vor Einflüssen der griechischen Philosophie, die versuchen, in unserer Gemeinde auch Fuß zu fassen.
0: And some of my friends, I remember when some of my friends told me, well, yes, there is a heavenly temple. I could accept a heavenly temple, a material heavenly temple, but I cannot accept that there are rooms and that there are furnishings there.
1: Einige meiner Freunde sagten, gut, ich kann akzeptieren, dass es einen himmlischen, buchstäblichen Tempel gibt, aber ich kann nicht akzeptieren noch glauben, dass es da Räume gibt, verschiedene, und auch Gegenstände, die sich darin befinden.
0: Look at this creation.
1: Schaut euch einmal diese materielle Welt hier an.
0: How many things, varied forms of this creation, wonderful things God did, we may see.
1: Welch wunderbare Dinge hat doch Gott geschaffen, welch unterschiedliche Formen, die wir ständig sehen und betrachten können.
0: How can we believe that God, the heavenly architect, would do an empty temple?
1: Wie können wir uns nur vorstellen, dass der himmlische Architekt, dass Gott einen leeren Tempel baut?
0: I met another pastor who told me the only thing I want to see in heaven is Jesus.
1: Ich habe einen anderen Prediger gefunden, der mir sagte, das Einzige, was ich im Himmel sehen will, ist Jesus.
0: I want to see Jesus, of course. The first thing I want to see.
1: Natürlich, Jesus ist das Allererste, was ich sehen will.
0: But I want to see every beautiful thing he did.
1: Aber ich will all das Wunderbare sehen, was er geschaffen hat.
0: Even in his temple.
1: Auch in seinem Tempel.
0: I want to see the Ark of the Covenant, the throne of God. I want to see the furnishings of God and of the temple. And I believe that God did many more things that he didn't reveal.
1: Ich will die Bundeslade sehen, die im Tempel ist. Ich will den Thron Gottes dort sehen. Ich möchte alle Gegenstände dort sehen. Und ich möchte all das sehen, was ich gar nicht weiß, was Gott noch alles dort geschaffen hat. Und ich glaube, er hat viel.

0: noch geschaffen, was wir nicht wissen.
1: In the book Patriarchs and Prophets, page 357, we read these statements of the spirit of prophecy.
0: In Patriarchen und Propheten, auf der Seite 357 im Englischen, sagt uns der Geist der Weissagung.
1: As Christ's ministration was to consist of two great divisions, each occupying a period of time and having a distinct place in the heavenly sanctuary, so the typical ministration consisted of two divisions, the daily and the yearly service, and to each a department of the tabernacle was devoted.
0: So wie Christi Dienst aus zwei Teilen bestehen und jedes davon eine bestimmte Zeitspanne und einen besonderen Platz im himmlischen Heiligtum einnehmen sollte, so bestand auch der Schattendienst aus zwei Teilen, dem täglichen und dem jährlichen Dienst, und jedem war eine Abteilung der Stiftshütte geweiht.
1: The reality is in heaven.
0: Die Wirklichkeit ist im Himmel.
1: In the book The Great Controversy, page 414, the holy places of the sanctuary in heaven are represented by the two apartments in the sanctuary on earth.
0: In dem Buch Der große Kampf auf Seite 414 schreibt sie, die heiligen Orte im Heiligtum im Himmel werden durch die zwei Abteilungen des Heiligtums auf Erden dargestellt.
1: We may see here, we may hear in this statement a testimony that is completely free from the pagan philosophy.
0: Das Zeugnis, was wir gerade gelesen haben, ist völlig frei von heidnischer Philosophie.
1: It's not human speculation, it God's revelation.
0: Das ist keine menschliche Spekulation, es ist göttliche Offenbarung.
1: As the sanctuary on earth had two apartments, the holy and the most holy, so there are two holy places in the sanctuary in heaven.
0: Und das gilt auch für dieses Zitat. Das irdische Heiligtum hatte zwei Abteilungen, das Heilige und das Allerheiligste. Ebenso gibt es zwei heilige Orte im Heiligtum im Himmel.
1: In the ark containing the law of God, the altar of incense and other instruments of service found in the sanctuary below have also their counterpart in the sanctuary above.
0: Auch die Lade, die Gottes Gesetz enthält, der Räucheraltar und andere Dienstwerkzeuge, die man im irdischen Heiligtum findet, haben ihr Gegenstück im Heiligtum im Himmel.
1: From time to time we find people in our church, some becoming theologians, who try to reject this view.
0: Immer wieder finden wir Geschwister innerhalb unserer Gemeinden, einige von ihnen werden Theologen, die versuchen, diese Sicht abzuweisen.
1: When one of them, called Ballinger, in the time of Ellen G. White, tried to deny the existence of veils in the heavenly temple and the reality of the heavenly temple, Ellen G. White wrote this.
0: Zur Zeit Ellen Whites gab es so einen Mann, Ballinger, der die Wirklichkeit des himmlischen Heiligtums verwarf und auch, dass es dort Abteilungen oder auch Türen geben würde, und ihm begegnete Ellen White in dieser Form.
1: When the power of God testifies as to what is truth, that truth is to stand forever as the truth.
0: Wenn die Kraft Gottes bezeugt, was Wahrheit ist, muss diese Wahrheit, wenn die Kraft Gottes bezeugt, was Wahrheit ist, muss diese Wahrheit als Wahrheit auf ewig bestehen.
1: It was under the guidance of the Holy Spirit that the presentation of the sanctuary question was given.
0: Die Darstellung der Heiligtumsfrage wurde unter der Führung des Heiligen Geistes gegeben.
1: She argued in the same way as the Apostle Paul before his members of the nation of Israel, when he said the Holy Spirit was showing by this that there is a heavenly sanctuary.
0: Sie argumentiert hier auf dieselbe Art und Weise, auf die Paulus gegenüber seinem Volk reagierte, wenn sie hier sagt, dass es der Heilige Geist ist, der dies deutlich bezeugt.
1: Let us go to Hebrews chapter 12, verse 18, 22 to 24.
0: Gehen wir nun zu Hebräer Kapitel 12, Vers 18 und zu den Versen 22 bis 24.
1: Many takes this statement to deny the real existence in the of the heavenly sanctuary in heaven.
0: Viele,
1: or heavenly realities, material realities.
0: Viele nehmen diesen Abschnitt, um zu zeigen, dass es keine materielle Wirklichkeit im Himmel gibt in Bezug auf Heiligtum, Stadt und so weiter.
1: The Apostle Paul says, "You have not come to a mountain that can be touched."
0: Der Apostel Paulus sagt hier, denn ihr seid nicht zu dem Berg gekommen, den man anrühren konnte.

0: Monte.
1: Ah, you may see it's a spiritual mountain, it's not a literal material mountain in heaven.
0: Ah, wir können also hier schlussfolgern, dass es im Himmel keinen materiellen Berg gibt. Es ist ein geistlicher Berg, den Paulus hier meint.
1: They forget that chapter 12 was preceded by chapter 11, the chapter of faith.
0: Sie vergessen, dass Kapitel 12 ein Kapitel hat, das ihm vorausgeht, nämlich Kapitel 11, das Kapitel des Glaubens.
1: Do you remember the definition of faith of the Apostle Paul there?
0: Erinnert ihr euch, wie der Apostel Paulus Glauben dort in Hebräer Kapitel 11 definiert?
1: Faith is what we cannot see.
0: Glaube ist, was wir nicht sehen können.
1: Let me change it. Faith is what we cannot touch.
0: Glaube ist das, was wir nicht anfassen können.
1: But not because it is untouchable.
0: Aber nicht, weil man es nicht anfassen könnte.
1: Not because the heavenly realities are intangible.
0: Nicht, weil die himmlischen Realitäten nicht angefasst werden könnten.
1: We cannot touch it today, but we will touch it tomorrow.
0: Wir können es jetzt nicht berühren oder anfassen,
1: we
0: aber wir werden es morgen anfassen können.
1: We cannot see it today.
0: Wir können es heute nicht sehen.
1: But with our own eyes, we'll see the glory of God.
0: Mit unseren buchstäblichen Augen, aber mit diesen buchstäblichen Augen werden wir die Herrlichkeit Gottes einmal sehen.
1: We will be within the temple of God with the great multitude, according to Revelation 7.
0: Wir werden nach Offenbarung Kapitel 7 mit der großen Schar im Tempel Gottes sein.
1: Praising the name of the Lord for the great salvation.
0: Wir werden den Namen Gottes preisen für die große Erlösung.
1: You have come to Mount Zion, to the heavenly Jerusalem, the city of the living God.
0: Sondern ihr seid gekommen zu dem Berg Zion und zu der Stadt des lebendigen Gottes, dem himmlischen Jerusalem.
1: It is true, you cannot touch it now, but you will touch it tomorrow.
0: Es ist wahr, du kannst es jetzt noch nicht anfassen, aber morgen wirst du es tun können.
1: You have come to thousands upon thousands of angels in joyful assembly.
0: Ihr seid gekommen zu Zehntausenden von Engeln zu der Festversammlung.
1: You have come to God, the judge of all men.
0: Und zu Gott, dem Richter über alle.
1: To Jesus, the mediator of a new covenant, and to the sprinkled blood that speaks a better word than the blood of Abel.
0: Und zu Jesus, dem Mittler des neuen Bundes, und zu dem Blut der Besprengung, das Besseres redet als das Blut Abels.
1: In Hebrews 6, verse 19 to 20, the Apostle Paul wrote, "We have this hope as an anchor for the soul, firm and secure."
0: Der Apostel Paulus schrieb in Hebräer 6, in den Versen 19 bis 20, diese Hoffnung halten wir fest, als einen sicheren und festen Anker der Seele.
1: Enters the inner sanctuary behind the curtain where Jesus, who went before us as a forerunner, has entered on our behalf.
0: Der auch hineinreicht ins Innere, hinter den Vorhang, wohin Jesus als Vorläufer für uns eingegangen ist, der hoher Priester in Ewigkeit geworden ist.
1: He has become a high priest forever in the order of Melchizedek.
0: Nach der Weise Melchisedeks.
1: Jesus went before us.
0: Jesus ist also uns vorausgegangen dort hinein.
1: He is our forerunner.
0: Er ist unser Vorläufer.
1: That means that he went first, we will go after him.
0: Das bedeutet, er ist als erster dort hineingekommen und wir werden ihm dort hinein folgen.
1: We may go today spiritually, but we will go literally with the new body, glorified like his body, that the Lord will give us. And be in his temple.
0: Wir können heute schon dort geistlich hineingelangen, aber wir werden dort auch einmal mit einem verherrlichten Leib hineingelangen können, den Gott uns schenken wird.
1: In Hebrews 10, verse 19 to 22, we read this.
0: In Hebräer 10, in den Versen 19 bis 22 lesen wir.
1: Therefore, brothers, since we have confidence to enter the most holy place by the blood of Jesus, by a new and living way opened for us through the curtain that is his body, and since we have a great priest over the house of God, let us draw near to God with a sincere heart in full assurance of faith.
0: Da wir nun, ihr Brüder, Kraft des Blutes Jesu, Freimütigkeit haben zum Eingang in das Heiligtum, den er uns eingeweiht hat als neuen und lebendigen Weg, durch den Vorhang hindurch, das heißt durch sein Fleisch, und da wir einen großen Priester über das Haus Gottes haben, so lasst uns hinzutreten mit wahrhaftigem Herzen, in völliger Gewissheit des Glaubens.
1: Having our hearts sprinkled to cleanse us from a guilty conscience and having our bodies washed with pure water.
0: Durch Besprengung der Herzen, los vom bösen Gewissen und am Leib gewaschen mit reinem Wasser.
1: Now faith being sure of what we hope for and certain of what we do not see, Hebrews 11:1.
0: Hebräer 11,

0: Vers 1. Es ist aber der Glaube eine feste Zuversicht auf das, was man hofft. Eine Überzeugung von Tatsachen, die man nicht sieht.
1: More I know the Bible, more I'm impressed by the testimony of the spirit of prophecy.
0: Je mehr ich die Bibel kenne, umso beeindruckter bleibe ich zurück, wenn ich das Zeugnis des Geistes der Weissagung betrachte.
1: God's people, according to hell, cannot behold their mediator with the natural eye, but with the eye of faith, they see Christ before the mercy seat and direct their prayers to him and with assurance claim the benefits of his mediation.
0: Sie, Gottes Volk ist hier gemeint, können ihren Mittler mit natürlichen Augen nicht sehen, aber mit dem Glaubensauge sehen sie Jesus vor dem Gnadenthron und beten zu ihm und mit Zuversicht ergreifen sie die Wohltaten seiner Fürsprache.
1: Let us read one more text.
0: Wir möchten einen weiteren Text lesen.
1: Hebrews 6, 4 and 5.
0: Hebräer 6 in den Versen 4 und 5.
1: I will take it in a positive way.
0: Ich möchte diesen Text auf positive Art und Weise begreifen.
1: The context is negative in the testimony of the Apostle Paul.
0: Im Kontext hier, im Zusammenhang dessen, was der Apostel Paulus schreibt, gibt es hier eine negative Sicht, die er hier bringt.
1: Because he is speaking about those who apostatize often seeing the glory of God by faith.
0: Denn er spricht in dem Zusammenhang hier von jenen, die vom Glauben abgefallen sind, nachdem sie die Herrlichkeit Gottes im Glauben geschmeckt hatten.
1: Those who have once been enlightened, who have tasted the heavenly gift, who have shared in the Holy Spirit, who have tasted the goodness of the word of God and the powers of the coming age.
0: Die, welche einmal erleuchtet worden sind und die himmlische Gabe geschmeckt haben, und Heiligen Geistes teilhaftig geworden sind und das gute Wort Gottes geschmeckt haben, dazu die Kräfte der zukünftigen Weltzeit.
1: We may taste today the powers of the coming age.
0: Wir mögen heute die Kräfte der zukünftigen Weltzeit schmecken.
1: Because we have the first fruits of the Spirit within us.
0: Weil wir die Erstlingsgabe des Geistes in uns haben.
1: When I was 18 years old, almost 19.
0: Als ich 18 war, gerade noch 18.
1: I went to Canvas in the extreme south of Argentina.
0: Bin ich ganz im Süden Argentiniens von Haus zu Haus gegangen und habe Buchevangelisation gemacht.
1: In a place which is called Patagonia.
0: Die Gegend dort heißt Patagonien.
1: There are winds every 3 or 4 days of 80 to 150 kilometers per hour.
0: Dort gibt es ganz starke Winde, die 80 bis 100 Kilometer pro Stunde durch die Gegend ziehen.
1: If I wanted to leave to Canvas, I had sometimes to walk almost lay down.
0: Wenn ich hinausging, um zu den Menschen mit den Büchern zu gehen, musste ich mich so gegen den Wind stemmen, dass ich zuweilen fast lag.
1: And the people didn't like to open the door because they feared that the roof could be flight.
0: Und die Menschen, sie fürchteten, dass ihnen das Dach von den Köpfen weg gerissen werden könnte.
1: Vegetation is not really We don't see too much vegetation there.
0: Dort gibt es nicht sehr viel Vegetation.
1: Just at the level of the land.
0: Die Pflanzen, die sind sehr niedrig, fast auf Erdebene, Bodenebene.
1: My friend left and I remained alone there canvassing in this solitary place.
0: Ich war mit einem Freund gewesen, aber er ging und ich verblieb ganz allein und ging von Haus zu Haus, um die Bücher den Menschen vorzustellen.
1: People there said that in that place the devil lost his overcoat. El abrigo.
0: Die Menschen, sie pflegten dort zu sagen, in dieser Gegend hier hat der Teufel seinen Mantel verloren.
1: Few people lives there.
0: Wenige Menschen leben dort.
1: It is near the place where English people, English soldiers and Argentinians fought for the

0: Malvinas or the Falklands.
1: Es ist ganz nahe von dem Gebiet, wo englische und argentinische Soldaten vor einigen Jahrzehnten um die Falklandinsel kämpften.
0: We have to be crazy to fight for those lands.
1: Man muss eigentlich verrückt sein, wenn man um solche Ländereien
0: from
1: kämpft.
0: A simple human perspective.
1: Von einem einfachen menschlichen Gesichtspunkt aus.
0: But when I was alone, finally, I was discouraged.
1: Aber als ich schließlich ganz allein war, war ich entmutigt.
0: In a moment, I started to pray.
1: Und da begann ich zu beten.
0: And I asked the Lord to come to strengthen me.
1: Und ich bat den Herrn, bitte komm und stärke mich.
0: I didn't like to continue canvassing.
1: Ich wollte nicht mehr weitermachen, mit den Büchern von Haus zu Haus zu gehen.
0: And I started to ask, oh Lord, come to me. I want to be sure that you will be with me.
1: Und ich sagte, Herr, ich bitte dich, komm zu mir. Ich will sicher sein, dass du mit mir bist.
0: I was young.
1: Ich war jung.
0: And I was crying alone.
1: Und ich weinte da ganz allein.
0: And at a certain moment I felt the presence of God.
1: Und plötzlich spürte ich die Gegenwart Gottes.
0: When I inhale, it seems to me that I never stop inhaling.
1: Und als ich einatmete, war es mir so, als würde ich nie wieder aufhören einzuatmen.
0: And when I exhaled, I loved.
1: Und als ich ausatmete, liebte ich.
0: The only thing I could say, thank you, Lord, thanks.
1: Das Einzige, was ich sagen konnte, war, danke, mein Gott.
0: What a wonderful peace I felt.
1: Was für einen wunderbaren Frieden spürte ich.
0: Some moments later, I continued being alone, but I didn't feel alone.
1: Einige Augenblicke später war ich zwar immer noch allein, aber ich fühlte mich nicht mehr allein.
0: I could say, like Jacob, God was here and I didn't know it.
1: Ich konnte sagen wie Jakob, Gott war hier und ich wusste es nicht.
0: God blessed me and I had a tremendous success canvassing.
1: Gott segnete mich und ich hatte einen erstaunlichen, einen großen Erfolg in der BE-Arbeit.
0: I returned to the college and I was happy because I could overcome in the war of canvassing during the summer.
1: Ich kehrte zurück zur Hochschule und ich war glücklich, denn ich hatte überwunden, ich konnte weiter im Sommer dann wieder BE-Arbeit machen.
0: But after a while, routine, to go to class and everything to do the same hymn, caused me to remember with a kind of nostalgia that experience that I have felt.
1: Aber nach einiger Zeit stellte sich doch eine Routine ein. Ich war dabei, den Unterricht zu besuchen. Ich tat dasselbe und eine Nostalgie kam auf in Bezug auf das, was ich da erlebt hatte.
0: And I thought, I can ask God something more now.
1: Und ich dachte mir, ich kann Gott jetzt um etwas mehr noch bitten.
0: I want to see an angel.
1: Ich möchte einen Engel sehen.
0: And I began to ask God, show me an angel.
1: Und ich begann Gott zu bitten, zeige mir einen Engel.
0: But I opened the eyes and there was no angel.
1: Aber ich öffnete meine Augen und da war kein Engel.
0: I said, I have to have faith.
1: Und ich sagte mir, ich muss Glauben haben.
0: So I insisted.
1: Also habe ich mit Nachdruck das vor Gott gebracht.
0: Day after day.
1: Tag um Tag.
0: I opened my eyes and everything was dark.
1: Ich öffnete meine Augen und alles war dunkel.
0: Finally, I started to have doubts.
1: Schließlich begann ich Zweifel zu hegen.
0: And I began to think God doesn't love me.
1: Und ich begann zu denken, Gott liebt mich nicht.
0: Why?
1: Warum?
0: Because he doesn't want to allow me to see an angel.
1: Weil er mir nicht die Möglichkeit schenken möchte, einen Engel zu sehen.
0: You know, I was 19 years old and when we are young, sometimes our faith is unstable.
1: Ich war 19 Jahre alt, erinnert euch, und wenn wir jung sind, ist unser Glaube manchmal nicht stabil, unstabil.
0: This may happen also to old people who are newborn in matters of faith.
1: Das mag auch alten Menschen widerfahren, die eben in Glaubensdingen erst Neulinge sind.
0: And I started to try to avoid the moments of prayer because for me it was a failure.
1: Und ich versuchte nicht mehr zu beten, denn das war für mich einfach etwas, was gescheitert war.

0: Eines Tages
1: I changed my prayer.
0: Habe ich mein Gebet verändert.
1: One evening.
0: An einem Abend.
1: And I asked the Lord,
0: und ich bat den Herrn.
1: Okay, you don't want to allow me to see an angel.
0: Gut, du willst nicht zulassen, dass ich einen Engel sehe.
1: But let me know tomorrow someone who is in extreme need, and I will give him all the money I want. Canvas.
0: Aber lass mich jemanden morgen finden, der in äußerster materieller Not ist, und ich werde ihm alles geben, was ich morgen einnehmen werde bei der Beerarbeit.
1: The next day I went to a friend. It was not really a friend, but someone who I knew he was some need.
0: Am nächsten Tag ging ich am Morgen zu jemanden, einem Bekannten. Ich wusste, er ist in einer Not.
1: And I told him, I have some money for you because I know you need money to pay your studies.
0: Und ich sagte ihm, ich habe etwas Geld für dich, denn ich weiß, du brauchst Geld, um deine Studiengebühren zu begleichen.
1: Since I never talked to him before, he looked at me as saying, are you crazy?
0: Und weil ich nie zuvor mit ihm gesprochen hatte, schaute er mich so an, als wollte er sagen, bist du verrückt geworden?
1: But I wanted to leave God the opportunity to tell me.
0: Aber ich wollte Gott die Möglichkeit lassen, mit mir zu sprechen.
1: That he heard my prayer.
0: Dass er mein Gebet erhört hatte.
1: Late in the night I was studying with other friends for the next day.
0: Am späten Abend studierte ich mit anderen Freunden.
1: And I forgot for a moment my prayer.
0: Und ich vergaß mein Gebet einen Augenblick lang.
1: And when I was returning to my home, I was walking with another friend who came from Paraguay, and he was married.
0: Und als ich zurückkehrte in meine Wohnung, da war ich mit einem anderen Freund zusammen. Das war ein Mann aus Paraguay und er war verheiratet.
1: And he told me, I will not go tomorrow to class.
0: Und er sagte mir, morgen werde ich nicht in den Unterricht kommen.
1: Why?
0: Warum nicht, fragte
1: Because
0: ich
1: I will stop studying.
0: Weil ich aufhören werde mit dem Studium.
1: I have to pay money. He had canvassed, but instead of receiving money, he received a debt.
0: Er hatte BE-Arbeit gemacht, aber anstelle etwas zu verdienen, kam er immer mehr in Schuld, in Nöte.
1: He was not paying the rent of the apartment from 2 months.
0: Er hatte 2 Monate lang nicht mehr die Miete für sein Apartment bezahlen können.
1: And since my father was the one who was dealing with the contability, the treasurer of the university, of our university, he was trying to get through me a job.
0: Und weil mein Vater verantwortlich war für den finanziellen Sektor dort an der Universität, versuchte er jetzt über mich einen Job zu bekommen.
1: And I tried, I was thinking, how may I do for this friend?
0: Und ich habe mir die Frage gestellt, was kann ich tun für diesen Freund?
1: And suddenly,
0: und plötzlich erinnerte ich mich an mein Gebet.
1: I felt that from the throne of God, God was telling me, your prayer reached us here in heaven.
0: Und ich spürte,
1: and we are given the answer
0: to request. Ich spürte, wie Gott mir sagte, dein Gebet ist vor meinen Thron gekommen und ich habe es beantwortet. Ich habe deine Bitte hin beantwortet.
1: In source, I tried to explain him, but he told me, no, I need a job, he told me. He didn't like a feeling like a child. He wanted a mature understanding of his situation.
0: Und ich habe ihm das erklärt, aber er, could you repeat this?
1: He needed a mature understanding of his situation, not just to cry, someone who started to cry for what was happening to him.
0: Ich begann dort vor ihm zu weinen und er suchte eigentlich jemanden, der reif genug wäre, ihm in seiner Situation behilflich zu sein.
1: But I was not crying for him, I was crying because I felt that the angels that I wanted to see were there.
0: Aber ich weinte nicht wegen seiner Notlage. Ich weinte, weil ich feststellte, dass die Engel Gottes hier waren.
1: They were there at the command of God to answer my
0: Sie
1: prayer.
0: Waren dort, da, weil nach dem Gebot und Befehl Gottes sie gekommen waren, um das Gebet, das ich gesprochen hatte, zu beantworten.
1: The next day I went to the office of the college to ask for my money who came through the organization to our

0: Am nächsten Tag bin ich in unserer Hochschule zum Verantwortlichen gegangen, den ich dann bat, mir die Gelder, die eingegangen waren, durch meine BE-Arbeit mir weiterzuleiten.
1: And the brother who was in the cashier told me, excuse me, I cannot give you the money because your father asked me to tell you that he wants to talk to you before giving that money.
0: Und der Kassierer dort hat mir gesagt, es tut mir leid, ich kann dir jetzt das Geld nicht auszahlen. Dein Vater möchte zuerst mit dir sprechen, bevor ich es dir gebe.
1: I was 19 years old and I told that man, that money is mine, not of my father.
0: Und ich war 19 und ich dachte mir, dieses Geld gehört mir, es gehört nicht meinem Vater.
1: Okay, okay, but your father is my boss, so you have to talk to him because I have to do what he asked me to do.
0: In Ordnung, aber dein Vater ist mein Chef und ich muss tun, was mich zu tun bittet.
1: I went to the office of my father.
0: Ich bin ins Büro meines Vaters gegangen.
1: And I asked him, what happened with my money?
0: Und ich habe ihm die Frage gestellt, was ist geschehen mit meinem Geld?
1: And he told me nothing.
0: Und sagte nichts.
1: I want to know, what will you do with that money?
0: Ich möchte nur wissen, was du mit diesem Geld tun wirst.
1: Because it is the first time you will have that big amount of money.
0: Denn es ist das erste Mal, dass du so viel Geld bekommst.
1: And I am your father.
0: Und ich bin dein Vater.
1: And I want to be sure that you will know how to do with this money.
0: Und ich möchte sicher gehen, what dass du weißt, wie du recht mit diesem Geld umgehst.
1: This is my affair, I told him.
0: Das ist meine Sache, sagte ich ihm.
1: Yes, I know.
0: Ich weiß, ja.
1: But you have to remember that I am your father.
0: Aber
1: and I want to know it.
0: Erinnere mich, dich, ich bin dein Vater. Ich möchte es wissen.
1: I didn't lie to tell him.
0: Ich wollte es ihm nicht sagen.
1: But when I couldn't avoid to tell him, I started to cry again.
0: Aber als ich es nicht mehr vermeiden konnte, begann ich erneut zu weinen.
1: And he began to laugh and told me he thought probably that I was trying to buy something for my future marriage.
0: Und begann zu lachen. Dachte vielleicht, dass ich etwas kaufen wollte für meinen zukünftigen Ehe.
1: Because that lady who is there was at that time the cause of my future dreams.
0: Denn die liebe Dame, die dort ist, sie war zu der Zeit der Traum meiner Zukunft.
1: And so I told him, finally in sobs, I had to tell him, my problem.
0: Schließlich musste ich ihm von meiner Situation erzählen, von meinem Gebet berichten.
1: And God's answer.
0: Und von Gottes Antwort.
1: And I remember he was reflecting at what I was telling him.
0: Und ich erinnere mich gut, sann nach über das, was ich ihm sagte.
1: And he told me, you don't have to give anything to the first friend you went to offer the money.
0: Und sagte, du musst dem ersten Freund, dem du das Geld angeboten hast, nichts geben.
1: Because someone came this morning and paid for him.
0: Denn jemand ist heute Morgen gekommen und hat alles schon für ihn bezahlt.
1: I felt that God was telling me, I don't need your help to answer your question, to answer your prayer. I don't need your help to answer your prayer.
0: Und ich empfand, dass Gott mir sagte, ich brauche nicht deine Hilfe, um deine Gebete zu beantworten.
1: But I don't know this case that you are showing me, that you are telling me.
0: Who said that?
1: My father.
0: Aber mein Vater sagte mir, aber ich kenne nicht diesen Fall, von dem du mir jetzt erzählst.
1: He gave me the money.
0: Gab mir das Geld.
1: I went to that friend.
0: Ich bin zu diesem anderen Freund, dem zweiten, gegangen.
1: He didn't like to accept it at the beginning.
0: Wollte es am Anfang nicht annehmen.
1: But I had to tell him, this is not my money.
0: Aber ich sagte ihm, ich musste ihm sagen, dies ist nicht mein Geld.
1: This is your because God gave that money to you.
0: Das ist dein Geld, denn Gott hat dir dieses Geld gegeben.
1: He told me that
0: sagte
1: his story.
0: Erzählte mir dann seine Geschichte.
1: I have a rich father in Paraguay.
0: Ich habe einen reichen Vater in Paraguay.
1: When I became Adventist, I had to

0: escape from my home.
1: Als ich Siebenten-Tags-Adventist wurde, musste ich von zu Hause fliehen.
0: Because he opposed my decision.
1: Weil er sich gegen meine Entscheidung stellte.
0: And I came to Argentina and I finished my secondary school, my high school, my the academy, the studies of the high school.
1: Ich kam nach Argentinien und beendete dort mit meinem Gymnasium.
0: I returned 4 years later and my father received me.
1: 4 Jahre später kehrte ich zurück und mein Vater empfing mich.
0: My parents were impressed by my change.
1: Meine Eltern waren beeindruckt von meiner Veränderung.
0: But I decided not to ask him money.
1: Aber ich entschloss mich, sie nicht um Geld
0: Because
1: zu bitten.
0: That problem that we had.
1: Aufgrund des Problems, in dem wir standen.
0: But my brother used to come from Paraguay from time to time, and my father always sent me money, some money.
1: Him.
0: Yes, he told me.
1: Aber so sagte er, mein Bruder kommt von Paraguay von Zeit zu Zeit, und mein Vater sendet ihm immer etwas Geld.
0: And I was praying together with my wife. We had to pay the rent, the studies, and I was telling her, "You will see, the Lord will give us again money. My brother will bring money."
1: Und ich betete gemeinsam mit meiner Frau und wir beteten zum Herrn und ich sagte ihr, du wirst sehen, Gott wird uns einen Ausweg geben. Mein Bruder wird mir Geld bringen.
0: He came 2 days ago and this was the first time when he didn't bring money from my father.
1: Er kam vor 2 Tagen, aber zum ersten Mal kam er mit keinem Geld von meinem Vater.
0: I was disappointed, discouraged.
1: Ich war enttäuscht, ich war entmutigt.
0: But I never could imagine that God had the power to solve this problem in a different way.
1: Aber ich hätte mir niemals vorstellen können, dass Gott die Macht besitzt, dieses Problem auf ganz andere Art und Weise zu regeln.
0: I never saw an angel in all my life.
1: Ich habe nie einen Engel in meinem Leben gesehen.
0: I never asked again to see an angel.
1: Ich habe Gott niemals mehr darum gebeten, einen Engel mir zu zeigen.
0: The Lord promised me to see millions and millions of angels in His coming.
1: Der Herr hat mir zugesagt, mir Millionen von Engeln zu zeigen, wenn er wiederkommt.
0: But we have to learn to walk by faith.
1: Aber wir müssen lernen, im Glauben zu wandeln.
0: The Lord is preparing the angels of God, like the elders' children, to receive when the fathers tell the new children to receive. A new baby, a new brother.
1: Gott ist dabei, den Engeln Gottes zu sagen, dass sie sich rüsten müssen darauf, neue Geschwister zu empfangen.
0: When we will be in the heavenly court, the angels will not say, "Who are those who are coming here and receiving in such a tremendous manifestation of glory and praise to God?"
1: Wenn wir in den himmlischen Höfen eingehen werden, werden die Engel nicht sagen, die uns dort willkommen heißen, wer sind die, die in solch einer Freude und Kraft und Herrlichkeit Gott preisen?
0: Because he is preparing the heavenly creation to receive us.
1: Denn er bereitet die himmlische Schöpfung darauf vor, uns zu empfangen.
0: He is also preparing us to go there.
1: Und er bereitet auch uns darauf vor, dorthin zu gehen.
0: Like the fathers who ask the child, "I have a gift for you for your birthday, but you have to wait to that time."
1: Wie der Vater seinem Sohn sagt, ich habe ein Geschenk für dich bereitet für deinen Geburtstag. Du musst aber warten, bis dein Geburtstag kommt.
0: Now I have to see by faith, to touch by faith, to wait patiently for the moment when I will see even the Lord himself.
1: Jetzt, heute, muss ich im Glauben sehen, im Glauben berühren, bis zu dem Augenblick, wo ich mit eigenen Augen Gott selbst sehen werde.
0: I cannot touch it materially in a tangible way.
1: Ich kann heute das, was er um sich hat, nicht anfassen in materieller Weise.
0: But I will do it tomorrow.
1: Aber ich werde es morgen tun.
0: When the Lord will come for me.
1: Wenn der Herr für mich kommen wird.
0: The Greek philosophers didn't know that.
1: Das wussten die griechischen Philosophen nicht.
0: We cannot reach that truth by philosophy, by human speculation.
1: Wir können diese Wahrheit nicht erlangen durch Philosophie und durch menschliche Spekulation.
0: But we know it because God revealed to us through his prophets.
1: Aber wir wissen es, weil Gott es uns offenbart hat durch seine Propheten.
0: Dear brothers,

0: We have a wonderful God.
1: Liebe Geschwister, wir haben einen wunderbaren Gott.
0: What a tremendous feast is awaiting for us.
1: Welch ein gewaltiges Fest wartet auf uns im Hause unseres Vaters, unseres Himmlischen.
0: All those who want to ask the Lord, prepare me too for that great meeting in your Father's house to stand up as a testimony of faith.
1: Ich möchte jetzt alle unter euch, die Gott darum bitten, dass er euch vorbereiten möge, dorthin zu gelangen, dass ihr jetzt aufsteht als ein Zeugnis eures Glaubens, dass ihr euch darauf vorbereitet und dort sein wollt.

haltet die Welt an, ich will aussteigen. Wenn das so einfach wäre, ne? Haben Sie auch manchmal das Gefühl, dass sich alles um Sie herum immer schneller dreht, sodass Ihnen fast schwindelig wird? Ich meine, wo soll das noch hinführen? Ich bin seit 28 Jahren als Unternehmensberater unterwegs und ich weiß, wie die Realität am Arbeitsplatz aussieht. Die Unternehmen stehen unter einem enormen Druck, wettbewerbsfähig zu bleiben im globalen Wettbewerb. Immer mehr Personal wird ausgestellt und die verbleibende Arbeit wird auf immer weniger Schultern verteilt. Hat jemand von Ihnen das schon mal erlebt? Ich glaube, das ist die Realität und wir sind noch nicht am Ende dieser Spirale. Ja, wohin führt das? Krisen, der 11. September, die Euro-Krise, was kommt als nächstes? Manchmal fragen wir uns, was ist denn noch sicher? Worauf können wir uns verlassen? Unsere Großeltern oder Urgroßeltern haben noch an Gott geglaubt. Okay, viele von ihnen glauben vielleicht auch noch an Gott, aber der Glaube hat sich auch geändert, oder? Früher war es ganz selbstverständlich, dass das, was in der Kirche gesagt wurde, wahr ist.

was in der Bibel steht, wahr ist, dass es Fundamente sind, auf denen man bauen konnte. Aber heute scheint es so, als würde die Wissenschaft den Glauben ablösen, den Glauben unmöglich machen. Und heutzutage ist es fast so, jedenfalls in der Vorstellung vieler Menschen und der Medien, man ist entweder ein vernünftiger, gebildeter Mensch oder man ist gläubig. Stimmt's? Beides scheint nicht mehr zusammenzupassen. Ja, Glaube, der christliche Glaube scheint vielfach so in die Twilight-Zone zu gehören. So in diesen Grenzbereich, wo es so ein bisschen schwummerig wird. Wo man nicht weiß, ist das jetzt Gefühl oder ist das Wunschdenken oder ist das wirklich Realität? Was ist das eigentlich? Worauf können wir uns stützen? Ich möchte heute Abend der Frage nachgehen, haben wir die Bibel zu schnell für unglaubwürdig erklärt? Denn das ist ja eigentlich der Dreh- und Angelpunkt. Der christliche Glaube stützt sich nicht auf Dogmen, nicht auf kirchliche Traditionen, sondern der christliche Glaube stützt sich in erster Linie auf die Bibel. Daher kommen alle anderen Dinge im christlichen Glauben. Aber wenn die Bibel nicht mehr glaubwürdig ist, was ist denn der Glaube noch wert? Für viele ist die Bibel ein altes, verstaubtes Buch. Ja, es heißt, dass die Bibel das meistgedruckte Buch der Welt ist. Wunderbar. Aber ich wage zu behaupten, dass es gleichzeitig eines der am wenigsten gelesenen Bücher ist. Bei den meisten Menschen steht die Bibel im Bücherregal und man erfreut sich an dem schönen Rücken, ledergebunden, goldgeprägt. Aber wie oft schlagen wir sie auf? Wie oft lesen wir darin? Warum tun wir das nicht? Viele haben den Eindruck, die Bibel hat etwas mit einer sehr weit zurückliegenden Vergangenheit zu tun. Und das hat nichts mehr mit unserem Leben heute zu tun. Viele glauben, dass die Bibel durch wissenschaftliche Erkenntnisse ersetzt wurde. Ist die Bibel dieses alte, verstaubte Buch, auf das man sich nicht mehr verlassen kann? Ich reise viel. Ich bin 7 Jahre lang alle 3 bis 4 Wochen über den Atlantik geflogen und diejenigen, die das Buch Allmächtig, Ohnmächtig, Gerecht gelesen haben, wissen, was ich bei diesen Reisen gerne tue. Ich unterhalte mich mit meinem Sitznachbarn. Und ich merke immer, wenn ich im Rahmen des Gespräches irgendwann und irgendwie auf das Thema Bibel zu sprechen komme, dass meine Gesprächspartner anfangen zu gähnen. Nicht alle gähnen buchstäblich, einige haben eine enorm große Selbstbeherrschung, die verkneifen sich das. Aber ich merke, wie sie innerlich gähnen, wie sie gelangweilt sind durch das Thema Bibel. Weil für sie das, ja, ich bin nicht an Altorientalistik interessiert, das ist doch ganz weit weg. Und dann lasse ich gerne ein Stichwort fallen, das die Menschen aufhorchen lässt. Zum Beispiel, haben Sie schon mal in der Bibel von der Amerika-Prophezeiung gehört? Oder wussten Sie, dass von Europa die Rede ist? Von der EU? Oder wussten Sie, dass es einmal einen Krieg im Himmel gab? Eine Rebellion, eine Auflehnung gegen Gott? Und viele Menschen sind dann ganz erstaunt und sagen, nein, das habe ich noch nie gehört. Das wusste ich gar nicht. Und wo steht denn das? Und stimmt das wirklich? Ich möchte mit Ihnen heute darüber sprechen, warum die Bibel eine zuverlässige Informationsquelle ist. Also nicht so schwummerig,

Strich und für das Gefühl und so, sondern dass es hier um richtige, sachliche, rationale, haltbare, überprüfbare Informationen geht. Fantasie und Wunschdenken sind wunderbare Dinge, wo sie hingehören. Aber Fantasie und Wunschdenken bauen kein Haus. Um ein solides Haus zu bauen, brauchen wir ein tragfähiges Fundament. Unser Glaube, und wir glauben ja, dass der christliche Glaube uns hilft, das ewige Leben zu erlangen am Ende. Der christliche Glaube kann nicht auf Fantasie und Wunschdenken aufbauen. Das ist viel zu unsicher. Auch unser Glaube an Gott, an Vergebung, das ewige Leben und so weiter, braucht ein tragfähiges Fundament. Ansonsten wäre unser Glaube nicht mehr als Fantasie und Wunschdenken. Das müssen wir uns bewusst machen. Es gibt eine interessante Geschichte im Neuen Testament. Vielleicht können wir die kurz lesen. Es geht um Jesus. Da heißt es, und es begab sich eines Tages, als Jesus lehrte, dass auch Pharisäer und Schriftgelehrte da saßen. Und die Kraft des Herrn war mit ihm, dass er heilen konnte. Interessante Aussage. Er heilte nicht aus sich selbst heraus, sondern weil Gott, der Herr, ihm die Kraft dazu gab, denn er hatte sich seiner Göttlichkeit entledigt, als er auf der Erde war. Und die Kraft des Herrn war mit ihm, dass er heilen konnte, heißt es hier. Und siehe, einige Männer brachten einen Menschen auf einem Bett, der war gelähmt. Alle wussten das. Das war ein stadtbekannter Gelähmter. Der konnte sich nicht bewegen. Und als Jesus ihren Glauben sah, sprach er, Mensch, deine Sünden sind dir vergeben. Und die Schriftgelehrten und Pharisäer fingen an zu überlegen und sprachen, wer ist der, dass er Gotteslästerungen redet? Wer kann Sünden vergeben als allein Gott? Als aber Jesus ihre Gedanken merkte, antwortete er und sprach zu ihnen, was denkt ihr in euren Herzen? Was ist leichter, zu sagen, dir sind deine Sünden vergeben, oder zu sagen, steh auf und geh umher? Damit ihr aber wisst, dass der Menschensohn Vollmacht hat, auf Erden Sünden zu vergeben, sprach er zu dem Gelähmten, ich sage dir, steh auf, nimm dein Bett und geh heim. Und sogleich stand er auf vor ihren Augen und nahm das Bett, auf dem er gelegen hatte, und ging heim und pries Gott. Was will ich mit dieser Geschichte sagen? Eine interessante Methode, die Jesus hier anwendet. Im Grunde genommen geht es ihm um die Vergebung von Sünde, um die Heilung des kaputten Verhältnisses zu Gott, um einen Zustand, um Gerechtigkeit, wie die Bibel ihn nennt, in dem dieser Mensch ewiges Leben erben kann. Nun ist es zugegebenermaßen einfach zu sagen, ich vergebe dir deine Sünden. Niemand kann das nachprüfen, ob das wirklich geschehen ist. Wenn der Priester sagt, ego te absolvo, ich vergebe dir deine Sünden, woher wissen wir, dass sie tatsächlich vergeben sind? Wir glauben das, wir nehmen das an, wir akzeptieren das, aber haben wir irgendeinen Beweis dafür? Und das wusste Jesus auch. Das heißt, viele Dinge im Leben, im Glauben kann man behaupten, kann man einfach so sagen. Und sie sind entweder wahr oder sie sind nicht wahr. Weil Jesus das weiß, dass damit noch kein Glaubensfundament gelegt ist, wenn er einfach nur sagt, ich vergebe dir die Sünden, fügt er etwas Überprüfbares hinzu.
Er

heilt den Gelähmten und auf einmal kann der wieder gehen, sich bewegen. Das heißt, alle, die drumherum standen, auch die Pharisäer und Schriftgelehrten, die ja seine Göttlichkeit nicht akzeptieren wollten, konnten jetzt überprüfen. Für mich ist das so eine Art, so ein Analogieschluss. Ja, es sind zwei Dinge. Erstens, Sündenvergebung kann ich nicht überprüfen. Zweitens, Heilung eines Gelähmten, ein Wunder, das kann ich überprüfen. Das kann ich mit meinen eigenen Augen sehen. Da kann ich einen Arzt holen und jemanden untersuchen lassen. Das ist überprüfbar. Das heißt, Gott appelliert durchaus an unseren Verstand. Gott sagt nicht, wenn ihr in die Kirche geht, dann hängt euren Verstand an die Garderobe und dann geht ihr nur noch mit Gefühl und mit so schwummerigen Einstellungen da rein. Nein, er sagt, dass der Verstand ist wichtig. Er ist ein wesentlicher Teil des Menschen und ich möchte, dass ihr den Verstand einsetzt, dass ihr den Verstand auch einsetzt, um zu überprüfen, ob ich derjenige bin, der ich behaupte, dass ich's bin. Jesus hat nicht blinden Glauben gefordert, sondern sehendes Vertrauen, sehenden Glauben, indem er einen Beweis liefert. Und ich glaube, dass derselbe Gott, der hinter Jesus ist, oder Jesus ist ja Gott, derselbe Gott ist auch der Autor der Bibel und gibt uns etwas an die Hand, was zuverlässig, was rational nachvollziehbar ist. Um eine nicht überprüfbare Aussage glaubhaft zu machen, verknüpft Jesus sie mit einem überprüfbaren Beweis. Damit stärkt er den Glauben der Beobachter. Und ich behaupte, dass die Bibel in der gleichen Weise vorgeht. Sie liefert uns Beweise, damit wir die Dinge, die in der Bibel sind, die nicht beweisbar sind, auch für glaubwürdig halten. Also, woher wissen wir, dass die Bibel Gottes Wort und deshalb absolut zuverlässig ist? Also nicht, warum glauben wir, dass die Bibel Gottes Wort ist, sondern woher wissen wir? Merken Sie, das ist ein Unterschied. Das hat eine ganz andere Dimension. Woher wissen wir, dass die Bibel Gottes Wort und zuverlässig ist? Gibt es in der Bibel Informationen, die nur von Gott stammen können und die wir mit unserem Verstand überprüfen können? Das wäre ja dann so ein Fall. Nicht? Wenn es so etwas gibt, ich sage ja, die gibt es. Und zwar vorhergesagte und in Erfüllung gegangenen Ereignisse. Man nennt das auch Prophetie. Ein Vorherwissen dessen, was kommen wird. Also, das ist ja etwas, ich meine, wäre das nicht toll, wenn wir heute schon die Lottozahlen von morgen wissen könnten? Wäre toll, ne? Können wir nicht, wissen wir nicht. Der Einzige, der die Zukunft kennt, ist Gott. Wie kommt das? Die Bibel stellt Gott vor als jemanden, der außerhalb von Zeit und Raum existiert. Wir können nur in Kategorien von Zeit und Raum denken. Wir können nicht anders. Ja, gestern, heute, morgen, hier dieser Raum, Österreich, Europa. Wir können nur in Zeit und Raum denken. Gott ist außerhalb. Für Gott existieren Vergangenheit, Gegenwart und Zukunft gleichzeitig. Er sagt, ich bin von Ewigkeit her, außerhalb von Zeit und Raum. Und weil er außerhalb von Zeit und Raum ist, existieren für ihn Vergangenheit, Gegenwart und Zukunft gleichzeitig. Und deshalb kennt er die Zukunft. Er spekuliert nicht über die Zukunft. Wissen Sie, was Futurologen sind? Futurologie ist eine, ja,
Vielleicht kann man

und sagen Hilfswissenschaft, die sich mit der Zukunft befasst. Also auf der Grundlage von Trendlinien der Vergangenheit projizieren Futurologen ein Bild der Zukunft. Beispiel: Wenn ich zum Beispiel weiß, dass in den letzten 5 Jahren die Weltbevölkerung um 500 Millionen gewachsen ist, dann kann man diese Trendlinie der Vergangenheit, der letzten 5 Jahre, mit einiger Genauigkeit in die nächsten 5 Jahre verlängern. Ja, und ich kann sagen, dass im Jahr 2019 etwa 7,6 Milliarden Menschen diesen Planeten bevölkern werden. Oder aber, wenn die Treibhausgase oder die Ozonschicht oder Kohlendioxid und ja, sich so und so viel verstärkt hat in den vergangenen 5 oder 10 Jahren, dann kann ich sagen, okay, dann wird es voraussichtlich im Jahr XY da und da sein. Sie wissen, was ich meine. Das ist Futurologie. Das ist aber nicht das, was Gott tut. Er weiß, was sein wird. Er spekuliert nicht darauf, was sein wird. Er berechnet nicht die Zukunft, sondern er weiß, was sein wird. Das müsste man jetzt untersuchen. Es gibt ein prophetisches Buch in der Bibel mit historischen und politischen Vorhersagen, das wir erst seit kurzem verstehen. Wussten Sie das? Das gibt es schon seit ungefähr 2600 Jahren und erst in jüngster Vergangenheit haben wir angefangen, dieses Buch zu verstehen. Und das ist nicht überraschend, denn als ein Engel dem Propheten Daniel ungefähr im Jahr 600 vor Christus dieses Buch gab, diese Informationen gab, sagte er, und du, Daniel, verbirg diese Worte und versiegle dies Buch bis auf die letzte Zeit. Viele werden es dann durchforschen und große Erkenntnis finden. Interessante Aussage, nicht? Was ist die letzte Zeit? Nun, ich glaube, wir sind uns einig, dass das mit Sicherheit heute ist. Oder zumindest nicht früher war als heute. Ja, natürlich ist das nie so ganz präzise. Es steht nicht da und im Jahr 2014 werden die Menschen das verstehen, sondern nur die letzte Zeit. Nun, von 600 vor Christus auf heute gesehen, mit Sicherheit leben wir heute in der letzten Zeit. Das Buch wurde geschrieben von Daniel. Wer war Daniel? Wir kennen ihn als Propheten, ein Jude, ein gläubiger Mann. Er lebte in Babylon. Was machte er dort? Das babylonische Reich war das mächtigste Reich der Welt zu jener Zeit. Und es hatte viele der umliegenden Länder besiegt und einverleibt in sein Reich. Und so hatte der König von Babylon auch das kleine Israel besiegt. Und es gehörte zur Politik des großen babylonischen Reiches, die ja so eine Art Elite von jungen, intelligenten Männern aus dem besiegten Land an den Hof nach Babylon zu holen und sie dort auszubilden, gut zu behandeln, zu Freunden zu machen. So ein bisschen wie die Amerikaner das nach dem Zweiten Weltkrieg mit Deutschland und Österreich gemacht haben. Ja, dann wurden es, aus Feinden wurden dann Partner. Ja, wurden zuverlässige Bündnispartner. Und das hatte der babylonische König auch vor. Und Babylon war einer von diesen Männern, die zu diesem Zweck an den Hof geholt wurde. Es waren auch noch ein paar andere da. Daniel, aber auch einige seiner Freunde, gaben ihren Glauben deshalb nicht auf. Sie blieben Gott treu.
sie

machten weitgehend alles mit. Nicht alles, sie aßen nicht alles, was ihnen vorgesetzt wurde, interessanterweise. Sie waren Vegetarier, also schon weit der Zeit voraus damals. Aßen also nicht all das Fleisch, das der König ihnen anbot. Und eines Tages hatte der König, Nebukadnezar hieß er zu der Zeit, einen Traum. Und Sie kennen das vielleicht, Sie haben einen Traum, der bewegt Sie, Sie sind ganz aufgewühlt und dann wachen Sie morgens auf und Sie wissen, das war ein ganz wichtiger Traum, aber Sie können sich nicht erinnern. Die Bibel ist nicht ganz deutlich, ob der König sich nicht erinnern konnte oder nicht erinnern wollte. Jedenfalls ließ er seine ganzen Berater kommen. Und damals waren das häufig auch so Wahrsager und Sterndeuter und Horoskopschreiber und solche Leute. Und er sagte, ich hatte einen Traum. Sagt mir, was dieser Traum zu bedeuten hat. Denn ich glaube, dass Gott oder die Götter mir diesen Traum geschickt haben. Und die Wahrsager und Magier und Sterndeuter und Horoskopschreiber sagten, ja, okay, erzähl uns deinen Traum und dann sagen wir dir, was er zu bedeuten hat. Und er sagte, nee, ihr könnt mir ja alles Mögliche erzählen. Ich möchte, dass ihr mir sagt, was ich geträumt habe, ohne dass ich euch sage, was ich geträumt habe. Und wenn ihr das könnt, dann glaube ich euch auch, dass eure Deutung des Traumes richtig ist. Ja, die haben gesagt, keiner kann das. Wir wissen noch nicht, was du geträumt hast. Erzähl uns den Traum, dann sagen wir dir, was er bedeutet. Und er sagte, nein, so geht's nicht. Ihr seid alles Betrüger, ich lasse euch alle hinrichten. Dann hörte Daniel, dieser junge, gläubige Jude aus Israel, der am Hofe des Königs studierte, wenn man so will, der hörte davon und er sagte, Majestät, nicht so schnell, lass sie nicht umbringen. Vielleicht gibt es eine Lösung für dein Problem. Der Gott im Himmel, an den ich glaube, der gibt Träume und der kann auch Träume deuten. Und mit dem werde ich mal reden und dann sehen wir mal. Und dann sagt der König, okay, ich gebe dir ein paar Tage Zeit, mal sehen, ob dein Gott das herausfinden kann, was ich geträumt habe. Und Daniel geht zurück in sein stilles Kämmerlein, geht auf die Knie und betet zu Gott. Und tatsächlich, Gott offenbart ihm den Traum, den Nebukadnezar hatte. Und Daniel geht zurück zum König und sagt, okay, Gott hat mir gezeigt, was du geträumt hast. Und das ist jetzt ganz, ganz spannend. Achten Sie mal drauf, das war vor 2600 Jahren. Du, König, hattest einen Traum, sagte Daniel zu dem König, und siehe, ein großes und hohes und hellglänzendes Bild stand vor dir. Das war schrecklich anzusehen. Das Haupt dieses Bildes war von feinem Gold. Seine Brust und seine Arme waren von Silber. Sein Bauch und seine Lenden waren von Kupfer. Seine Schenkel waren von Eisen. Seine Füße waren teils von Eisen und teils von Ton. Also ein Standbild aus verschiedenen Metallen, abnehmend in Wert und Qualität nach unten hin. Das sahst du, bis ein Stein herunterkam, ohne Zutun von Menschenhänden. Der traf das Bild an seinen Füßen, die von Eisen und Ton waren, und zermalmte sie. Da wurden miteinander zermalmt Eisen und Ton, Kupfer, Silber und Gold und wurden wie Spreu auf der Sommertenne. Und der Wind verwehte sie, dass man sie nirgends mehr finden konnte. Der Stein aber, der das Bild zerschlug, wurde zu einem großen Berg

sodass er die ganze Welt füllte. Boah, interessanter Traum. Was soll das? Ist das ein Gang durchs Museum, Pergamon-Museum, wo man sich alte Dinge anguckt? Zunächst einmal sagte der König, ja genau, das war mein Traum. Das war mein Traum. Und jetzt haben wir wieder diese Verknüpfung von einem Element, wo wir nur glauben müssen, und einem Element, das rational ist, das verstandesmäßig ist. Ja, Sie erinnern sich, Gott arbeitet so. Er möchte unser Herz und unseren Verstand erreichen. Nicht nur das eine oder das andere. Daniel fährt fort, du, König, dachtest auf deinem Bett, was dereinst geschehen würde. Und der, der Geheimnisse offenbart, also Gott, hat dir kundgetan, was geschehen wird. Aha, also hier ein Standbild, eine Statue als Mittel, um die Zukunft zu deuten. Etwas eigenartig. Und jetzt haben wir etwas, eine der wenigen oder eine der klarsten Stellen in der Bibel, wo sich die Bibel selbst auslegt. Wo wir nicht von außen her mit unseren Gedanken rangehen müssen, um jetzt zu deuten, was hat das zu bedeuten? Sondern die Bibel redet Klartext. Gott redet Klartext. Du, König, bist ein König aller Könige, dem der Gott des Himmels Königreich Macht, Stärke und Ehre gegeben hat und dem er alle Länder, in denen Leute wohnen, dazu die Tiere auf dem Feld und die Vögel unter dem Himmel in die Hände gegeben und dem er über alles Gewalt verliehen hat. Du bist das goldene Haupt. Aha. Das ist schon mal gut. Geht's weiter. Nach dir, also dein Reich wird nicht ewig bestehen bleiben, mit anderen Worten, nach dir wird ein anderes Königreich aufkommen, geringer als deines. Danach das dritte Königreich, das aus Kupfer ist und über alle Länder herrschen wird. Und das vierte wird hart sein wie Eisen. Denn wie Eisen alles zermalmt und zerschlägt, ja wie Eisen alles zerbricht, so wird es auch alles zermalmen und zerbrechen. Mit anderen Worten, Gott benutzt eine Statue mit unterschiedlichen Metallen, um Politikgeschichte im Voraus darzustellen. Ist das nicht spannend? Das heißt, Gott legt sich fest. Er sagt, es wird nicht 27 Königreiche nach dir geben. Oder es wird nur zwei geben oder deins wird ewig bleiben, sich nur verändern. Nein, er legt sich fest und sagt, also du bist das erste Reich hier, dann kommt ein zweites, ein drittes, ein viertes. Hier wird die Bibel überprüfbar. Dass du aber die Füße und Zehen teils aus Ton und teils aus Eisen gesehen hast, bedeutet, das wird ein zerteiltes Königreich sein. Doch wird etwas von des Eisen Härte darin bleiben, wie du ja gesehen hast, Eisen mit Ton vermengt. Aha, also nach diesen vier Weltreichen kommt ein Reich, das sich nicht wirklich vermischt, das gerne ein Reich sein möchte, aber ebenso wenig wie Eisen und Ton sich miteinander vermischen kann, sich auch nicht vermischen wird. Und dass die Zehen an seinen Füßen teils von Eisen und teils von Ton sind, bedeutet, zum Teil wird's ein starkes und zum Teil ein schwaches Reich sein. Interessante Aussage, nicht? Hier wird Weltgeschichte im Voraus geschrieben. Kann man ja nachprüfen. 600 Jahre vor Christus wird der Ablauf der Weltgeschichte so im großen Rahmen vorneweg vorausgesagt. Und dass du gesehen hast, Eisen und Ton vermengt, bedeutet, sie werden sich zwar durch Heiraten miteinander vermischen,

uns das an etwas. Tu Felix Austria Nube. Du glückliches Österreich, heirate. Ja? Das war doch mal eine Maxime der österreichischen Bündnispolitik, oder? Sie werden sich zwar durch Heiraten miteinander vermischen, aber sie werden doch nicht aneinander festhalten, so wie sich Eisen mit Ton nicht mengen lässt. Ist das nicht erstaunlich, wie präzise das vorausgesagt wurde? Schon damals? Aber zur Zeit dieser Könige, also zur Zeit, und wir können das Ganze ja auch in die Gegenwart übertragen, nicht? Angela Merkel sagte vor kurzem, wir haben nicht ein uneiniges Europa, sondern wir haben ein Europa der unterschiedlichen Geschwindigkeiten, der unterschiedlichen wirtschaftlichen Stärke. Ja, das sind einige Länder, die sind stark und andere, die gehen am Stock. Und die müssen dann von der EZB gerettet werden. Nicht? Ja, wir wollen nicht mit dem Finger zeigen, wo die liegen, ob die jetzt im Norden oder im Süden von Österreich liegen. Wir wollen hier politisch korrekt bleiben. Aber Sie wissen, Sie merken, wie aktuell das hier ist. Aber zur Zeit dieser Könige wird der Gott des Himmels ein Reich aufrichten, das nimmermehr zerstört wird. Und sein Reich wird auf kein anderes Volk kommen. Es wird alle diese Königreiche zermalmen und zerstören, aber es selbst wird ewig bleiben. Wie du ja gesehen hast, dass ein Stein ohne Zutun von Menschenhänden vom Berg herunterkam, der Eisen, Kupfer, Ton, Silber und Gold zermalmte. So hat der große Gott dem König kundgetan, was dereinst geschehen wird. Der Traum ist zuverlässig und die Deutung ist richtig. Klartext. Das heißt, durch Gott ist der Prophet Daniel in die Lage versetzt worden, nicht nur dem König einen Traum wieder ins Gedächtnis zu rufen und ihn auch noch zu deuten, sondern ihm die Weltgeschichte im Voraus darzustellen. Nochmal, wann war das? Ungefähr 600 vor Christus. Der Wahnsinn, nicht? 600 vor Christus. Ja, es gibt Wissenschaftler heute, die kommen mit diesem Konzept, dass Gott die Zukunft kennt, nicht zurecht. Und die sagen, das müssen Fälschungen sein. Aber im nächsten Moment wird dann eine alte Schriftrolle gefunden, wo genau das drinsteht und man weiß, es ist doch so, dass er im Voraus gesagt hat, was eines Tages sein wird. So, und jetzt schlagen wir die Geschichtsbücher auf. Ich will Sie jetzt nicht langweilen mit Details, nur die ganz groben Linien. Wenn wir in die Geschichtsbücher gucken, stellen wir fest, von 605 vor Christus bis 538 vor Christus gab es das große, glorreiche babylonische Weltreich. Und danach kam Medo-Persien, 538 vor Christus bis 331 vor Christus. Ein großes, mächtiges Weltreich. Und danach kam Griechenland, 331 vor Christus bis 168 vor Christus. Alexander der Große, der im Sturm die Länder eroberte und ein riesiges Reich gründete. Und danach kam das Römische Reich. 168 vor Christus bis 476 nach Christus. Wir können das ja alles überprüfen. Wir müssen nur die Vorhersage aus dem Buch Daniel nehmen auf der einen Seite und ein Kompendium oder ein Überblick der Weltgeschichte auf der anderen Seite. Und dann stellen wir fest, ja, das stimmt, was damals vorhergesagt wurde. Was passierte am Ende des Römischen Reiches, als Rom fiel? Rom zerfiel in 10 Reiche. Da waren einerseits die Alemannen, das sind die Deutschen, die Westgoten, das sind die Spanier, die Franken, Frankreich, die Angelsachsen, England, die Sueben, Portugal, die Lombarden, Italien, die Burgunder, das sind die Schweiz, und dann gab es noch 3 Stämme, Vandalen, Ostgoten und Heruler, die wurden besiegt und vernichtet. Wenn wir jetzt noch einmal auf diese Zeit des
Gemisches von Eisen und Ton, die Zehen unten zu

sprechen kommen. Es gab mehrere erfolglose Versuche, Europa zu einem Weltreich zusammenzuschmieden. Karl der Große, Karl der Fünfte, Napoleon, Hitler und die Europäische Union. Ja, es gibt Politstrategen, die sagen, auf lange Sicht müssen wir in Europa Vereinigten Staaten von Europa gründen, so wie die Vereinigten Staaten von Amerika, um gegen die großen Blöcke USA, China, Russland, Indien auch in Zukunft bestehen zu können, muss Europa sich vereinen, zu einem Land werden. Das ist der Traum einiger großer Politstrategen. Aber bisher scheint das nicht zu funktionieren. Sie werden doch nicht aneinander festhalten, hat der Prophet Daniel zu dem König Nebukadnezar gesagt. Aber zur Zeit dieser Könige wird der Gott des Himmels ein Reich aufrichten, das nimmermehr zerstört wird. Jetzt wird's spannend. Das heißt, hier wird von einem anderen Reich gesprochen, das zu einem Zeitpunkt errichtet wird, der nicht weit von dem entfernt sein kann, in dem wir heute leben. Denn wir leben ja mittendrin in dieser europäischen Uneinheit. Was genau meint die Bibel mit dem Reich Gottes? Jesus sagte, mein Reich ist nicht von dieser Welt. Also eine andere Qualität, folgt anderen Prinzipien und Gesetzmäßigkeiten. Über Abraham heißt es, denn er wartete auf die Stadt, die festen Grund hat, deren Baumeister und Schöpfer Gott ist. Aha. Und dann heißt es in der Offenbarung, und ich, Johannes, sah einen neuen Himmel und eine neue Erde, denn der erste Himmel und die erste Erde sind vergangen. Das heißt, hier löst das eine das andere ab. Hier wird etwas Neues geschaffen und das Alte vergeht, existiert nicht mehr. Wie wird nach der Bibel Gott sein Reich errichten? Jesus sagte, euer Herz erschrecke nicht, glaubt an Gott und glaubt an mich. In meines Vaters Hause sind viele Wohnungen. Das ist ein Versprechen. Das ist der Mann, der gesagt hat, Sünden vergeben kann eine leere Behauptung sein. Ich liefere euch die Beweise, dass ich es kann. Ich liefere euch einen Beweis für meine Göttlichkeit. Ja, das war der Punkt. Und hier sagt derselbe Mann, der nie gelogen hat, in meines Vaters Hause sind viele Wohnungen. Übrigens, ich muss immer schmunzeln, ich lebe so zwischen zwei Ländern, USA und Deutschland, und lese dann eine englische Bibel drüben und eine deutsche Bibel hier. Dieser Text im Englischen heißt übrigens nicht, in meines Vaters Hause sind viele Wohnungen. Ich meine, wir sind bescheiden als Europäer. Wir sind auch mit einer Eigentumswohnung zufrieden. In Amerika oder auch in England steht in der Bibel an derselben Stelle, in meines Vaters Hause sind viele Landsitze. In my father's house are many mansions. Mansions, es ist ein Landsitz, ein Gut. Gut, die Amerikaner denken immer schon ein bisschen größer als wir. Aber offen gestanden, ich wäre auch mit der Besenkammer zufrieden, solange sie an der richtigen Stelle ist, nämlich im Hause des Vaters. Wenn es nicht so wäre, sagte Jesus, hätte ich dann zu euch gesagt, ich gehe hin, euch die Stätte zu bereiten? Und wenn ich hingehe, euch die Stätte zu bereiten, will ich wiederkommen und euch zu mir nehmen, damit ihr seid, wo ich bin. Eine Zusage, ein Versprechen, das lange in Vergessenheit geraten ist. Jesus sagt, ich werde wiederkommen, ich werde euch abholen und dann gehen wir dahin, wo ich euch die Wohnungen oder die Landsitze bereitet habe. Okay,
Jetzt lassen wir

das ganze Thema noch mal so ein bisschen vor unserem geistigen Auge Revue passieren. Das, was wir jetzt gerade uns angesehen haben, das hat Konsequenzen. Ich spreche jetzt nur zu denen, die einen Verstand haben. Ich hoffe, es sind alle. Also bitte Verstand einschalten. Was sind die Konsequenzen? Erstens, die Bibel ist zuverlässig. Wenn hier etwas vor 2600 Jahren gesagt und niedergeschrieben wurde, was sich auf unsere Zeit bezieht und wir können überprüfen und sagen, ja, es waren nur so viele Weltreiche. Ja, und wir können sagen, dass diese europäische Uneinigkeit die Realität unserer heutigen Zeit ist. Wenn wir das sehen, dann müssen wir sagen, die Bibel ist zuverlässig. Sie stochert nicht im Nebel herum, sondern sie macht klare Aussagen über die Zukunft. Zweitens, die Bibel ist relevant für unsere Zeit. Es ist nicht nur ein Buch für Menschen, die an Altorientalistik interessiert sind. Es ist nicht nur für unsere Urgroßmütter, die noch nicht so viel wussten und deshalb glauben mussten. Es ist für uns heute, für intelligente, gebildete Menschen, die Zeitung lesen, die Fernsehen, die zur Schule gehen, die an die Universität gehen, die wissen, was Sache ist. Das ist doch eine enorme Botschaft. Die biblische Prophetie zeigt uns, was kommt, wenn, und es ist ja beileibe nicht die einzige Vorhersage, die sich erfüllt hat. Wir sprechen aber nur an dieser Stelle über diese eine Vorhersage. Wenn wir feststellen, dass eine Vorhersage der Vergangenheit sich erfüllt hat, ist es dann nicht nur logisch, zu sagen, das, was noch in der Zukunft liegt, wird sich auch erfüllen. Ja, wenn 100-mal eine Vorhersage eingetroffen ist und ich kann das nachprüfen aufgrund meines Standpunktes in der Geschichte, in dieser Zeitlinie, wenn ich das alles überprüfen kann und sagen kann, Vorhersage, Erfüllung, Vorhersage, Erfüllung, Vorhersage, Erfüllung, Vorhersage, Erfüllung, hat alles immer gestimmt. Aber jetzt ist hier eine Vorhersage, die noch nicht eingetroffen ist, die noch in der Zukunft liegt. Es wäre unlogisch zu sagen, ja, jetzt hört das aber endlich mal auf mit dem Erfüllung und Vorhersage und Erfüllung. Nein, es wäre logisch zu sagen, wenn das alles in der Vergangenheit in Erfüllung gegangen ist, was vorhergesagt wurde und in diesem Buch steht, dann wird das, was noch aussteht, sich auch erfüllen. Und die Geschichte läuft auf einen Endpunkt zu. Es gibt ja Menschen, die sagen, es gibt nichts Neues unter der Sonne. Alles wiederholt sich nach einer gewissen Zeit. Nein, das stimmt nicht. Wenn wir die biblische Prophetie betrachten, dann läuft alles auf einen Endpunkt hin. Der Stein von unsichtbarer Hand geworfen, der die Füße des Standbildes trifft und das gesamte Standbild zertrümmert und am Ende die ganze Welt füllt. Das ist ein Höhepunkt. Und wir sind am Ende der Geschichte angekommen. Es gibt keine wesentlichen Vorhersagen, weder bei Daniel noch sonst irgendwo, die noch eine lange Zukunft erwarten lassen. Und zu guter Letzt, das Ende wird ein Happy End sein, zumindest für die, die zu Christus gehören. Also, die Welt wird nicht in einer absoluten Katastrophe enden und wir wissen am Ende nicht, wohin und sind deprimiert und können uns gleich die Kugel geben, also nicht die von Rocher, sondern die andere. Nein, es ist ein Happy End, das auf uns wartet. Das ist die gute Nachricht. Und deshalb vertraue ich Gott. Und deshalb vertraue ich der Bibel. Ich weiß nicht, wie es Ihnen geht. Aber wenn ich das betrachte, worüber wir heute gesprochen haben, wenn ich meinen Verstand einschalte, wenn ich die Logik und die überprüfbaren Fakten betrachte
Und die sehe ich

Im Thema Prophetie, Vorhersage und Erfüllung. Gott spricht den Verstand an. Er will uns nicht die Mütze über die Augen ziehen, damit wir nicht mehr wissen, wo links und rechts ist. Nein, er möchte, dass wir den Verstand einschalten und gucken und sehen, was Sache ist. Dass er vertrauenswürdig ist. Dass er die Geschichte in der Hand hält. Und dass er am Ende der Geschichte steht. Und dass er uns ein Happy End bereitet hat. Ob das jetzt eine Eigentumswohnung ist oder ein Landsitz. Das ist sekundär. Darauf freue ich mich und deshalb glaube ich an die Bibel. Ich danke Ihnen für Ihr Interesse.

Gott spricht zu uns durch die Natur und die Offenbarung, durch seine Vorsehung und den Einfluss seines Geistes. Doch das allein reicht noch nicht aus. Es ist auch notwendig, dass wir unser Herz vor ihm ausschütten. Um geistliches Leben und Kraft zu haben, brauchen wir engen Umgang mit unserem himmlischen Vater.

Unsere Gedanken mögen zu ihm gezogen werden. Wir mögen über seine Werke, seine Barmherzigkeit und seine Segnungen nachdenken, doch das bedeutet noch nicht, im vollsten Sinne mit ihm zu sprechen. Mit Gott zu sprechen, heißt, ihm das zu sagen, was tatsächlich in unserem Leben geschieht. Beten bedeutet, Gott unser Herz wie einem Freund zu öffnen. Nicht, weil es notwendig wäre, Gott zu sagen, wer oder was wir sind. Nein, sondern damit wir fähig werden, ihn zu empfangen. Das Gebet holt nicht Gott zu uns herunter, es hebt uns zu ihm hinauf. Als Jesus auf der Erde war, lehrte er seine Jünger, wie sie beten sollten. Er wies sie an, Gott ihre täglichen Bedürfnisse mitzuteilen und alle ihre Sorgen bei ihm abzulegen. Und seine Zusicherung, dass ihre Bitten erhört würden, gilt auch uns. Jesus betete oft, als er unter den Menschen lebte. Unser Heiland identifizierte sich mit unseren Bedürfnissen und Schwächen, indem er ein Bittender wurde. Auch er ging mit seinen Bitten zu Gott und bat seinen Vater um neue Kraft, um für seine Pflichten und Schwierigkeiten gewappnet zu sein. Er ist in allem unser Vorbild. In all unseren Schwachheiten ist er unser Bruder und wurde in allem versucht wie wir. Doch als der Sündlose schreckte er von Natur aus vor dem Bösen zurück. Er erduldete Kämpfe und Seelenqual in einer Welt der Sünde. Sein Menschsein machte das Gebet für ihn zu einer Notwendigkeit und zu einem Vorrecht. In der Zwiesprache mit seinem Vater fand er Trost und Freude. Wenn er, der Heiland der Menschen, der Sohn Gottes, spürte, dass er das Gebet brauchte, wie viel mehr sollte uns schwachen, sündhaften Sterblichen bewusst sein, wie sehr wir inniges, beständiges Gebet brauchen? Menschen, die das Gebet vernachlässigen, werden von der Finsternis des Bösen umgeben. Die Versuchungen, die der Feind ihnen einflüstert, verleiten sie zur Sünde. Und das alles nur, weil sie nicht von dem Vorrecht Gebrauch machen, das Gott ihnen mit dem Gebet geschenkt hat. Warum beten die Söhne und Töchter Gottes so ungern, wodurch das Gebet der Schlüssel in der Hand des Glaubenden ist? Mit ihm können sie das Vorratshaus des Himmels öffnen, in dem die grenzenlosen Reichtümer des Allmächtigen aufgehäuft sind. Wenn wir nicht unaufhörlich beten und immerzu auf der Hut sind, laufen wir Gefahr, sorglos zu werden und vom richtigen Weg abzukommen. Der Feind versucht beständig, uns den Weg zum Gnadenthron zu versperren. Damit will er verhindern, dass wir durch ernstes Bitten und aufrichtigen Glauben Gnade und Kraft erhalten, um der Versuchung zu widerstehen. Es gibt bestimmte Bedingungen, unter denen wir erwarten können, dass Gott unser Gebet hören und beantworten wird. Eine Grundbedingung ist, dass wir spüren, wie sehr wir seine Hilfe brauchen. Er hat verheißen, ich werde Wasser auf das Durstige gießen und Ströme auf das Dürre. Haben wir Unrechtes im Herzen vor, oder halten wir an einer uns bekannten Sünde fest, wird uns der Herr nicht erhören. Doch das Gebet eines reuigen, gebrochenen Herzens nimmt er immer an. Wenn wir jedes uns bekannte Unrecht in Ordnung gebracht haben, dann dürfen wir darauf vertrauen, dass Gott unser Gebet beantworten wird. Mit unseren eigenen Leistungen können wir uns niemals Gottes Gunst erwerben. Allein die Würdigkeit Jesu wird uns retten. Nur sein Blut wird uns reinigen. Und dennoch ist es unsere Aufgabe, die Bedingungen zu erfüllen, um bei Gott angenommen zu werden. Eine weitere Bedingung für siegreiches Gebet ist der Glaube. Wer zu Gott kommt, muss glauben, dass er ist und dass er die belohnen wird, welche ihn suchen. Jesus sagte zu seinen Jüngern, alles, was ihr auch immer im Gebet erbittet, glaubt, dass ihr es empfangt, so wird es euch zuteil werden.

Nehmen wir ihm beim Wort? Die Zusicherung Gottes ist weitreichend und grenzenlos. Treu ist, der sie gegeben hat. Wenn wir um etwas bitten und es nicht sofort erhalten, sollten wir dennoch glauben, dass der Herr uns hört und unsere Gebete beantworten wird. Wir sind so fehlbar und kurzsichtig, dass wir manchmal um Dinge bitten, die für uns kein Segen wären. Und unser himmlischer Vater beantwortet unsere Gebete in seiner Liebe so, dass er uns gibt, was das Beste für uns ist, nämlich das, was wir uns selbst wünschen würden, könnten wir alle Dinge mit von Gott erleuchteten Augen so sehen, wie sie wirklich sind. Werden unsere Gebete scheinbar nicht erhört, dann müssen wir uns an der Verheißung festklammern, denn die Zeit der Erhörung wird mit Sicherheit kommen und wir werden den Segen erhalten, den wir am meisten brauchen. Wenn wir zu Gott kommen und ihn um Barmherzigkeit und Segen bitten, dann sollte unser Herz von Liebe und Vergebungsbereitschaft erfüllt sein. Wie können wir beten und vergib uns unsere Schuld, wie auch wir vergeben unseren Schuldigern und gleichzeitig Unversöhnlichkeit im Herzen hegen? Wenn wir erwarten, dass unsere eigenen Gebete erhört werden, müssen wir den anderen in gleicher Weise und gleichem Maße vergeben, wie wir Vergebung erhoffen. Auch Beharrlichkeit im Gebet ist eine Bedingung für Gebetserhörungen. Wollen wir im Glauben und in der Erfahrung wachsen, brauchen wir das beständige Gebet. Wir müssen beharrlich im Gebet sein, ausdauernd im Gebet und mit Danksagung wachen. Petrus ermahnt die Gläubigen, besonnen zu sein und nüchtern zum Gebet. Bete im Kämmerlein. Und wenn du an deine tägliche Arbeit gehst, dann erhebe dein Herz oft zu Gott. So lebte Henoch mit Gott. Diese stillen Gebete steigen wie kostbarer Weihrauch vor den Gnadenthron. Satan kann den nicht überwinden, dessen Herz auf Gott gerichtet ist. Kein Zeitpunkt oder Ort ist ungeeignet, um Gott eine Bitte vorzubringen. Nichts kann uns davon abhalten, das Herz in ernstem Gebet zu erheben. Im Gedränge der Straßen oder mitten in einer geschäftlichen Verabredung können wir eine Bitte hinauf zu Gott senden und um göttliche Führung bitten, so wie es Nehemia tat, als er mit seinem Anliegen vor König Artaxerxes war. Überall, wo wir sind, können wir ein Kämmerlein der Gemeinschaft mit Gott finden. Unsere Herzenstür sollten wir immer offen halten und Jesus einladen, zu uns zu kommen und als himmlischer Gast im Herzen zu bleiben. Auch wenn uns eine vergiftete, verdorbene Atmosphäre umgibt, brauchen wir ihren Gestank nicht einzuatmen. Wir können vielmehr in der reinen Luft des Himmels leben. Indem wir uns durch ernsthaftes Gebet in Gottes Gegenwart erheben, können wir jede Tür zu unreinen Vorstellungen und unheiligen Gedanken schließen. Wessen Herz offen für Gottes Hilfe und Segen ist, der wird in einer heiligeren als der irdischen Atmosphäre leben und beständige Gemeinschaft mit dem Himmel haben.

Erzähl Gott deine Nöte, Freuden, Sorgen, deinen Kummer und deine Ängste. Du kannst ihn nicht belasten. Du kannst ihn nicht ermüden. Ihm, der die Haare auf deinem Kopf zählt, sind die Bedürfnisse seiner Kinder nicht gleichgültig. Die Beziehung zwischen Gott und jedem Menschen ist so tiefgehend und ausgeprägt, als gäbe es keine andere Person sonst auf der Erde, für die er sorgen würde. Als wäre sie die einzige, für die er seinen geliebten Sohn gegeben hat. Jesus sagte: Ich habe euch erwählt, damit der Vater euch gibt, was auch immer ihr ihn bitten werdet in meinem Namen. Doch im Namen Jesu zu beten bedeutet mehr als am Anfang oder Ende des Gebets seinen Namen zu nennen. Es bedeutet, in Jesu Sinn und Geist zu beten und an seine Verheißungen zu glauben, sich auf seine Gnade zu verlassen und seine Werke zu tun. Gott will nicht, dass irgendjemand von uns zum Einsiedler oder Mönch wird und sich aus der Welt zurückzieht, um sich der Anbetung zu widmen. Unser Leben muss wie das Leben Christi sein, zwischen der Einsamkeit der Berge und der Menschenmenge. Wer ausschließlich betet, wird bald ganz aufhören zu beten oder seine Gebete werden zu einer formalen Routine werden. Wenn sich die Menschen aus dem sozialen Leben zurückziehen, weg von dem Platz, wo sie ihre christliche Pflicht tun und ihr Kreuz tragen sollen, wenn sie nicht mehr ernstlich für den Meister wirken, der so ernstlich für sie wirkte, verlieren ihre Gebete an Inhalt und sie haben keinen Anreiz mehr zur Hingabe. Ihre Gebete werden selbstbezogen und selbstsüchtig sein. Sie werden unfähig, für die Bedürfnisse der Menschheit oder den Aufbau des Reiches Christi zu beten und um Kraft für ihre Arbeit zu ringen. Unsere Anbetung sollte nicht nur aus Bitten und Empfangen bestehen. Lasst uns nicht ständig nur an unsere Bedürfnisse denken und niemals an die Wohltaten, die wir empfangen. Wer Dank opfert, der ehrt mich. Lasst uns ehrfürchtig und freudig vor unseren Schöpfer kommen, mit Dankliedern und Lobgesang.

0: So the topic of the day is the law that governs the human mind.
1: Das Thema für heute ist die Gesetze, die unseren Geist steuern.
0: For the past couple of days we have been seeing about the human mind.
1: In den vorigen anderen Tagen haben wir über den menschlichen Geist studiert.
0: We saw what is the human mind.
1: Wir haben gesehen, was der Geist ist.
0: We know the human mind is like the software of the computer.
1: Wir wissen, dass der menschliche Geist oder der Verstand ist wie die Software für den Computer.
0: We learned that the human mind has been corrupted by sin.
1: Wir haben gelernt, dass der menschliche Geist durch die Sünde verdorben wurde.
0: Because the human mind is corrupted by sin, the thoughts of human is continuously evil.
1: Weil der menschliche Geist durch die Sünde verdorben wurde, sind die Gedanken der Menschen ständig böse.
0: This is not the original plan of God.
1: Aber das ist nicht der originale Plan Gottes.
0: Man decided to depart from the relationship with God.
1: Der Mensch entschloss sich, von dieser Gemeinschaft mit Gott zu entfernen.
0: And that is why we are in this state.
1: Und deshalb sind wir, befinden wir uns in diesem Zustand.
0: And sin has been, the sinful tendency has been passing on to every generation.
1: Und wir haben diese sündige Tendenz oder Neigung anderen Generationen weitervererbt.
0: And Christ is offering help for us.
1: Aber Christus bietet seine Hilfe für uns
0: an. A great help.
1: Eine großartige Hilfe.
0: To change our mind.
1: Um unseren Geist zu verändern.
0: Like his mind.
1: In so einen Geist, wie er hat.
0: Amen.
1: Amen.
0: It's a great blessing.
1: Das ist ein großer Segen.
0: And now we saw that how God has designed the mind.
1: Wir haben gesehen, wie Gott den den Geist so geschaffen hat.
0: What are the higher powers?
1: Was die höheren Kräfte sind?
0: Conscience.
1: Das ist das Gewissen.
0: Will.
1: Der Wille.
0: And the reasoning power.
1: Und der Verstand, die Verstandeskräfte.
0: Shall we say together?
1: Möchten wir das zusammen nochmal aufzählen?
0: Reason.
1: Das ist Verstand.
0: Conscience.
1: Gewissen.
0: Will.
1: Wille.
0: These are the three powers.
1: Das sind die drei Mächte oder
0: the
1: Kräfte.
0: Higher powers.
1: Das sind die höheren Kräfte.
0: What are the kingdoms of the body?
1: Was gehört zum Königreich des Körpers?
0: Desire.
1: Wünsche.
0: Appetite.
1: Oder Begehren. Appetit.
0: Passion.
1: Und die Leidenschaften.
0: What is ruling us today?
1: Was beherrscht uns heute?
0: Is a higher power ruling us or is a kingdom of the body ruling us today?
1: Sind das die höheren oder Kräfte oder der Körper?
0: It's the kingdom of the body.
1: Das ist der Körper oder das Reich des Körpers.
0: What is the plan of salvation?
1: Was ist der Erlösungsplan?
0: To help us so that our higher power will rule the kingdom of our body.
1: Der Lösungsplan möchte uns helfen, dass die höheren Kräfte unseren Körper beherrschen.
0: For this to happen,
1: damit das geschehen kann,
0: we have to surrender our higher powers to God.
1: Müssen wir unsere höheren Kräfte Gott unterstellen.
0: When God created Adam,
1: als Gott Adam geschaffen hat,
0: and before sin,
1: vor der Sünde,
0: Adam constantly surrendered his higher powers to God.
1: Hat Adam beständig seine höheren Kräfte Gott unterstellt.
0: So he was under the influence of God.
1: So war er beständig unter dem Einfluss Gottes.
0: But the day he decided that he will not trust God.
1: Aber an dem Tag, da er sich entschloss, Gott nicht zu vertrauen.
0: And trusted devil.
1: Und dem Teufel zu vertrauen.
0: The relationship broke.
1: Wurde diese Gemeinschaft unterbrochen.
0: So many changes happened.
1: Und so viele Dinge haben sich verändert.
0: In the mind and the body.
1: Im Geist und im Körper.
0: So today we are going to see there are certain laws that governs the human mind.
1: Heute möchten wir erkennen, dass es verschiedene Gesetze gibt, die den menschlichen Geist steuern.
0: In the book Mind, Character, Personality, page 415, volume 2.
1: Im Buch Intellekt, Charakter und Persönlichkeit, Band 2.
0: It says, he who created the mind and ordained its laws provided for its development in accordance with them.
1: Wir lesen, Gott, der unseren Geist erschuf, setzte auch die Gesetze ein, die ihn bestimmen und sorgt so dafür, dass eine ausgeglichene Entwicklung möglich ist.
0: So what are the laws of the mind?
1: Was sind also die Gesetze des Geistes?
0: Is what we are going to see.
1: Das ist, was wir heute erkennen möchten.
0: I'm going to tell you a story.
1: Ich möchte euch gerne eine Geschichte erzählen.
0: There was a husband and wife.
1: Es gab einen Mann und eine Frau.
0: The husband is so good in everything.
1: Der Ehemann war in allem ganz besonders gut.
0: He is punctual.
1: Er war sehr pünktlich.
0: He is perfect in his work.
1: Er war in seiner Arbeit vollkommen.
0: He is so excellent.
1: Er war wirklich ausgezeichnet.
0: Good person.
1: Eine gute Person.
0: He speaks the truth.
1: Er hat die Wahrheit gesprochen.
0: He doesn't lie.
1: Er hat nicht gelogen.
0: He is very honest.
1: Er war sehr ehrlich.
0: Good in giving the tithe.
1: Er hat seinen Zehnten treu bezahlt.
0: Good in the work.
1: Er war sehr gut in der Arbeit.
0: Very good.
1: Sehr gut.
0: He had a wonderful wife.
1: Er hatte eine wunderbare Frau.
0: Wife name was Shirley.
1: Ihr Name war Shirley.
0: Shirley was not doing well.
1: Shirley ging es nicht so gut.
0: Her mind was not doing very well.
1: Ihr Geist war einfach nicht so fest.
0: She kind of was going into depression.
1: Sie war eher deprimiert oder depressiv.
0: So she went to a very good Adventist psychiatrist.
1: Sie ging also, suchte sich einen adventistischen Psychologen.
0: And he asked her some
1: Psychiater,
0: questions.
1: Psychiater, und sie stellte ein paar Fragen.
0: And she said, "Doctor, I have a very nice husband."
1: Und sie sagte, ich habe einen netten Mann, sehr netten Mann.
0: He is very good in his work.
1: Er ist sehr gut in seiner Arbeit.
0: He wants the house to be clean and nice.
1: Er möchte, dass das Haus in Ordnung und schön gehalten wird.
0: And I try my best to keep up with him.
1: Und ich gebe wirklich mein Bestes, um mit ihm Schritt zu halten.
0: But my mind is becoming more depressed day by day. I'm losing my interest in life.
1: Aber mein Geist ist Tag für Tag schwächer oder depressiver und ich verliere Interesse am Leben.
0: So the doctor

0: doctor asked her more questions.
1: Also stellte der Arzt ihr mehr Fragen.
0: And then she said, yes, doctor, actually what happened recently?
1: Und dann sagte sie, ja, Herr Doktor, was kürzlich passiert ist.
0: My husband told me to keep the breakfast at 8 o'clock.
1: Mein Mann sagte mir, wir sollten um 8 Uhr Frühstück haben.
0: I got up in the morning, prepared the best breakfast he liked.
1: Ich bin morgens aufgestanden, habe für ihn das beste Frühstück vorbereitet.
0: And then it became 8 o'clock and 2 minutes.
1: Und dann waren es 8 Uhr 2 Minuten.
0: I know I did a mistake.
1: Ich weiß, ich habe einen Fehler gemacht.
0: I should have kept it at 8 o'clock sharp.
1: Ich sollte wirklich Punkt 8 fertig gewesen
0: Because
1: sein.
0: Because he is very sharp.
1: Denn er ist wirklich sehr
0: he was
1: klar
0: there
1: in allem.
0: He was there in the table at 8 o'clock.
1: Er saß um 8 Uhr bereits beim Tisch.
0: But I kept the food at 8 o'clock and 2 minutes.
1: Aber ich habe das Essen halt leider um 8 Uhr 2 erst fertig gehabt.
0: He looked at me and he said, Shirley, how many times I will tell you?
1: Und mein Mann hat mich angeschaut und hat gesagt, Shirley, wie oft habe ich dir denn schon gesagt?
0: It's 8 o'clock and 2 minutes.
1: Es ist schon 8 Uhr 2.
0: I told you it has to be ready by 8 o'clock.
1: Ich habe dir gesagt, das Essen muss um 8 Uhr fertig sein.
0: It's happening all the time.
1: Und das passiert ständig.
0: And then he goes bang in her nose.
1: Then he again.
0: Bang in her nose.
1: Gave oh, dann hat er ihr einen runtergehört, also in das Gesicht geschlagen.
0: She already was so tensed.
1: Und Shirley war so angespannt.
0: And now it started to bleed.
1: Und ihre Nase begann zu bluten.
0: And then the husband said, oh, I am doing all these things for your own good. I want you to be punctual.
1: Und dann hat der Mann zu ihr gesagt, oh, ich tue das nur zu deinem Besten. Ich möchte ja nur, dass du pünktlich wirst.
0: And she says, I'm so sorry. I tried my best to bring it at 8 o'clock, but it became 8 too.
1: Und sie sagte, ja, das tut mir ja so leid. Ich habe versucht, das Essen um 8 Uhr bereit zu haben, aber
0: I'm
1: es wurde 8 Uhr 2.
0: I'm trying my best.
1: Ich gebe doch mein Bestes.
0: Something was happening in Shirley's life.
1: Etwas geschah in Shirley's Leben.
0: The husband was constantly
1: dieser Mann
0: applying force on her,
1: hat sie beständig unter Druck gesetzt,
0: for the right thing,
1: um einer guten Sachen willen,
0: not for the wrong thing,
1: nicht für irgendeiner schlechten Sache willen,
0: for the right thing,
1: sondern um das Richtige zu
0: but
1: tun.
0: Shirley was getting depressed.
1: Aber Shirley war immer mehr depressiv.
0: What is the reason?
1: Aber was ist der Grund dafür?
0: The reason is,
1: der Grund ist,
0: our mind, the first law that governs our mind is the law of liberty.
1: Das erste Gesetz, das unseren Geist regiert, ist das Gesetz der Freiheit.
0: If you don't respect the law of liberty,
1: wenn ihr das Gesetz der Freiheit nicht respektiert,
0: you'll have problem.
1: Dann werdet ihr Probleme bekommen.
0: But if you respect,
1: aber wenn ihr das Gesetz respektiert,
0: you'll be happy.
1: Dann werdet ihr glücklich sein.
0: Why?
1: Warum?
0: That's the design.
1: Das ist die Schöpfungsordnung.
0: Okay, now let's see what James chapter 2 verse 12 says.
1: Wir möchten jetzt Jakobus 2, 12 lesen.
0: So speak ye.
1: Redet.
0: And so do.
1: Und handelt als solche.
0: As they that shall be judged by what?
1: Die durch, wodurch gerichtet werden?
0: Law of Liberty.
1: Durch das Gesetz der Freiheit.
0: Now, Shirley was not allowed to enjoy the law of liberty.
1: Shirley durfte das Gesetz der Freiheit nicht genießen.
0: And so her mind was going into depression.
1: Und so kam ihr Geist immer mehr in diese Depression.
0: So does it mean that it is wrong to tell the right thing?
1: Bedeutet das, dass es verkehrt wäre, dass die Wahrheit zu sagen?
0: Can anybody read Proverbs chapter 15 verse 2?
1: Kapitel 15 in Sprüche Vers 2.
0: The tongue of the wise useth knowledge right.
1: Die Zunge der Weisen gibt gute Lehre. Im Englischen heißt es, die Zunge der Weisen

0: benutzt die Erkenntnis in rechter Weise.
1: Though we speak the right thing,
0: obwohl wir das Richtige sprechen mögen,
1: if we do not have the right approach,
0: wenn wir nicht eine rechte Annäherung

0: Komm, lass uns miteinander rechten, miteinander reden. Was ist dein Problem? Setz dich.
1: Okay, you have committed this sin.
0: Ja, du hast ja diese Sünde begangen.
1: Don't worry.
0: Aber sorge dich
1: I will
0: nicht.
1: forgive.
0: Ich werde dir vergeben.
1: But are you ready to forsake?
0: Aber bist du bereit, das aufzugeben?
1: See the liberty.
0: Kennt ihr diese Freiheit?
1: Big
0: Erkennt ihr die
1: God
0: Freiheit, die
1: is a
0: Gott?
1: great God.
0: Das ist so ein großartiger Gott.
1: And what a liberty he is giving.
0: Und welche eine Freiheit gibt er uns?
1: And so we need to have the same approach.
0: Und so müssen wir die gleiche Weise offenbaren.
1: Okay, what does Galatians chapter 5 verse 13 says?
0: Was sagt uns Galater Kapitel 5 Vers 13?
1: For brethren, ye have been called unto liberty.
0: Denn ihr seid zur Freiheit berufen.
1: Only use not liberty for an occasion to the flesh, but by love serve one another.
0: Nur macht die Freiheit nicht zu einem Vorwand für das Fleisch, sondern dient einander durch die Liebe.
1: Okay, so we have the law of liberty, very good.
0: Wir haben das Gesetz der Freiheit, das ist sehr gut.
1: But
0: aber
1: we have to use this liberty very cautiously.
0: Wir müssen diese Freiheit mit Vorsicht anwenden.
1: That is our responsibility.
0: Das ist unsere Verantwortung.
1: So how we have to use the liberty God has given?
0: Wie müssen wir mit dieser Freiheit umgehen, die Gott uns gegeben hat?
1: With love.
0: Mit Liebe.
1: We had some good announcement the first day.
0: Am ersten Tag hatten wir eine gute,
1: sorry, I think the second day.
0: Oder am zweiten Tag eine gute
1: in the evening meeting.
0: Verlautbarung, sagt
1: so the person who announced, he said,
0: Ankündigung.
1: He said, so many people are here.
0: Und die Person sagte, so viele Menschen sind hier.
1: So let's follow these rules.
0: Lass uns also diese Regeln befolgen.
1: For the best of everybody.
0: Zum Besten von allen.
1: So if one say, no, God has given me the liberty, I can do what I want.
0: Aber wenn einer sagt, nein, Gott hat mir doch die Freiheit gegeben, ich kann tun, was ich möchte.
1: That is a problem.
0: Das ist ein Problem.
1: So, that's what Galatians 5:13 says. Use your liberty not according to your flesh, that is your feelings, but look on to the best for others.
0: Deshalb sagt uns Galater, nur macht die Freiheit nicht zu einem Vorwand für das Fleisch. Das bedeutet, dass wir nicht nach unserem Gefühl gehen, sondern wir sollen auf andere auch achten.
1: How did God use his liberty?
0: Wie hat Gott seine Freiheit eingesetzt?
1: He used his liberty.
0: Er hat diese Freiheit
1: to come and die for us.
0: So eingesetzt, indem er kam, um für uns zu sterben.
1: See that, that's love.
0: Aber das ist Liebe.
1: Okay, now the other thing that can be misunderstood about this law is
0: etwas anderes, was über dieses Gesetz missverstanden werden kann.
1: You go to an institution.
0: Ihr geht in eine Institution zum Beispiel.
1: You sign up to be in that institution.
0: Ihr möchtet dort gerne euch aufhalten.
1: And maybe you do something wrong there.
0: Aber vielleicht handelt ihr dort verkehrt.
1: And they discipline that act.
0: Und dann werdet ihr unter Disziplin gestellt.
1: And then they are going against my liberty. God has given me liberty.
0: Und dann sagt ihr, ja, aber sie geben mir die Freiheit nicht, die Gott mir gegeben hat.
1: Is that right?
0: Kann das so
1: no, that's not
0: in
1: right.
0: Ordnung sein?
1: Nein. Because we see in 1 Peter 2, 13, 16 and 17.
0: Denn wir sehen in 1. Petrus 2, 13, 16 und 17.
1: Submit yourselves to every ordinance of man for the Lord's sake.
0: Ordnet euch deshalb aller menschlichen Ordnung unter um des Herrn willen.
1: As free and not using your liberty for a cloak of maliciousness, but as a servant of God.
0: Als Freie und nicht als solche, die die Freiheit als Deckmantel für die Bosheit benutzen.
1: Honor all men.
0: Sondern als Knechte Gottes. Erweist jedermann Achtung.
1: Love the brotherhood.
0: Liebt die Bruderschaft.
1: Fear God, honor King.
0: Fürchtet Gott, ehrt den König.
1: You see the balance?
0: Erkennt ihr hier dieses Gleichgewicht?
1: A beautiful balance in the scriptures?
0: Ein wunderschönes Gleichgewicht in der Schrift.
1: Law of liberty given?
0: Das Gesetz der Freiheit, die gegeben wird.
1: A request to serve with love.
0: Und

0: Deine Bitte mit Liebe zu dienen.
1: Use this liberty with love.
0: Benutzt diese Freiheit mit Liebe.
1: Looking in the best interest of the other person.
0: Und achtet auf die Interessen der anderen.
1: Remember, we saw that God works through his ordained laws.
0: Wir haben gesehen, dass Gott durch seine Gesetze wirkt.
1: When we respect this law, we will be blessed.
0: Wenn wir diese Gesetze respektieren, dann werden wir gesegnet werden.
1: What was the devil's demand?
0: Was war das Ziel oder die Forderung des Teufels?
1: The law of God, which Satan has reproached as a yoke of bondage, will be honored as a law of liberty.
0: Das Gesetz Gottes, das Satan als ein Joch der Knechtschaft geschmäht hat, wird als das Gesetz der Freiheit geehrt werden.
1: Praise God for that.
0: Gott sei dafür Dank.
1: It will be proved.
0: Das wird noch, also es wird sich so bewahrheiten.
1: So,
0: Ja.
1: how important is the law of liberty?
0: Wie wichtig ist also das Gesetz der Freiheit?
1: Do you understand that forces against God
0: Versteht ihr,
1: governments?
0: dass Druck oder Zwang gegen die Regierung Gottes ist?
1: And so we also have to approach the same, we also need to have the same approach.
0: Und wir müssen auch in dieser Weise also handeln.
1: What's the next law?
0: Was ist das nächste Gesetz?
1: Law number two.
0: Das Gesetz Nummer zwei.
1: It is the law of love.
0: Das ist das Gesetz der Liebe.
1: What is love?
0: Was ist Liebe?
1: What is this principle of love?
0: Was ist das Prinzip der Liebe?
1: Let's look into details.
0: Wir möchten gerne dazu Details sehen.
1: Love is a universal principle,
0: Also die Liebe ist ein universelles Prinzip,
1: on which every life is based on.
0: auf das sich jedes Leben gründet.
1: Any violation of the law of love or liberty would damage and destroy.
0: Jeglicher Verstoß des Gesetzes der Liebe würde zerstören oder verletzen.
1: Now, what is love?
0: Aber was ist Liebe?
1: It's so difficult to many people find it so difficult to define love.
0: Viele Menschen finden es sehr schwer, die Liebe richtig zu definieren.
1: Please remember,
0: Aber bitte merkt euch,
1: love is not simply of doing what is good, it is doing good regardless how one feels.
0: es ist nicht einfach nur zu tun, was gut ist, sondern es bedeutet Gutes tun, unabhängig davon, wie man sich dabei fühlt.
1: Doing best in the interest of another and giving of oneself to another.
0: Das Beste im Interesse eines anderen zu tun und sich selbst für den anderen zu geben.
1: Love is selfless.
0: Und Liebe ist selbstlos.
1: When we love,
0: Wenn wir lieben,
1: we live.
0: wir leben.
1: When we stop loving,
0: Und wenn wir aufhören zu lieben,
1: we die.
0: dann sterben wir.
1: Love is the lifeline of life.
0: Die Liebe ist das, was Leben gibt.
1: Do you see the principle of love in nature?
0: Könnt ihr das Prinzip in der Natur erkennen?
1: We see it around us.
0: Wir sehen das rund um uns.
1: The principle of love in nature.
0: Ein Grundsatz in der Natur.
1: What is love?
0: Was ist Liebe?
1: The water, the sea, the lake, the river, they give their water to the cloud.
0: Das Wasser, das Meer, die Flüsse, die geben sich und daraus werden Wolken.
1: The cloud collect the water only to give back.
0: Diese Wolken sammeln das Wasser nur, um wieder zurückzugeben.
1: The cloud drops the water down as rain.
0: Die Wolken lassen das Wasser hinunterregnen.
1: The lake and the rivers, they take the water again to give.
0: Der See, die Flüsse, sie nehmen das Wasser aus, um wieder zu geben.
1: They give the water to the land where trees and plants grow.
0: Sie geben das Wasser den Bäumen und der Landschaft, damit sie wachsen
1: The
0: können.
1: plants and trees receive water only to give fruit.
0: Die Pflanzen und Bäume nehmen das Wasser nur, damit sie Früchte geben.
1: And the products of the trees and plants is for man to sustain and live.
0: Und die Produkte der Bäume und der Pflanzen sind dazu da, um den Menschen lebendig zu erhalten.
1: and the cycle

0: is going on well till now.
1: Und dieser Kreislauf, der funktioniert bis jetzt.
0: And man is supposed to receive from nature only to give.
1: Der Mensch sollte aus von der Natur empfangen, nur um wieder weiterzugeben.
0: And this is where there is a slight block here.
1: Aber da haben wir leider eine Blockade.
0: Other cycle is going on.
1: Ansonsten geht dieser Kreislauf
0: brothers
1: funktioniert
0: and,
1: noch.
0: Brothers and sisters in Christ.
1: Brüder und Schwestern in Christus.
0: Love means to give.
1: Liebe bedeutet zu geben.
0: Love means to give.
1: Liebe bedeutet zu geben.
0: We are seeing in the nature.
1: Wir sehen das in der Natur.
0: We are seeing nature is constantly giving.
1: Wir sehen, dass die Natur beständig nur gibt.
0: We see that God is constantly giving.
1: Wir sehen, dass Gott beständig gibt.
0: God did not spare his son for us.
1: Gott hat seinen Sohn nicht verschont.
0: He is also a giver.
1: Er ist auch ein Geber.
0: Unfortunately, when we disconnected from God, we become more self-centered.
1: Leider ist es so, wenn wir uns von Gott trennen, dann sind wir sehr selbstbezogen.
0: Love worketh no ill to his neighbor.
1: Die Liebe tut seinem Nächsten nichts Böses.
0: Therefore, love is the fulfilling of the law.
1: Deshalb ist die Liebe die Erfüllung des Gesetzes.
0: Very important principle.
1: Das ist ein sehr wichtiger Grundsatz.
0: Many a times we forget this principle.
1: Sehr oft vergessen wir diesen Grundsatz.
0: Jesus he spent a lot of time with the Jewish people.
1: Jesus hat sehr viel Zeit mit der jüdischen Nation verbracht.
0: He spoke to them.
1: Er hat mit ihnen geredet.
0: He sent prophets.
1: Er hat Propheten gesandt.
0: He personally Jesus when he is in this world he spent time with them.
1: Als er auf Erden war, hat er persönlich mit ihnen Zeit verbracht.
0: He did all that he can.
1: Er hat alles getan, was er nur konnte.
0: But.
1: Aber.
0: Did they listen?
1: Haben sie ihm zugehört?
0: They didn't.
1: Nein.
0: What did finally Jesus do?
1: Was hat Jesus schließlich getan?
0: Can you tell me?
1: Könnt ihr mir das sagen?
0: The last measure he did.
1: Die letzte Mission, die er erfüllt hat.
0: What did he do?
1: Was hat er getan? Ich höre nichts. He died for them.
0: Yeah, he died. But the last measure was the last measure.
1: He also said, die letzte Maßnahme, sozusagen die letzte Maßnahme.
0: After speaking, after doing everything, last.
1: Nachdem er geredet hat und alles gesagt hat, was er sagen wollte. He gave his life.
0: That's yeah, that is true.
1: Das ist wahr, dass er sein Leben gegeben hat.
0: The last thing that he did, he called them ye hypocrites.
1: Aber er hat ihnen was gesagt zum Schluss, ihr seid Heuchler.
0: Finally, he was giving a strong admonition.
1: Er gab eine sehr starke Rüge.
0: So many people take this and say.
1: Viele Menschen nehmen das und sagen.
0: Easily call the other person. Oh, he's a hypocrite.
1: Ja, also der ist ja ein Lügner, ein Heuchler.
0: Jesus called the Israelites hypocrite when they didn't follow his ways.
1: Jesus nannte die Israeliten Heuchler, weil sie seinen Wegen nicht folgten.
0: But did you know how did Jesus say that?
1: Aber wisst ihr, in welcher Weise Jesus das zum Ausdruck brachte?
0: He was crying.
1: Er hat geweint dabei.
0: He was sad.
1: Er war sehr traurig.
0: He said, "Oh, ye hypocrites, children of viper, poisonous." He was crying and telling.
1: Er sagte, "Oh, ihr seid Heuchler und Schlangenbrut und was auch gesagt hat." Aber er hat dabei sehr geweint.
0: You see the spirit he had.
1: Ihr kennt den Geist hier.
0: When we admonish others, do we have the same spirit?
1: Wenn wir andere ermahnen, haben wir den gleichen Geist?
0: Or it is an impulse that comes.
1: Oder ist es mehr aus einem Impuls heraus?
0: Or it is an anger that comes out of us.
1: Oder aus Zorn?
0: Or we are upset and irritated, so we speak like that.
1: Oder sind wir sauer und gereizt und reden dann in dieser Weise?
0: We have to make a personal analysis.
1: Wir müssen uns selbst analysieren.
0: Actually, unfortunately, after sin. There was a need for the word of God.
1: Nach dem Sündenfall gab es dieses Bedürfnis nach dem Wort Gottes.
0: Because after sin there was the effect of sin in nature also.
1: Denn nach dem Sündenfall sahen

0: wir auch eine Wirkung in der Natur.
1: If we could learn everything in nature, then the word of God was not needed.
0: Wenn wir alles aus der Natur lernen hätten können, dann würden wir das Wort Gottes nicht benötigen.
1: Because of the sin effect in nature, we need a direct word from God.
0: Aber weil die Sünde auch die Natur einen Einfluss auf die Natur hatte, benötigen wir das Wort Gottes.
1: So, what is the opposite for love?
0: Was ist das Gegenteil von Liebe?
1: Yeah, she said something.
0: They said hate.
1: Selfishness.
0: Selbstsucht.
1: What is selfishness?
0: Was ist Selbstsucht?
1: It's a very destructive element.
0: Das ist ein zerstörendes Element.
1: It infects the mind.
0: Und das infiziert den Geist.
1: It was not present when Jesus designed man.
0: Und sie war nicht vorhanden, als Gott schuf, den Menschen geschaffen hat.
1: It's an infecting agent.
0: Es ist ein infizierender Wirkstoff.
1: Without God's intervention and plan to heal the mind, humanity condition would be hopeless.
0: Ohne Gottes Eingreifen und seinen Plan, den Geist zu heilen, wäre der Zustand der Menschen hoffnungslos.
1: Because Adam disconnected.
0: Weil Adam sich getrennt hat von Gott.
1: He becomes self-centered.
0: Wurde er ich-bezogen.
1: So am I and so you are.
0: Und so bin ich und so seid ihr.
1: We need to fight against this nature.
0: Wir müssen gegen diese Natur ankämpfen.
1: I need to fight against this nature every day.
0: Ich muss gegen diese Natur jeden Tag ankämpfen.
1: You have to fight against this nature every day.
0: Und ihr müsst gegen diese Natur jeden Tag ankämpfen.
1: I need help from you.
0: Und ich benötige eure Hilfe.
1: You need help from me.
0: Und ihr benötigt meine Hilfe.
1: We all need help from each other.
0: Wir benötigen alle die Hilfe voneinander.
1: We are fighting a war named as great controversy.
0: Denn wir kämpfen diesen großen Kampf. In dieser großen Auseinandersetzung.
1: Shall we do it together?
0: Sollten wir das nicht zusammentun?
1: Yes.
0: Mm-hmm.
1: And that is the meaning of God's church.
0: Und das ist die Bedeutung der Gemeinde Gottes.
1: In fact, after sin,
0: nach dem Sündenfall,
1: the mind is consumed with fear and doubt.
0: Ist der Geist mit Angst und Zweifel
1: Love and
0: erfüllt.
1: Liberty no longer is the power in the mind.
0: Liebe und die Freiheit ist nicht mehr die beherrschende Macht im Herzen.
1: A principle of self-preservation is firmly established in our mind.
0: Das Prinzip der Selbsterhaltung ist vollkommen etabliert in unserem Geist.
1: But this destructive power of selfishness, it dominates my mind and your mind.
0: Aber diese zerstörerische Selbstsucht, die beherrscht deinen und meinen Geist.
1: And because of this principle,
0: und aufgrund von diesem Prinzip,
1: we have fear in our heart.
0: Haben wir Angst und Furcht in unserem Herzen.
1: We have guilt in our heart.
0: Und Schuld in unserem Herzen.
1: We have doubt in our heart.
0: Und Zweifel.
1: But if we have the principle of love,
0: aber wenn wir das Prinzip der Liebe haben,
1: we have freedom.
0: Dann haben wir Freiheit.
1: You know what is our nature?
0: Wisst ihr, wie unsere Natur ist?
1: If you make an analysis of yourself, I have made analysis of myself.
0: Wenn ihr euch selbst prüft, ich habe mich selbst geprüft.
1: Just make an analysis ourselves. We know what is our nature.
0: Wenn wir uns selbst prüfen, dann erkennen wir unsere Natur.
1: Ellen White talks about it.
0: Ellen White spricht darüber.
1: If somebody does good for us.
0: Wenn jemand uns etwas Gutes tut,
1: oh, please come. We are so nice to that person.
0: Bitte komm.
1: We will do anything for that person.
0: Wir sind so freundlich und wir würden alles für diese Person tun.
1: One mistake is enough.
0: Aber ein Fehler reicht.
1: Don't play with me.
0: Spiel mit mir nicht.
1: You are getting out of the border.
0: Du übertrittst die Grenzen.
1: We go to extremes.
0: Wir gehen immer in diese Extreme.
1: That is our nature.
0: Das ist unsere Natur.
1: Ellen White says, the love that we show is extremes.
0: Ellen White sagt, dass diese Liebe, die wir offenbaren, die geht immer von einem Extrem zum nächsten.
1: Because what love is that?
0: Denn was für ein Gesetz ist das?
1: What love is that?
0: Was für ein Gesetz? Oder welche Liebe? Was für eine Liebe ist das?
1: If our son or if our daughter, if somebody in our family does a mistake, what we will do?
0: Wenn unser Sohn oder unsere Tochter in der Familie einen Fehler begeht, was tun wir dann?

0: Okay, now don't do it again, okay? Don't tell anybody. Keep quiet. We just protect.
1: Okay. Tu das bitte nicht mehr und wir werden es niemandem erzählen. Also wir versuchen sozusagen zu bedecken.
0: But if somebody in the church does a mistake,
1: Aber wenn jemand in der Gemeinde einen Fehler begeht,
0: did you know something? This person did this.
1: hast du schon gehört, diese Person hat das und das getan.
0: Are you protecting that person?
1: Beschützt dir
0: We just
1: diese
0: talk about
1: Person?
0: that.
1: Nein, wir reden das frei heraus.
0: We are not protecting that person.
1: Wir beschützen diese Person
0: And
1: nicht.
0: personally going and talking that person, brother, please come
1: Und
0: out
1: wir
0: of
1: gehen
0: this.
1: nicht persönlich zu dieser Person und sagen, Bruder,
0: Don't
1: bitte, unterlass das.
0: worry.
1: Sorg dich nicht.
0: You committed adultery?
1: Du hast Ehebruch begangen.
0: Don't worry, don't worry. There is solution. Don't worry.
1: Dann sorg dich nicht, sorg dich nicht.
0: Just forget it. Come, go to God, pray. Just ask for forgiveness. Everything is gone. Come, start a new life.
1: Vergiss es, komm zu Gott, komm, bete zu ihm und beginne ein neues Leben.
0: Are you encouraging?
1: Bist du ermutigend?
0: If that person has committed a sin
1: Wenn diese Person eine Sünde begangen hat
0: and you have not committed that sin,
1: und du hast diese Sünde nicht begangen,
0: it is only because you didn't have the opportunity.
1: dann ist es nur
0: Many
1: deshalb,
0: instances.
1: weil ihr die Gelegenheit nicht hattet.
0: That is our situation.
1: So ist unsere Situation.
0: That is our condition.
1: Das ist unser Zustand.
0: So we have to be sympathetic to our fellow brethren.
1: Also müssen wir Mitgefühl mit unseren Mitgeschwistern haben.
0: That is all of our condition.
1: Das ist unser Zustand.
0: You are not my enemy.
1: Ihr seid nicht mein Feind.
0: I am not your enemy.
1: Ich bin nicht euer Feind.
0: We have a common enemy.
1: Wir haben einen gemeinsamen
0: Who
1: Feind.
0: is that?
1: Und wer ist das?
0: That's devil.
1: Das ist der Teufel.
0: So what do we need?
1: Was benötigen wir also?
0: We need something else.
1: Wir benötigen etwas anderes.
0: We don't need the love that we have in our heart.
1: Wir benötigen nicht die Liebe, die wir in unserem Herzen haben.
0: You know what love we need?
1: Denn wisst ihr, welche Liebe wir benötigen?
0: Something different love.
1: Eine andere Liebe.
0: Romans chapter 5.
1: Römer Kapitel 5.
0: Verse 5.
1: Vers 5.
0: And hope maketh not ashamed, because the love of God is shed abroad in our hearts by the Holy Ghost.
1: Die Hoffnung aber lässt nicht zu Schanden werden, denn die Liebe Gottes ist ausgegossen in unsere Herzen durch den Heiligen Geist, der uns gegeben worden ist.
0: What do we need?
1: Was benötigen wir?
0: We need the love of God to come in our heart.
1: Wir benötigen die Liebe Gottes, dass diese in unsere Herzen kommt.
0: What is the quality of God's love?
1: Und welche Qualität hat Gottes Liebe?
0: Please define God's love.
1: Bitte definiert Gottes Liebe. Agape. Without conditions.
0: Explain.
1: Ja, erklärt weiter. This is giving. 1. Korinther 13.
0: That's exactly right.
1: Das ist ganz richtig so. Also,
0: It is 1. Corinthians 13.
1: 1. Korinther 13.
0: The explanation of God's love.
1: Die Erklärung von Gottes Liebe, die
0: Long
1: Definition,
0: suffering.
1: die ist langmütig
0: And so on, you know that.
1: und so weiter. Ihr
0: That's
1: kennt
0: the
1: das.
0: quality of God's love.
1: Das ist die Qualität der Liebe Gottes.
0: Every day we need to pray, Lord, please help me to have your love.
1: Jeden Tag müssen wir beten, oh Herr, bitte hilf mir, diese Art von Liebe zu
0: Brothers
1: haben.
0: and sisters, it's a battle in my life to get this love.
1: Geschwister, das ist ein Kampf in meinem Leben, um diese Liebe zu bekommen.
0: I am not giving up, I am trying my best.
1: Ich gebe nicht auf, ich versuche mein Bestes.
0: I have the faith and hope I will completely get this.
1: Ich habe den Glauben und die Hoffnung, dass ich das auch vollkommen so erhalten werde.
0: What about you?
1: Und wie geht es
0: But
1: euch
0: you
1: damit?
0: can achieve.
1: Ihr könnt das auch
0: Ask
1: erreichen.
0: for it.
1: Bittet darum.
0: Lord, fulfill Romans 5:5 in my life.
1: Herr, erfülle Römer 5:5 in meinem Leben.
0: When you start, you always don't do the best.
1: Aber wenn man damit anfängt, dann kann man nicht immer das Beste erreichen.
0: Don't worry.
1: Nicht gleich.
0: Don't
1: Aber
0: worry.
1: sorgt euch nicht darüber.
0: When you initially started to drive a car, did you do the best?
1: Aber als ihr angefangen habt, damit Auto zu fahren, konntet ihr sehr gut fahren schon ganz
0: Not
1: am Anfang?
0: At all.
1: Überhaupt nicht.
0: The first time I tried, I banged in a post.

0: Das erste Mal, als ich in ein Auto mit einem Auto gefahren bin, bin ich gegen einen Leitplanken oder einen Pfosten gefahren.
1: Ladies, the first time you cooked your food, do you think it was the best?
0: Und Frauen, als ihr das erste Mal eure Mahlzeit gekocht habt, denkt ihr, das war schon bereits sehr gut?
1: I think I faintly remember with great struggle I had to tell my wife it was the best.
0: Also ich kann mich erinnern, ich habe mich durchgerungen, meiner Frau zu sagen, ja, das war das Beste, was sie gemacht hat.
1: It's not the best.
0: Das war nicht das Beste.
1: Anything that you start initially is not the best.
0: Alles, was man, womit man anfängt, gelingt einem nicht so
1: But today I enjoy my
0: gut.
1: wife's cooking.
0: Aber heute genieße ich das
1: It's the
0: Essen von
1: best
0: meiner
1: for
0: Frau. Das
1: me.
0: ist das Beste für mich.
1: You drive your car the best now.
0: Aber und jetzt könnt ihr eure Autos in der besten Weise fahren.
1: Everything has a beginning.
0: Alles hat einen
1: We
0: Anfang.
1: can master this art.
0: Wir können diese
1: God's
0: Kunst
1: love.
0: lernen, Gottes Liebe.
1: Understanding it.
0: Und wir können das verstehen.
1: Living the principle.
0: Und dieses nach diesem Grundsatz leben.
1: Understanding it.
0: Um das verstehen
1: Living the principle.
0: und diesen Grundsatz
1: I'm
0: ausleben.
1: telling you, if Peter, who was such a short-tempered person,
0: Und ich muss sagen, wenn Petrus, der so ein hitziges Temperament hatte,
1: when he can change,
0: wenn er sich ändern
1: why
0: konnte,
1: can't you and I?
0: warum kannst du und
1: Doesn't that
0: ich mich nicht
1: given,
0: ändern?
1: doesn't that give you a hope?
0: Gibt euch das nicht eine Hoffnung?
1: Manasseh.
0: Manasse.
1: What kind of terrible person he is.
0: Was für eine schreckliche Person war
1: He
0: er.
1: killed Isaiah.
0: Er hat Jesaja
1: But at the
0: getötet.
1: end,
0: Aber am Ende.
1: brothers and sisters, there is always a contrast between the world and God's children.
0: Geschwister, es gibt immer einen Kontrast zwischen der Welt und der Kinder Gottes.
1: The world gives best impression first
0: Die Welt gibt erst gute Eindrücke
1: and bad impression at the last.
0: und schließlich aber schlechte Eindrücke.
1: But with God's children,
0: Aber Gottes Kinder,
1: first impression is not good or the best.
0: also der erste Eindruck über sie ist nicht der beste Eindruck.
1: But after Christ intervention,
0: Aber wenn Christus eingreift,
1: the last impression is the best.
0: wird der letzte Eindruck über sie der beste Eindruck.
1: David,
0: David,
1: Solomon,
0: Salomo,
1: Nebuchadnezzar,
0: Nebukadnezar,
1: Manasseh,
0: Manasse,
1: Paul,
0: Paulus,
1: first impression was good.
0: war da der erste Eindruck gut?
1: See how, but the last impression was the best.
0: Nein, aber der letzte Eindruck, den sie machten, war sehr gut.
1: It is an insult to the Holy Spirit of God for any man to choose a life of self-serving.
0: Wir lesen die Aussage, es ist eine Beleidigung des Heiligen Geistes, wenn ein Mensch nur für sich selbst lebt.
1: Okay, now let's see what happens when love fills the heart.
0: Wir möchten jetzt sehen, was geschieht, wenn die Liebe das Herz erfüllt.
1: When love fills the heart,
0: Wenn die Liebe das Herz ausfüllt,
1: it flow out to others.
0: dann wird sie auf andere überströmen.
1: Not because of favors received,
0: Ganz unabhängig davon, ob uns von der betreffenden Seite schon Gutes gekommen ist.
1: from them, but because love is a principle of action.
0: Wir werden Liebe deshalb geben, weil die Liebe ein Grundsatz für alle Handlungen ist.
1: Brothers and sisters,
0: Geschwister,
1: it takes effort from our side
0: es erfordert eine Anstrengung von unserer Seite,
1: to practice this principle.
0: um diesen Grundsatz zu praktizieren.
1: It takes some effort from our side.
0: Ja, es erfordert eine Bemühung.
1: Are you ready to put that effort?
0: Seid ihr bereit, diese Anstrengung auch zu machen?
1: You know what is your enemy?
0: Kennt ihr euren Feind?
1: You know who is your enemy?
0: Wisst ihr, wer euer Feind ist?
1: Maybe you decided now to change.
0: Vielleicht entschließt ihr euch jetzt, euch zu ändern.
1: You're focused.
0: Ihr seid konzentriert darauf
1: You're trying to behave differently.
0: und ihr versucht, euch anders zu benehmen.
1: You know what will happen next?
0: Wisst ihr, was als nächstes passieren wird?
1: The person whom you know will say, "Ah, we don't know you. You have changed," and they will make fun of you.
0: Und manchmal kommen Leute und sagen, oh, wir kennen dich gar nicht. Du hast dich doch geändert und sie spotten über euch.
1: They're going to put you down.
0: Sie werden versuchen, dich unterzukriegen.

0: kriegen.
1: Don't give up.
0: Aber gebt nicht auf.
1: You're a new person in Christ.
0: Ihr seid eine neue Person in Christus.
1: Please remember one thing.
0: Erinnert euch bitte an eine Sache.
1: If you have done a mistake,
0: wenn ihr einen Fehler begangen habt,
1: your family or friend, maybe they have not accepted you back.
0: Und vielleicht mögen eure Familie oder eure Freunde euch nicht wieder so annehmen.
1: But if you have confessed your sins,
0: aber wenn ihr eure Sünden bekannt habt
1: and believe God has forgiven you,
0: und glaubt, dass Gott euch vergeben hat
1: and start a new life,
0: und ein neues Leben beginnt,
1: doesn't matter if their recognition is not an indication that God has forgiven you.
0: Die Anerkennung der Menschen ist kein Zeichen dafür, dass Gott euch nicht angenommen hat.
1: Okay. How many of you enjoyed the fruits for breakfast?
0: Wie viele von euch haben die Früchte zum Frühstück genossen?
1: Okay, I enjoyed.
0: Ich habe sie genossen.
1: What are the fruits that you enjoyed?
0: Welche Früchte habt ihr genossen?
1: You know, we have a lot of banana in our country.
0: Wir haben sehr viel Bananen in unserem Land.
1: And our bananas are very tasty.
0: Und unsere Bananen schmecken sehr gut.
1: But we don't have the kiwi fruit.
0: Aber wir haben which fruit?
1: The kiwi.
0: Kiwi. Aber wir haben keine Kiwi.
1: And so I enjoy that fruit here.
0: Und so habe ich hier diese Frucht genossen.
1: So it's very tasty.
0: Und die schmeckt nämlich sehr gut.
1: Apples are very tasty.
0: Äpfel schmecken auch sehr gut.
1: To look at, it's beautiful.
0: Und sie sind schön zum Anschauen.
1: To taste, it is very tasty.
0: Und sie sind sehr gut für den Geschmack.
1: We all agree?
0: Stimmen wir alle damit überein?
1: Now imagine, I have an apple seed in my hand.
0: Stellt euch vor, ich habe einen Apfelsamen auf der Hand.
1: What is that?
0: Was ist das?
1: Apple seed.
0: Ein Apfelsamen.
1: Is this apple seed as tasty as apple?
0: Schmeckt dieser Same genauso gut wie der Apfel?
1: Can I imagine this is an apple and eat this apple?
0: Kann ich mir vorstellen, das ist jetzt ein Apfel und ich esse den Apfel?
1: Does this apple seed have a color of an apple?
0: Hat der Same die Farbe vom Apfel?
1: Does this seed has the juice of an apple?
0: Hat der Same den Saft von einem Apfel?
1: But does this apple seed have the potential to become an apple?
0: Aber hat dieser Same das Potenzial, dass daraus ein Apfel wird?
1: Yes or no?
0: Ja oder nicht?
1: In the same way.
0: In der gleichen Weise.
1: The Ten Commandments is like the seed.
0: Sind die 10 Gebote wie ein Same?
1: If the person who serves food in the cafeteria,
0: die Person, die im Speisesaal Essen serviert,
1: she keeps a tray of apple seed.
0: Wenn sie kommt mit einem Tablett voller Apfelsamen,
1: please come have some delicious German apple.
0: Und sagen würde, komm bitte, esst sehr schmackhafte deutsche Äpfel.
1: We will become upset.
0: Wir würden uns ganz schön wundern.
1: What is she trying to say?
0: Was möchte sie uns hier anbieten?
1: We need the fruit.
0: Wir benötigen die Frucht.
1: But seed is also important.
0: Aber der Same ist auch wichtig.
1: The seed has to be planted.
0: Der Same muss
1: nourished.
0: Muss
1: it'll grow,
0: gepflanzt werden,
1: and
0: genährt
1: then give the
0: werden.
1: Fruit.
0: Das wird wachsen und dann können wir die Früchte essen.
1: The Ten Commandments is like the seed.
0: Die 10 Gebote sind wie der Same.
1: It has to be planted in our heart.
0: Der Same muss in unseren Herzen gesät werden.
1: And our action is the fruit.
0: Und unsere Handlungen sind die Früchte.
1: The reason why we are not able to bring many people to our church is because
0: der Grund, warum wir nicht viele Menschen in unsere Gemeinde bringen können, ist
1: we are only taking the seed to the people.
0: Wir bringen nur den Samen zu den Menschen.
1: Eat this. This is very tasty, but we are giving the seed, but
0: ist
1: not
0: das?
1: The fruits.
0: Das schmeckt doch so gut, aber wir geben den Samen und nicht die Früchte.
1: But if they can taste the fruit,
0: aber wenn sie die Frucht schmecken können,
1: we will have many people.
0: Dann werden wir viele Menschen bekommen. Versteht ihr?
1: So, the Ten Commandments is like the seed. Also God's word is like the seed.
0: 10 Gebote, Gottes Wort ist der Same.
1: What's the next law, the last law?
0: Das letzte Gesetz, das dritte.

0: Schritte.
1: The third law is the law of obedience.
0: Das ist das Gesetz des Gehorsams.
1: God has established in the heavens the law of obedient action.
0: Gott hat in den Himmeln ein Gesetz des tätigen Gehorsams aufgerichtet.
1: Silent but ceaseless, the object of his creation do their appointed work.
0: Still, aber stetig verrichten alle seine Geschöpfe die ihnen aufgetragene Arbeit.
1: Obedience, perfect and perpetual, was the condition of eternal happiness.
0: Gehorsam, vollkommen und fortwährend war die Bedingung für ewige Zufriedenheit.
1: On this condition, he was to have access to the tree of life.
0: Unter dieser Bedingung sollte er Zugang zum Baum des Lebens haben.
1: If you teach your child and say, child, 2 plus 2 is 4.
0: 2 what?
1: 2 plus 2 is 4.
0: Aha. Wenn ihr eurem Kind beibringen möchtet, 2 plus 2 ist 4.
1: And the child says, no, mommy, 2 plus 2 is 5.
0: Aber wenn das Kind euch sagen würde, nein, Mama, 2 plus 2 sind 5.
1: What you'll do?
0: Was werdet ihr tun?
1: Says, no, child, 2 plus 2 is 4.
0: Ihr werdet sagen, nein, Kind, 2 plus 2 ist 4.
1: No, Mami, you don't know, Mami, it is 2 plus 2 is 5, Mami.
0: Nein, Mama, nein, du verstehst das nicht, 2 plus 2 sind 5.
1: It's a problem.
0: Da haben wir ein Problem.
1: It's a big problem.
0: Ein sehr großes Problem.
1: If God says 2 plus 2 is 4, just obey.
0: Wenn Gott sagt, 2 plus 2 ist 4, dann gehorcht einfach.
1: We cannot ask questions.
0: Wir können da keine Fragen
1: Because
0: stellen.
1: He is the maker.
0: Denn er ist ja der
1: He's
0: Schöpfer.
1: The creator.
0: Er hat das so eingerichtet.
1: We have to obey.
0: Wir müssen ihm gehorchen.
1: In obedience we have access to the tree of life.
0: Im Gehorsam haben wir Zugang zum Baum des Lebens.
1: Okay. We have come to the last part of our discussion.
0: Wir kommen jetzt zum letzten Teil für heute.
1: The climax.
0: Der Höhepunkt.
1: Now this is going to be a little disturbing.
0: Es mag sein, dass das etwas stören wird.
1: If you do not understand it properly.
0: Wenn wir das nicht recht verstehen.
1: Okay. Before I show that slide, let me explain.
0: Bevor ich hier diese Folie zeige, möchte ich gerne das erklären.
1: What was the nature Adam had before sin?
0: Welche Natur hatte Adam vor der Sünde? Christ nature.
1: No.
0: Complete nature.
1: What nature perfect. Did Adam had before sin? It was a perfect nature.
0: Also, Adam hatte eine vollkommene Natur vor dem Sündenfall.
1: Yeah. It was a perfect nature.
0: Also eine vollkommene Natur.
1: No sin.
0: Keine Sünde.
1: Okay. Point number one.
0: Punkt Nummer eins.
1: Now Adam committed sin.
0: Adam fiel in Sünde.
1: What nature he had?
0: Welche Natur hatte er dann?
1: Fallen nature.
0: Die gefallene Natur.
1: Okay, point number two.
0: Punkt Nummer zwei.
1: Point number three. What nature did Jesus take when he came in this earth?
0: Jetzt kommt Punkt Nummer drei. Welche Natur hatte Jesus, als er auf die Erde kam?
1: What does the Bible say?
0: Was sagt die Bibel?
1: Anybody?
0: Die sündige Natur.
1: Can you read Hebrews chapter 2 verse 14?
0: Wir möchten Hebräer 2 Vers 14 lesen.
1: Can you read that? Mhm.
0: Da nun die Kinder an Fleisch und Blut Anteil haben, ist er gleichermaßen dessen teilhaftig geworden, damit er durch den Tod den aus der Wirksamkeit setzte, der die Macht des Todes hatte, nämlich den Teufel.
1: What nature he take?
0: Welche Natur hatte Jesus?
1: Whose nature did he take?
0: Wessen Natur hat er auf sich genommen?
1: Our nature.
0: Unsere Natur.
1: How did he win sin?
0: Wie hat er die Sünde überwunden?
1: Romans 8:3.
0: Römer 8, Vers 3. Denn was dem Gesetz unmöglich war, weil es durch das Fleisch kraftlos war, das tat Gott, indem er seinen Sohn sandte, in der gleichen Gestalt wie das Fleisch der Sünde. Und um der Sünde willen und die Sünde im Fleisch verurteilte.
1: So how did he condemn sin?
0: Wie hat er die Sünde verurteilt?
1: In what nature?
0: In welcher Natur?
1: Oh.
0: In der gleichen Natur.
1: That

0: what the Bible says.
1: Das ist, was die Bibel sagt.
0: Okay. How fully did Christ shed our nature?
1: How fully? Aha.
0: Was it 50%, 80% or 100%?
1: Wie viel Prozent war Christi Natur gleich wie unsere Natur? Hebräer 2, Vers 17. Da musste er in jeder Hinsicht den Brüdern ähnlich werden, damit er ein barmherziger und treuer Hohepriester würde in dem, was Gott betrifft, um die Sünden des Volkes zu sühnen.
0: In few things or in all things?
1: In wenigen Dingen oder in allen Dingen?
0: All things.
1: In allen Dingen.
0: Our nature.
1: Unsere Natur.
0: What was the testimony people told about Jesus?
1: Und was war das Zeugnis, das Menschen über Jesus gegeben haben?
0: 1. Peter 2:22.
1: 1. Petrus 2, 22. Er hat keine Sünde getan. Es ist auch kein Betrug in seinem Mund gefunden worden.
0: What does it say?
1: Was steht hier?
0: Not one sin was there in him.
1: Nicht eine Sünde.
0: What was his fruit?
1: Was war seine Frucht?
0: What was his output or what was his product?
1: Was war, was er hervorgebracht hat?
0: Not one sin.
1: Nicht eine Sünde.
0: Does it what it say?
1: Same thing. Steht das nicht so da?
0: Same thing, no?
1: Ja.
0: Not one sin.
1: Nicht eine Sünde.
0: But what nature?
1: Aber welche Natur hatte er?
0: Our nature.
1: Unsere Natur.
0: Okay, what is the attack of the devil?
1: Also was ist jetzt der Angriff des Teufels?
0: What is the devil trying to do?
1: Was versucht er zu tun?
0: What he's saying is, if you read 1 John 4:2-3.
1: Wenn wir 1. Johannes 4, that, 2 und 3 lesen.
0: Because that's why God has given a warning here.
1: Denn Gott hat uns hier eine Warnung gegeben.
0: What does it say?
1: Was steht in 1. Johannes?
0: 1 John 4:2-3.
1: Kapitel 4, 2 und 3. Daran erkennt ihr den Geist Gottes. Jeder Geist, der bekennt, dass Jesus Christus im Fleisch gekommen ist, der ist aus Gott. Und jeder Geist, der nicht bekennt, dass Jesus Christus im Fleisch gekommen ist, der ist nicht aus Gott.
0: So, whoever do not accept that Jesus took this nature,
1: wer nicht akzeptiert und annimmt, dass Jesus unsere Natur genommen hat,
0: God has a problem with them.
1: Gott hat ein Problem mit ihnen.
0: Ja? So, ja? You see, it's because now, today so many people are making big confusion in this point.
1: Denn heute gibt es viele, die über diesen Punkt sehr verwirrt sind.
0: But when it is so clear here,
1: aber wenn wir das so klar hier lesen,
0: and what is the promise for us?
1: Und welche Verheißung haben wir bekommen?
0: Great promise.
1: Eine große Verheißung.
0: You can read John chapter ja, 1 verse 12.
1: Johannes 1:12 zum Beispiel.
0: It says, but as many as received him, to them gave he power to become the sons of God.
1: Und da steht denn so viele, alle aber, die ihn aufnahmen, denen gab er das Anrecht, Kinder Gottes zu werden.
0: You see that?
1: Seht ihr das?
0: What nature he took?
1: Welche Natur nahm er auf sich?
0: Our nature.
1: Unsere Natur.
0: In all the ways.
1: In allen Dingen.
0: How much he was tested?
1: How much you are?
0: How much he was tested?
1: Wie in wie vielen Dingen war er geprüft?
0: He was tempted. Maybe you can read Hebrews 4:15.
1: Ihr könnt Hebräer 4, 15 lesen. 4:15.
0: Ja.
1: Da steht nämlich, denn wir haben nicht einen Hohepriester, der kein Mitleid haben könnte mit unserer Schwachheiten, sondern einen, der in allem versucht worden ist, in ähnlicher Weise wie wir, doch ohne Sünde.
0: So.
1: Ja, also die Übersetzungen sind unterschiedlich. Im Englischen steht auch in gleicher Weise.
0: So, nicht in he was tested.
1: Er wurde also geprüft.
0: In few points or in all points?
1: In wenigen oder in allen Punkten?
0: All points.
1: In allen Punkten wurde er versucht.
0: He was tested if he will lie.
1: Er wurde geprüft, ob er versucht mit Lügen.
0: He was tested in bearing false witness.
1: Er wurde versucht mit falschem Zeugnis reden.
0: He was tested in keeping the Sabbath.
1: Und versucht mit dem der Sabbatheiligung.
0: Everything.
1: In allem.
0: But was he victorious?
1: Aber war er siegreich?
0: He was.
1: Er war siegreich.
0: And what he wants to do?
1: Und was möchte er tun?
0: In India.
1: In Indien.
0: Maybe I don't know how is the trend.

0: here.
1: Ich weiß nicht, wie die Gewohnheiten hier sind.
0: If a political party win,
1: Aber wenn eine politische Partei gewinnt,
0: all his followers, they think that they have become the king.
1: alle ihre Nachfolger glauben, dass sie jetzt die Könige geworden sind.
0: They burst crackers.
1: Und sie schießen so
0: They dance.
1: Feuerwerk hoch und dann tanzen sie.
0: And then the next day they walk like king.
1: Und am nächsten Tag gehen sie herum wie Könige.
0: Because they feel that they have got their friend has become won the election and they have the power now.
1: Denn sie glauben, ihr Freund hat jetzt die Wahl gewonnen und sie haben die Macht über
0: It's
1: alle.
0: A good feeling.
1: Das ist ein gutes Gefühl.
0: Sometimes politicians who are more favorable to our work and who understand our work, when they come, we are also happy because they will help our work to be promoted.
1: Wir fühlen uns auch gut, wenn es Politiker gibt, die unser Werk verstehen und dann diese an die Macht kommen, denn dann können sie unser Werk fördern.
0: It's nice, no?
1: Es ist doch schön, nicht?
0: For the past 3 days, we have been talking about sin, sin and sin.
1: In den letzten 3 Tagen haben wir über Sünde, Sünde und Sünde geredet.
0: And we are feeling so low.
1: Und wir fühlen uns so schlecht.
0: But I want to tell you that our Captain Jesus overcame sin.
1: Aber ich möchte sagen, dass unser Jesus, unser Führer, der hat die Sünde überwunden.
0: So don't worry about your, don't be more worried that you have this nature.
1: Also seid ihr nicht unbedingt so besorgt, dass ihr diese Natur habt.
0: Submit to him, he will take care.
1: Unterstellt euch ihm und er wird dafür sorgen.
0: He is ready to share that gift with us.
1: Er ist ja bereit, seine Gabe mit uns zu teilen.
0: He overcame sin.
1: Er hat die Sünde überwunden.
0: Now is the climax point.
1: Jetzt kommt der Höhepunkt.
0: Okay. Before sin, Adam had a perfect nature.
1: Vor der Sünde hatte Adam eine vollkommene Natur.
0: What nature Christ took?
1: Welche Natur hat Christus auf sich genommen?
0: Fallen
1: Die gefallene nature. Menschliche Natur.
0: But what was his output?
1: Aber was hat er hervorgebracht?
0: Perfect nature.
1: Eine vollkommene Natur.
0: Yes?
1: Ja?
0: Okay. Now, which is a better nature?
1: Welche ist eine bessere Natur?
0: Adam nature before sin or Christ nature after, I mean, a Christ nature, Christ the nature that he had after overcoming sin.
1: Ist die Natur Adams vor dem Sündenfall die bessere oder die Natur Christi, die er nachdem er überwunden hat, gehabt hat?
0: Exactly. This Christ nature is far above Adam's nature before sin.
1: Christi Natur ist weit erhaben über die Natur Adams vor dem Sündenfall.
0: Lot of experience.
1: Viele Erfahrungen.
0: Lot of strength.
1: Viel Kraft.
0: Let's see what Spirit of Prophecy says.
1: Lass uns sehen, was Geisterweissagung hier sagt.
0: Please memorize this.
1: Bitte lernt das auswendig.
0: It is the privilege of every believer in Christ.
1: Es ist das Vorrecht eines jeden Christen,
0: to possess Christ nature,
1: Christi Natur zu besitzen,
0: a nature far above that which Adam forfeited by transgression.
1: Eine Natur, die weit über dem steht, was Adam durch Übertretung verwirkt hatte.
0: Upward look, page 18.
1: Das ist die Upward look, das haben wir nicht im Deutschen, auf Seite 18.
0: What is the promise?
1: Was ist die Verheißung?
0: Not the nature what Adam had before sin.
1: Nicht die Natur, die Adam vor dem Sündenfall hatte.
0: But the nature of Christ.
1: Aber die Natur Christi.
0: Which is far above the nature Adam had before
1: sin. Die weit über die Natur von Adam, die er vor dem Sündenfall hatte, steht.
0: What a privilege.
1: Was für ein Vorrecht.
0: You want that privilege?
1: Seid ihr nicht unter diesem Vorrecht?
0: I want it.
1: Ich möchte dieses
0: We all
1: Vorrecht.
0: Want it.
1: Wir alle möchten das.
0: It's a great privilege.
1: Das ist ein großes
0: God
1: Vorrecht.
0: Is offering it for $10,000.
1: Und Gott bietet uns das für $10,000 an. $20,000 vielleicht?
0: Free.
1: Und frei.
0: Take it.
1: Nimmt das.
0: For you.
1: Für euch.
0: Amen.
1: Amen.
0: Praise God.
1: So, Gott sei dafür gedankt.
0: What are we doing?
1: Was tun wir also?
0: But devil knows if we understand these things we will follow.
1: Der Teufel weiß, wenn wir diese Dinge erkennen, dann werden wir ihm Gott folgen.
0: But every day we are wasting our time.

0: Aber jeden Tag verschwenden wir unsere Zeit.
1: By how?
0: Wie?
1: By not following his laws.
0: Indem wir Gottes Gesetze nicht folgen.
1: So what we have to do now?
0: Was müssen wir also tun?
1: We have to immediately submit ourselves to God.
0: Wir müssen uns Gott gleich unterstellen.
1: Remembering that God works through the calm, regular operation of his appointed laws.
0: Gott arbeitet durch die ruhige, regelmäßige Umsetzung seiner gegebenen Gesetze.
1: So, remember,
0: erinnert euch,
1: increase of knowledge is not character.
0: Die Zunahme von Wissen ist nicht Charakter.
1: But it is the application of the knowledge is character.
0: Aber die Anwendung von Wissen ist Charakter.
1: May God bless you.
0: Möge Gott euch
1: as
0: segnen.
1: You work and contemplate on these thoughts.
0: Während ihr über diese Gedanken nachdenkt.
1: And let's help each other.
0: Und lasst uns einander helfen.
1: To grow to this extent.
0: Um dahin zu wachsen.
1: So that you will receive this reward.
0: Dass ihr diese Gabe dann an diese Belohnung empfangen könnt.
1: And I will receive this reward.
0: Und dass ich diese Belohnung auch
1: God
0: annehmen
1: bless you.
0: Kann. Gott segne euch.

Einheit und Trennung während des lauten Rufes. Mache dich auf, werde Licht, denn dein Licht kommt und die Herrlichkeit des Herrn geht auf über dir. Denn siehe, Finsternis bedeckt das Erdreich und Dunkel die Völker. Aber über dir geht auf der Herr und seine Herrlichkeit erscheint über dir. Während sich die Prüfungen um uns herum verdichten, werden sowohl Trennung als auch Einheit in unseren Reihen zu sehen sein. Einige, die jetzt bereit sind, die Waffen des Kampfes zu ergreifen, werden in Zeiten echter Gefahr zeigen, dass sie nicht auf den festen Felsen gebaut haben. Sie werden der Versuchung nachgeben. Menschen, die großes Licht und kostbare Vorrechte genossen hatten, sie aber nicht vermehrt haben, werden unter irgendeinem Vorwand von uns gehen. Da sie die Liebe zur Wahrheit nicht angenommen haben, werden sie den Täuschungen des Feindes zum Opfer fallen. Sie werden verführerischen Geistern und Teufelslehren gehorchen und werden vom Glauben abfallen. Wenn der Sturm der Verfolgung wirklich gegen uns losbricht, werden andererseits die echten Schafe die Stimme des wahren Hirten hören. Selbstverleugnende Anstrengungen werden gemacht werden, um die Verlorenen zu retten, und viele, die von der Herde abgeirrt sind, werden zurückkommen und dem großen Hirten folgen. Das Volk Gottes wird zusammenhalten und dem Feind eine geeinte Front bieten. Angesichts der Gefährdung aller werden die Machtkämpfe aufhören. Es gibt keine Diskussion darüber, wer wohl als der Größte zu betrachten sei. Keiner der wahren Gläubigen wird sagen, ich gehöre zu Paulus, ich zu Apollos und ich zu Kephas. Alle werden bezeugen, ich halte mich zu Christus. Ich freue mich an ihm, denn er ist mein persönlicher Heiland. Wenn die Botschaft des dritten Engels zu einem lauten Ruf anschwillt, wird ihre Verkündigung von großer Vollmacht und Herrlichkeit begleitet werden. Die Gesichter der Kinder Gottes werden in himmlischem Licht erstrahlen. Viele Herrscher stehen unter Satans Kontrolle, doch auch Gott hat seine Werkzeuge, sogar unter den Herrschenden. Und einige von ihnen werden sich zur Wahrheit bekehren. Einige Werkzeuge Gottes werden stark genug sein, um viel Böses zu überwältigen. So wird das Werk weitergeführt, bis die dritte Botschaft ihr Werk getan hat. Beim lauten Ruf des dritten Engels werden diese Werkzeuge eine Gelegenheit haben,

dass nicht jemand unter euch verstockt werde durch den Betrug der Sünde. Denn wir haben an Christus Anteil bekommen, wenn wir die Zuversicht von Anfang

Herr, unser Herrscher, wie herrlich ist dein Name in allen Landen, der du zeigst deine Hoheit am Himmel. Aus dem Munde der jungen Kinder und Säuglinge hast du eine Macht zugerichtet, um deiner Feinde willen, dass du vertilgst den Feind und den Rachgierigen. Wenn ich sehe die Himmel, deiner Finger Werk, den Mond und die Sterne, die du bereitet hast, was ist der Mensch, dass du seiner gedenkst, und des Menschen Kind, dass du dich seiner annimmst? Du hast ihn wenig niedriger gemacht als Gott. Mit Ehre und Herrlichkeit hast du ihn gekrönt. Du hast ihn zum Herrn gemacht über deine Hände Werk. Alles hast du unter seine Füße getan. Schafe und Rinder, dazu auch die wilden Tiere, die Vögel unter dem Himmel und die Fische im Meer und alles, was die Meere durchzieht. Herr, unser Herrscher, wie herrlich ist dein Name in allen Landen.

Und ich sah einen neuen Himmel und eine neue Erde. Denn der erste Himmel und die erste Erde waren vergangen, und das Meer gibt es nicht mehr. Und ich, Johannes, sah die heilige Stadt, das neue Jerusalem, von Gott aus dem Himmel herabsteigen, zubereitet wie eine für ihren Mann geschmückte Braut. Und ich hörte eine laute Stimme aus dem Himmel sagen: Siehe, das Zelt Gottes bei den Menschen, und er wird bei ihnen wohnen, und sie werden seine Völker sein, und Gott selbst wird bei ihnen sein, ihr Gott. Und Gott wird abwischen alle Tränen von ihren Augen. Und der Tod wird nicht mehr sein, weder Leid noch Geschrei noch Schmerz wird mehr sein, denn das Erste ist vergangen. Und der auf dem Thron saß, sprach: Siehe, ich mache alles neu. Und er sprach zu mir: Schreibe, denn diese Worte sind wahrhaftig und gewiss. Und er sprach zu mir: Es ist geschehen, ich bin das A und das O, der Anfang und das Ende. Ich will dem Dürstenden geben aus dem Quell des Wassers des Lebens umsonst. Wer überwindet, der wird alles erben, und ich werde sein Gott sein, und er wird mein Kind sein.

0: Today I want to share with you a little bit more about a continuation of the story that I started last night.
1: Heute Morgen möchte ich eine Erweiterung der Geschichte mit euch teilen, die wir bereits gestern Abend begonnen haben.
0: I shared with you that in my business that I ran for 16 years.
1: Ich habe euch erzählt, dass in meiner Firma, die ich 16 Jahre geleitet habe,
0: that we had quite a transition.
1: Hatten wir eine sehr große Fluktuation.
0: The early years, I was very compartmentalized in my business and only focused on profits.
1: In den ersten Jahren meines Lebens war mein Leben sehr geteilt und ich habe mich hauptsächlich auf Gewinn fokussiert.
0: And as a result, I was not focused on the people.
1: Und das Resultat war, dass ich mich nicht so sehr auf Menschen konzentriert hatte.
0: And so the work environment that I had created or had fostered in my workplace was not very God-honoring.
1: Und das Resultat war, dass das Arbeitsklima meiner Firma nicht Gott die Ehre gegeben hat.
0: We even had people, when they would quit, just leave when they went to the restroom and we never saw them again.
1: Es kam sogar so weit, dass manche Leute gekündigt haben, einfach auf die Toilette gingen und dann fort waren.
0: But as God began a work in my life and as we began to implement godly principles in the workplace, things turned around.
1: Aber als Gott begann an meinem Leben zu wirken und auch mir auch half, göttliche Prinzipien in meine Firma reinzubekommen, hat sich einiges verändert.
0: And we were ranked by one organization as being included in the top places to work in America.
1: Und wir waren in einem Ranking von Firmen, wo es sehr gut ist zu arbeiten, in Top-Positionen.
0: So the question is, how do you get from there to, from one place to the other?
1: So die Frage ist, wie kommt man von der einen Sache zu der besseren Sache?
0: And today I'm going to give you a little bit of the secret sauce.
1: Und heute möchte ich euch so ein Geheimrezept sagen.
0: But before I do, let me ask you a few questions.
1: Aber bevor ich das tue, möchte ich euch ein paar Fragen stellen.
0: Why are you here today?
1: Warum seid ihr heute hier?
0: I mean, why are you here?
1: Ich meine, warum seid ihr genau hier?
0: You could be out hiking in the beautiful mountains.
1: Ihr könntet wandern sein in der schönen Berglandschaft.
0: You could be asleep.
1: Ihr könntet schlafen.
0: You could watch TV.
1: Ihr könntet Fernsehen.
0: You could be at another church.
1: Ihr könntet in einer anderen Kirche sein.
0: You could be at work.
1: Ihr könntet arbeiten.
0: You could be visiting America like I'm visiting Austria.
1: Ihr könntet auch Amerika besuchen, so wie ich gerade Österreich besuche.
0: You could be in Africa today.
1: Ihr könntet heute in Afrika sein.
0: Or you could just simply be at home.
1: Oder einfach nur zu Hause sein.
0: So why are you here?
1: Also warum bist du hier?
0: There is a reason why you are here.
1: Es gibt einen Grund, warum du hier bist.
0: And it is because of your values.
1: Und es ist wegen deinen Werten.
0: You made a value judgment by deciding to come here today.
1: Ihr habt eure Werte abgewogen, dann eine Entscheidung getroffen, herzukommen.
0: It may be because you know Chris or Frank and they invited you and you respected them.
1: Vielleicht haben euch Chris oder Frank eingeladen und ihr wolltet ihnen auch den Respekt zollen.
0: It may be because you value the work of ASI and you just wanted to support it.
1: Vielleicht wollt ihr auch die Arbeit von ASI unterstützen.
0: Or it may be because you value curiosity and just wanted to hear what some American had to say.
1: Oder vielleicht ist es auch einfach die Neugier, die euch wertvoll erscheint, einen Amerikaner sprechen zu hören.
0: But our values drive every decision we make.
1: Unsere Werte beeinflussen unsere Entscheidungen.
0: Simple decisions like, should I drink water or soda?
1: Einfache Entscheidungen, ob ich Wasser oder Mineralwasser trinken soll.
0: Should I drive under the speed limit?
1: Soll ich unter der Geschwindigkeitsbegrenzung fahren?
0: What clothes do I wear?
1: Welche Kleidung trage ich?
0: What entertainment should I partake in?
1: Welche Unterhaltung soll ich mich hingeben?
0: And our values drive the complicated decisions as well.
1: Unsere Werte beeinflussen auch die schwierigen Entscheidungen.
0: What college I should attend?
1: Welche Ausbildung soll ich beginnen?
0: What should my career be?
1: Wie soll meine Karriere aussehen?
0: Or who should my spouse be?
1: Wer soll mein Partner, meine Partnerin sein?
0: Where should I live?
1: Wo soll ich leben?
0: What friends should I have?
1: Welche
0: what church should I attend?
1: Welche Freunde soll ich mir aussuchen? Welche Gemeinde soll ich besuchen?
0: Our world is filled with many values.
1: Unsere Welt ist voll von Werten.
0: And we all share many common values.
1: Und wir teilen viele gemeinsame Werte.
0: Values are just they're abundant and they're wonderful if they're the right values.

0: Werte sind, können großartig sein, wenn sie die richtigen sind.
1: And as we look at the list of values that we have here, there are many that we would want to aspire to hold dear to ourselves.
0: Und wenn wir uns hier diese Liste von vielen verschiedenen Werten ansehen, dann können wir einige sehen, die sehr gut klingen.
1: But the problem is, many times these values are in conflict.
0: Aber oft sind Werte im Konflikt.
1: For example, in our church, we have a value of excellence.
0: Zum Beispiel, wir haben in unserer Gemeinde den Wert der Exzellenz.
1: But sometimes that comes in conflict with the value of inclusiveness.
0: Aber manchmal kommt die Exzellenz in Konflikt mit Inclusiveness.
1: We might want to make it so that the church service is just the very best that it could be.
0: Manchmal wollen wir die Gottesdienstgestaltung möglichst perfekt gestalten.
1: But what about when the 5-year-old wants to come up and play their violin for special music?
0: Aber was ist, wenn das 5-jährige Mädchen auf ihrer Geige spielen möchte vorne?
1: There can be a conflict in the values.
0: Es kann ja einen Konflikt in den Werten geben.
1: How about family and achievement?
0: Wie ist es mit den Werten Familie und Erfolg?
1: We might aspire to achieve to very great things in our workplaces.
0: Wir können uns zum Ziel stecken, große Dinge in unserer Arbeit zu erreichen.
1: But that's going to maybe conflict with the time that we would have with our family and the things that we could do to create a great family.
0: Aber das steht vielleicht im Konflikt damit, eine gute und wohlgesittete Familie zu bilden.
1: Competition can be a good thing.
0: Oder Wettbewerb.
1: And it can bring out our very best.
0: Wettbewerb kann gut sein, unser Bestes zu geben.
1: But that also conflicts with teamwork.
0: Aber das steht im Konflikt mit Teamarbeit.
1: So how do you integrate values?
0: Also wie kann man Werte leben und integrieren?
1: There's the value of discipline, which is very important to achieve greatness.
0: Und es gibt auch den Wert der Disziplin, der sehr wichtig ist, um großartig zu arbeiten.
1: But that conflicts with leisure and fun.
0: Aber das steht im Konflikt mit Freizeit und mit Freude.
1: This week my wife and I have enjoyed much leisure and fun in Austria.
0: Diese Woche haben meine Frau und ich sehr viel Freizeit in Österreich genossen.
1: But here's the problem.
0: Aber hier ist das Problem.
1: Each person that comes into an organization,
0: jede Person, die in eine Organisation kommt,
1: has a unique set of values.
0: Hat ein eigenes Gedankengut von Werten.
1: They each come with a different priority to their values that they bring.
0: Und alle haben auch ihre Werte in verschiedenen Prioritäten.
1: This happens in church.
0: Das passiert in der Gemeinde.
1: And in the workplace.
0: Auch in der Arbeit.
1: Even in our families.
0: Sogar in unseren Familien.
1: And everybody wants to achieve the values that are important to them, but sometimes they conflict with the values that are important to another.
0: Und jeder möchte seinen eigenen Werten Ausdruck verleihen, aber manchmal stehen die in Konflikt mit den Werten anderer.
1: And in a workplace we end up with many competing values.
0: Und in der Arbeit geschieht es dann, dass Werte in Konflikt geraten.
1: And so what usually becomes the default value is profits.
0: Und der Standardwert in der Arbeit ist meistens Profit.
1: And so values, unless they are defined, just become profits for the business.
0: Und Werte, solange sie nicht definiert werden, werden zu Gewinn.
1: But there is a problem with profit being the core value of the business.
0: Aber es gibt ein Problem mit diesem zentralen Wert des Profits.
1: Because soon it becomes the perception that is all the boss cares about.
0: Nämlich es wird bald zur allgemeinen Annahme, dass das nur dass sich darum nur der Boss zu kümmern hat.
1: And sooner or later, that is all the boss seems to care about.
0: Und früher oder später ist es das Einzige, worum sich der Boss auch kümmert.
1: And employees are in a constant state of values confusion.
0: Und Arbeiter befinden sich in diesem Zustand der Werteverwirrung.
1: The values are not defined.
0: Die Werte sind einfach nicht definiert.
1: So profit is not a legitimate corporate value.
0: Also ist Profit ist kein guter grundlegender Wert.
1: Jim Collins, who wrote the book Good to Great, has this comment.
0: Ein Autor hat dieses Buch hier geschrieben, Good to Great, und er sagt:
1: Concentrating on products or services, if that's what you sell, is a trap.
0: Wenn man sich nur auf

0: Produkte oder Dienstleistungen konzentriert, die du verkaufst, dann ist es eine Falle.
1: It's more important that you than ever to define yourself in terms of what you stand for rather than what you make.
0: Es ist viel besser, dich darüber zu definieren, für was du einstehst, als dich darüber zu definieren, was du tust.
1: So the question is, what do you stand for?
0: So die Frage ist, wofür stehst du ein?
1: Of these many lists of values, which one is your core value?
0: Aus dieser großen Liste von Werten, was ist dein zentraler Wert?
1: And one way to ask yourself, what is the value that we have in the organization?
0: Und eine Art und Weise, wie du eine Antwort auf die Frage finden kannst, was dein Wert in deiner Arbeit ist,
1: is to ask the question, what gets rewarded around here?
0: Ist die Frage, was belohnt dich?
1: What are the things that get talked about?
0: Was sind die Dinge, über denen man im Endeffekt dann auch spricht?
1: When does an employee get the bonus or the raise? The increase in salary.
0: Okay, wann bekommt ein Arbeiter auch einen Gehaltszuschuss?
1: What are the things that you congratulate employees about?
0: Was sind die Dinge, wofür du auch einem Arbeiter dankbar sein kannst und ihm gratulieren dafür kannst?
1: Is it for making an increased sale?
0: Gratulierst du ihn für eine Profitsteigerung?
1: Is it for other things that help add to the bottom line?
0: Gratulierst du ihm für andere Dinge, die er gut getan hat?
1: All these things communicate a focus on profits.
0: All diese Dinge kommunizieren ihm, dass du auf Profit fokussierst.
1: So for business owners, we need to rethink the way in which we reward our employees.
0: So als Geschäftsmänner müssen wir darüber nachdenken, wie wir unsere Arbeiter belohnen.
1: Focusing on something other than profits.
0: Wir müssen auf etwas anderes fokussieren als Profit.
1: Another question to ask is, what did Christ stand for?
0: Eine andere Frage ist, wofür ist Jesus eingestanden?
1: And he stood for love.
0: Und er stand für Liebe.
1: And if we boil the Christian experience down to one core value, it is love.
0: Und wenn wir die christlichen Werte auf einen Wert konzentrieren, dann ist es die Liebe.
1: In fact, when Ellen White wrote her great controversy series,
0: und als Ellen White ihre Serie die Entscheidungsserie schrieb,
1: she started with three simple words.
0: Hat sie mit drei einfachen Worten begonnen.
1: God is love.
0: Gott ist Liebe.
1: And she concluded her message with three simple words.
0: Und die Entscheidungsserie hat sie mit drei einfachen Worten beendet.
1: God is love.
0: Gott ist die Liebe.
1: And so if we can make our focus in business and in life and in church all about love,
0: wenn wir unseren Fokus in der Arbeit und der Gemeinde auf die Liebe setzen,
1: we are inviting God into that workplace.
0: Dann laden wir Gott in unsere Arbeit ein.
1: 1 John 4:16 says,
0: in 1. Johannes Kapitel 4 Vers 16 heißt es,
1: God is love.
0: Gott ist Liebe.
1: Whoever lives in love lives in God and God in them.
0: Und wer in der Liebe bleibt, der bleibt in Gott und Gott in ihm.
1: Love is not just an attribute of God.
0: Liebe ist nicht nur eine Eigenschaft Gottes.
1: It is his very character.
0: Es ist sein Charakter.
1: But the world is confused about what love is.
0: Aber die Welt ist verwirrt darüber, was Liebe eigentlich ist.
1: They have all kinds of different views about love.
0: Sie haben viele Meinungen darüber, was Liebe sein könnte.
1: And so when we declare love as a core value, we need to help also give it some definition.
0: Und wenn wir Liebe als unseren zentralen Wert setzen, dann müssen wir noch ein bisschen definieren.
1: Scripture also gives us a good definition of love in 1 Corinthians 13.
0: Die Bibel gibt uns auch eine gute Definition von Liebe in 1. Korinther 13.
1: We're not going to read the passage now, but one of the things that I communicated to our employees are some of these definitions of love.
0: Wir werden die Stelle jetzt nicht gemeinsam lesen, aber es gibt ja einige Definitionen, die ich auch in meiner Firma verwendet habe.
1: In our company, we declared our core value as love.
0: In meiner Firma haben wir den zentralen Wert, haben wir Liebe als den zentralen Wert gesetzt.
1: We also had three other core values, which I will touch on in just a moment.
0: Wir hatten auch noch drei andere zentrale Werte.
1: But love was our primary core value.
0: Aber Liebe war

0: unsere hatte die höchste Priorität.
1: And we simply defined it the way Jesus defined it.
0: Und wir haben Liebe definiert, so wie es Jesus auch tat.
1: That we would do to others as we would want them to do to us.
0: Dass wir anderen das tun, was wir auch gerne haben würden.
1: But even that needs further definition.
0: Aber sogar das braucht weitere Erklärung.
1: So on a regular basis I would communicate to our employees definitions from the Bible about love.
0: So regelmäßig habe ich dann meinen Arbeitern Definitionen aus der Bibel über Liebe gegeben.
1: And to define it simply the way it is defined in 1 Corinthians 13.
0: Und ich habe es so definiert, wie es auch in 1. Korinther 13 definiert wird.
1: Talking about patience and kindness.
0: Ich habe über Geduld und über Freundlichkeit gesprochen.
1: About honoring others.
0: Andere zu respektieren.
1: And always being truthful.
0: Und immer glaubwürdig und ehrlich zu sein.
1: And many more things.
0: Und viele andere Dinge.
1: You see, when we bring love into the workplace, it is a way of bringing Jesus to the workplace.
0: Ihr seht, wenn wir Liebe in unsere Arbeit bringen, dann holen wir Jesus mit ins Boot.
1: And so our challenge as Christians in the workplace is to love like Jesus loved.
0: Und so ist es unsere Herausforderung in unserer Arbeitswelt, dass wir so lieben, wie Jesus es auch tat.
1: And it really requires us taking the attitude of a servant.
0: Und es verlangt von uns die Einstellung eines Dieners.
1: We'll read this quote from Philippians 2, 6 and 7.
0: Wir wollen da eine Passage lesen aus Philipper 2, Verse 6 und 7.
1: Paul says, your attitude should be the same as that of Christ Jesus.
0: Er sagt, eure Einstellung soll die sein, wie sie auch Jesus hatte.
1: Who being in the very nature God, did not consider equality with God something to be grasped.
0: Er, der in göttlicher Gestalt war, Jesus, hielt es nicht für einen Raub, Gott gleich zu sein.
1: But made himself nothing, taking the very nature of a servant, being made in human likeness.
0: Sondern entäußerte sich selbst und nahm Knechtsgestalt an, ward den Menschen gleich und der Erscheinung nach als Mensch erkannt.
1: So it's important that in your organization, whether it's a church or a business or even a family.
0: Und so ist es wichtig, dass du in deiner Organisation und sei es jetzt die Gemeinde oder deine Familie oder deine Arbeit.
1: That you take the time to define your values.
0: Dass du dir Zeit nimmst, Werte zu deklarieren.
1: Because as you define your values, they bring clarity to your life and your mission.
0: Nämlich in dem Moment, wo du Werte definierst, bringen sie auch Klarheit in deine Arbeit.
1: And they help those around you, your other employees, to also understand the importance of which values take priority.
0: Und sie helfen auch deinen Arbeitern zu verstehen, welche Werte welche Prioritäten haben.
1: But there are two different types of values.
0: Aber es gibt zwei verschiedene Arten von Werten.
1: There are the actual values that you have in your organization.
0: Da gibt es die Werte, die du tatsächlich hast in deiner Arbeit.
1: And then there are the aspirational values that you want to have in your organization.
0: Und dann gibt es die Werte, die du gerne haben würdest.
1: And the way to ask yourself what your values are.
0: Und wenn du herausfinden möchtest, was deine Werte sind,
1: is again to ask what gets rewarded around here.
0: Dann stell dir die Frage, was wird in meiner Firma auch belohnt?
1: So to shape your values into something that you want them to be.
0: Also wenn du deine Werte in das formen möchtest, wie du sie haben möchtest.
1: You then need to ask what rewards do we need to create?
0: Dann stell dir die Frage, welches System der Belohnung müssen wir erstellen?
1: The first thing you need to do then is to define your values and declare them.
0: Das erste, was du musst deine Werte kommunizieren.
1: I like short one-word values.
0: Ich liebe es oder ich bevorzuge es, Werte in einem Wort zu auszusprechen.
1: At my previous company, we had four core values: love, integrity, leadership, and innovation.
0: In meiner alten Firma hatten wir vier Grundwerte: Liebe, Integrität, Führerschaft, Leiterschaft und Innovation, Fortschritt.
1: And in my current company that I'm just now starting, we also have four core values: love, generosity, empowerment, and innovation.
0: Und in der Firma, die ich jetzt gerade neu starte, haben wir auch wieder vier Werte: Liebe, Großzügigkeit, Befähigung und Fortschritt.
1: And it's important to have limited values.
0: Und es ist wichtig, dass man eine begrenzte Anzahl von Werten hat.
1: Because if you have too many values, then nothing is important.
0: Wenn du zu viele Werte hast, dann wird plötzlich nichts mehr wichtig.
1: So it's recommended to have 3 to 5 core values.
0: Und so empfehle ich es, 3 bis 5 Hauptwerte zu haben.
1: But even those core values need to be

0: prioritized.
1: Aber sogar diese Werte sollten Prioritäten bekommen.
0: To avoid values confusion.
1: Um Verwirrung und Konflikte zu vermeiden.
0: And so these are the order that we have for our core values.
1: Und das ist auch die Reihenfolge, die wir haben in unseren Werten.
0: But once you have declared your values, you then need to publish those values.
1: Aber wenn du deine Werte definiert hast, dann musst du sie auch veröffentlichen.
0: And that includes posters and putting it on your website.
1: Und das kann durch Poster geschehen oder indem du sie auf deine Website drauf tust.
0: But it goes much deeper than that.
1: Aber es geht noch tiefer als das.
0: It really requires that values become the boss.
1: Es muss so weit gehen, dass Werte der Boss werden.
0: That the values are what drive the organization.
1: Dass deine Firma von Werten geführt wird.
0: And that even the boss is subject to the values.
1: Und dass sogar der Boss, der Leiter, den Werten untergeordnet ist.
0: So then the question becomes, if the values are the boss, they define everything you do in the workplace.
1: So die Frage ist nun, wenn du Werte gesetzt hast, dann definieren sie nun alles, was du in der Arbeit auch tun sollst.
0: So we would ask ourselves questions like these.
1: Und dann stellen wir uns solche Fragen wie diese.
0: What does love have to say about pricing?
1: Was sagt Liebe über Preise?
0: Customer service or employee benefits.
1: Was sagt sie über Vorteile, über Belohnung von Angestellten oder Kundenservice?
0: Even our email communications.
1: Was sagt Liebe über E-Mail-Kommunikation?
0: There was a day early in our startup of the company.
1: Es gab eine Zeit, als wir unsere Firma gerade gegründet haben.
0: When we would broadcast emails to prospective customers.
1: Dann haben wir E-Mails an unsere Kunden ausgesandt.
0: And this was very early on in the internet.
1: Und das war noch sehr früh, als es gerade das Internet auch erfunden wurde.
0: There were no restrictions on spamming.
1: Und da gab es noch keine Limitationen wie Spams.
0: But we had to ask ourselves, would love spam?
1: Aber wir mussten uns fragen, würde Liebe so Massenmails aussenden?
0: It does. It did not seem like it would, so we did not continue that practice.
1: Und es schien mir, dass Liebe das nicht tun würde, und so haben wir es nicht mehr getan.
0: But when values are the boss, they define every decision that you make.
1: Wenn Liebe, wenn unsere Werte die Leiter sind, dann definieren sie unsere Handlungen.
0: So the role of the chief executive officer.
1: Und so die Rolle des Firmenchefs
0: becomes more of becoming the chief values officer.
1: Bekommt mehr, wird mehr zu der Rolle des Leiters der Werte.
0: The CEO should be the one to promote the values first and foremost.
1: Der Geschäftsführer sollte die Werte als erster praktizieren.
0: That means the CEO has to be accountable to the values just as well.
1: Das heißt, der Geschäftsführer muss sich auch an die Werte halten.
0: And so in our company, we arranged, let me start over. In our company, we created values teams.
1: Und in meiner Firma haben wir Kleingruppen, Wertekleingruppen gegründet.
0: Because we wanted the values to be more than a poster on the wall.
1: Denn wir wollten, dass die Werte mehr sind als nur ein Poster an der Wand.
0: So we created teams of four people for each of our four values.
1: Und so haben wir Kleingruppen von vier Personen für jeden unserer Kernwerte gegründet.
0: And each quarter of the year, the values team was responsible for creating an initiative to promote that value in the company.
1: Und jedes Vierteljahr war jede Kleingruppe dafür verantwortlich, diesen Wert auf irgendeine Art und Weise mehr Geltung zu geben.
0: For example, we had the love team, the integrity team, the leadership team, and the innovation team.
1: Zum Beispiel hatten wir die Kleingruppe der Liebe, die Kleingruppe der Großzügigkeit, die Kleingruppe der Innovation und die Kleingruppe der Leiterschaft.
0: And these teams would gather each week to discuss a particular goal that they were going to implement in that 3-month period.
1: Und diese Kleingruppen trafen sich jede Woche, um darüber zu diskutieren, wie sie Ziele erreichen können für diese Werte.
0: And their goal was to make it so that the value was further entrenched in the organization.
1: Und ihr Ziel war, die Werte noch mehr in die Firma zu implementieren.
0: And then each week, the person who was the head of that

0: values team would report to me on their progress.
1: Und jede Woche musste der Vorsitzende jeder Kleingruppe mir Rechenschaft über deren Arbeit vorlegen.
0: And then every quarter during a company-wide meeting, they would share the thing that they were going to implement in the organization.
1: Und jedes Vierteljahr haben sie vor allen ihre Erfolge auch kommuniziert.
0: So over the course of several years, with many people focused on each of our values, we saw tremendous change.
1: So nach einer Zeit, in der jeder auf diese Werte fokussiert war, sahen wir eine großartige Veränderung.
0: It didn't happen overnight, but it happened very steadily.
1: Es geschah nicht über Nacht, aber es geschah stetig.
0: Some of the other things that we did in our company to make sure that the values were a part of who we were was that we included the values in our performance reviews.
1: Ein paar andere Dinge, wie wir sicherstellten, dass die Werte zentral in unseren Firmen waren, in unserer Firma war, eine Zielkontrolle.
0: Yeah. And so we made it so that the values were the boss and that was the measure of their performance.
1: So haben wir gesagt, die Werte sind unser Boss und diese gilt es zu erreichen.
0: For example, if somebody had poor attendance, we considered that a lack of integrity or a lack of love toward their coworkers.
1: Und wenn jemand zum Beispiel öfters zu spät kam oder nicht erschien, dann haben wir das als als ein Mangel an Integrität und Liebe angesehen gegenüber den Mitarbeitern.
0: So the communication was usually, in this company we value integrity and your current actions do not demonstrate it.
1: In unserer Firma haben wir den Werten auch einen Wert gegeben.
0: And so that way the boss or the values remain the boss.
1: Und so auf diese Art und Weise waren die Werte der Boss.
0: Even when employees rated each other,
1: und auch wenn Arbeiter sich gegenseitig bewerteten,
0: they were asked to rate themselves based on our core values.
1: Sollten sie sich aufgrund der Werte bewerten.
0: So we would ask questions like, in what ways has this person demonstrated leadership?
1: So stellen wir die Frage, auf welche Art und Weise hat diese Person Leiterschaft gezeigt?
0: Or we might say, given that innovation is a core value, what needs to change for this person to better honor this value?
1: Wenn wir den Wert zum Beispiel der Leiterschaft hernehmen in unserer Firma, auf welche Art und Weise könnte diese Person diesen Wert noch besser Ausdruck verleihen?
0: And so the overall message is to always reference your values.
1: Und die Botschaft ist, folge immer deinen Werten.
0: Because they are the boss.
1: Denn sie sind der Boss.
0: And in anonymous employee surveys, the CEO would also be monitored.
1: Und in einer anonymen Umfrage wurde auch der Geschäftsführer bewertet.
0: We would have the employees rate me or their supervisor with similar questions.
1: Und so haben auch unsere Arbeiter mich oder ihre Vorgesetzten bewertet.
0: With questions like, in what ways has the CEO demonstrated love?
1: Mit Fragen, auf welche Art und Weise hat der Geschäftsführer Liebe gezeigt?
0: Or, given that love is a core value, in what ways does the CEO need to change to honor this value?
1: Oder eine Frage, auf welche Art und Weise muss sich der Geschäftsführer verändern, um Liebe noch mehr Ausdruck zu verleihen?
0: Because upper management is not above the values. They are the ones to exonerate the values more than any others.
1: Denn Geschäftsführung steht nicht über den Werten. Geschäftsführer sind diejenigen, die sich auch an Werte halten müssen.
0: So we can have many values in our organizations.
1: Und so können wir viele Werte in unserer Firma haben.
0: But why love?
1: Aber warum Liebe?
0: Well, first, because it's biblical.
1: Nun zuerst, es ist biblisch.
0: It's the great commandment that God has given to us.
1: Es ist der große Auftrag, den uns Gott gegeben hat.
0: And as Jesus said, as I have loved you, so you must love one another.
1: Und so wie Jesus gesagt hat, so wie ich euch geliebt habe, liebt euch untereinander.
0: We have the definition given to us in 1 Corinthians 13.
1: Wir haben die Definition aus 1. Korinther 13.
0: Love was a unique value for our company.
1: Liebe war ein einzigartiger Wert in unserer Firma.
0: It was something that caused potential employees to question whether or not they really wanted to work with us.

0: Es hat Leute, die gern mit uns arbeiten würden, hat sich vor die Frage gestellt, ob sie wirklich mit uns arbeiten möchten.
1: It sounded intriguing, but it caused a lot of curiosity.
0: Und es hat sehr viel Interesse geweckt.
1: And because of the confusion that people have regarding that value of love, I helped to define it for them in the interview.
0: Und gerade deswegen, weil es so viel Verwirrung um Liebe gibt in der Welt, habe ich ihnen geholfen, Liebe besser zu verstehen. Ich habe es definiert für sie.
1: And I would tell them that for me, love is the pinnacle of all positive virtues.
0: Und ich habe ihnen gesagt, dass Liebe für mich das höchste von allen anderen Werten ist.
1: And it also gave me an opportunity to share my faith.
0: Es hat mir auch die Gelegenheit gegeben, meinen Glauben zu teilen.
1: And I would tell them that for me, God is love.
0: Und ich habe ihnen gesagt, Gott ist die Liebe für mich.
1: And Jesus proved his love for me when he died on the cross.
0: Und Jesus hat seine Liebe an mich bewiesen, als er am Kreuz für mich starb.
1: And so I want to create an environment in which love is fostered.
0: Und so wollte ich eine Umgebung schaffen, in der Liebe zentral steht.
1: Love invites inquiry.
0: Liebe bewirkt inquiry.
1: Questioning, curiosity.
0: Liebe bewirkt Interesse.
1: And people want to be in an environment that is loving.
0: Und Menschen fühlen sich wohl in einer Umgebung der Liebe.
1: So what does love look like in the workplace?
0: Nun, wie sieht Liebe in unserem Arbeitsumfeld aus?
1: We're going to talk a little bit more about that this evening.
0: Wir reden ein bisschen mehr darüber heute Abend.
1: But I'll give you a little bit of a foretaste.
0: Aber ich möchte euch einen Vorgeschmack geben.
1: For one, it included a charitable giving program that we implemented.
0: Nun zuerst bedeutet Liebe ein Programm der Großzügigkeit.
1: This was a program developed by our love team.
0: Und dieses Programm wurde von unserer Kleingruppe der Liebe organisiert.
1: I told them that we were going to set aside 10% of our profits to give to charitable organizations.
0: Und ich habe ihnen gesagt, dass wir 10% von unserem Firmengewinn an Hilfsorganisationen spenden.
1: And I asked them what would be some ways that we can engage the employees and demonstrate love to one another and to the community.
0: Und ich habe sie gefragt, auf welche Art und Weise können wir Liebe untereinander üben und auch Liebe an die Umgebung weitergeben.
1: They came up with three different ways to spend the money.
0: Und sie haben drei Arten gefunden, wie wir das Geld am besten investieren können.
1: One was an employee matching program.
0: Das erste war ein mentoring program.
1: Where we would give three times what they would give to charity. They gave $100, we gave $300.
0: Wenn unsere Arbeiter 100 Euro zum Beispiel an ein Projekt gespendet haben, haben wir das verdreifacht.
1: And my only condition was that it had to be to an organization that Jesus would respect and honor.
0: Meine einzige Bedingung war, dass das Geld an eine Organisation geht, die auch Jesus die Ehre gibt.
1: We also implemented volunteer service trips.
0: Wir haben auch freiwillige Einsätze organisiert.
1: They were really mission trips.
0: Es waren Missionseinsätze.
1: This was for anybody in that household, the employee and their children or spouse.
0: Und da konnte sich jeder beteiligen, der Arbeit, auch seine Familie und seine Kinder.
1: We would give up to $2,500 for them to go on a mission trip for up to 2 weeks.
0: Wir haben ihnen bis zu 2.500 Euro gegeben, um auf einen Missionseinsatz zu gehen.
1: That ended up creating all kinds of mission trips that organization or groups of people within the company organized themselves.
0: Und das führte dazu, dass wir etliche Missionseinsätze durchgeführt hatten.
1: We even had the person that Bayard referenced last night come to our organization to talk about her orphanages in India and in Africa.
0: Wir hatten sogar die Person, von der uns Bayard gestern erzählt hat. Diese Person kam und hat in unserer Firma über das Waisenhaus in Indien erzählt.
1: Many of our employees sponsored children and even went on a missions trip to Africa.
0: Und viele meiner Arbeiter haben dann Geld zu diesem Waisenhaus geschickt oder sind auch selbst auf Missionseinsatz gegangen.
1: And we also created an employee help fund.
0: Und wir haben auch einen Fonds eingerichtet.
1: And this was a special fund that if an employee had a certain need, they could request funds from that amount of money to help with their situation.
0: Und das war ein Fonds für spezielle Bedürfnisse unserer Angestellten.
1: And I'll just touch on one more. We also had an organization called Marketplace Chaplains.
0: Und eins möchte ich noch erzählen.

0: Wir hatten auch eine Abteilung der geistlichen Führung.
1: And we had a female chaplain and a male chaplain.
0: Und wir hatten einen weiblichen geistlichen Führer und einen männlichen geistlichen Führer.
1: Who came to the office once a week to connect with our employees.
0: Die einmal in der Woche in unser Büro kamen, um unsere Angestellten kennenzulernen.
1: And they spent time getting to know our employees and helping to minister to their needs.
0: Und sie haben Zeit investiert, um unsere Arbeiter kennenzulernen und ihnen zu dienen.
1: And these are just some of the many ways in which we brought love into the organization.
0: Und das ist nur eine von vielen Arten, wie wir Liebe in unsere Firma gebracht haben.
1: And so, by conclusion, I want you to reflect on what are your core values.
0: Und um abzuschließen, möchte ich dich einladen, darüber nachzudenken, was sind deine zentralen Werte.
1: To recognize that your values drive your decisions.
0: Wir müssen verstehen, dass Werte unsere Entscheidungen beeinflussen.
1: As Roy Disney said, it's not hard to make decisions when you know what your values are.
0: Roy Disney sagt, es ist nicht schwierig, Entscheidungen zu treffen, wenn du deine Werte kennst.
1: So I want to challenge you to define and share a few core values.
0: So ich möchte dich herausfordern, definiere und veröffentliche deine Kernwerte.
1: And to consider love as your first primary core value in your organization.
0: Und betrachte Liebe als den zentralsten Wert von allen in deiner Firma.
1: And then work toward making the values the boss.
0: Und versuche die Werte als einen Boss zu setzen.
1: The value that we have that Jesus gave us is love.
0: Den Wert, den uns Jesus gegeben hat, ist die Liebe.
1: Make that your first core value.
0: Mach das zu deinem ersten Wert.

Fürchte dich nicht, denn ich habe dich erlöst. Ich habe dich bei deinem Namen gerufen, du bist mein. Wenn du durchs Wasser gehst, will ich bei dir sein, dass dich die Ströme nicht ersäufen sollen. Und wenn du ins Feuer gehst, sollst du nicht brennen, und die Flamme soll dich nicht versengen. Ich bin der Herr, dein Gott.

Und nun spricht der Herr, der dich geschaffen hat, Jakob, und dich gemacht hat, Israel. Fürchte dich nicht, denn ich habe dich erlöst. Ich habe dich bei deinem Namen gerufen, du bist mein. Wenn du durchs Wasser gehst, will ich bei dir sein, dass dich die Ströme nicht ersäufen sollen. Und wenn du ins Feuer gehst, sollst du nicht brennen, und die Flamme soll dich nicht versengen. Denn ich bin der Herr, dein Gott, der Heilige Israels, dein Heiland. Wohlan, alle, die ihr durstig seid, kommt her zum Wasser. Und die ihr kein Geld habt, kommt her, kauft und esst. Kommt her und kauft ohne Geld und umsonst Wein und Milch. Warum zählt ihr Geld da für das, was kein Brot ist, und sauren Verdienst für das, was nicht satt macht? Hört doch auf mich, so werdet ihr Gutes essen und euch am Köstlichen laben. Neigt eure Ohren her und kommt her zu mir. Höret, so werdet ihr leben.

Und er zeigte mir einen reinen Strom vom Wasser des Lebens, glänzend wie Kristall, der ausging vom Thron Gottes und des Lammes. In der Mitte, zwischen ihrer Straße und dem Strom, von dieser und von jener Seite aus, war der Baum des Lebens, der 12-mal Früchte trägt und jeden Monat seine Frucht bringt, jeweils einer. Und die Blätter des Baumes dienen zur Heilung der Völker. Und es wird keinen Fluch mehr geben. Und der Thron Gottes und des Lammes wird in ihr sein. Und seine Knechte werden ihm dienen. Und sie werden sein Angesicht sehen und sein Name wird auf ihren Stirnen sein. Und es wird dort keine Nacht mehr geben. Und sie bedürfen nicht eines Leuchters, noch des Lichtes der Sonne, denn Gott, der Herr, erleuchtet sie. Und sie werden herrschen von Ewigkeit zu Ewigkeit. Und der Geist und die Braut sprechen, komm. Und wer es hört, der spreche, komm. Und wen da dürstet, der komme. Und wer da will, der nehme das Wasser des Lebens umsonst.